0: Abend bei ihrem Juni-Gipfel in Brüssel. In den vergangenen Jahren hatte stets der damalige ungarische Regierungschef Orbán eine einjährige Verlängerung blockiert. Der neue Ministerpräsident Mocsua gilt als deutlich russlandkritischer als sein Vorgänger, der enge Kontakte zu Kreml-Chef Putin pflegte. Ein erster Entwurf des SPD-geführten Arbeitsministeriums zur Reform der Arbeitszeit stößt auf Kritik aus der Wirtschaft und von der Union. Arbeitgeberpräsident Dulger nennt den Entwurf etwa eine Ansammlung gewerkschaftlicher Maximalpositionen.
1: Gesetzliche Vorschriften zur Arbeitszeit flexibler machen, das haben sich Union und SPD in ihrem Koalitionsvertrag vorgenommen und das Thema hat schon große Diskussionen ausgelöst. Nach dem ersten Entwurf soll die maximale Arbeitszeit von 8 Stunden pro Tag grundsätzlich bestehen bleiben, ist für Arbeitgeber und Gewerkschaften aber einfacher werden, stattdessen tariflich eine maximale Wochenarbeitszeit zu vereinbaren. Neben der Arbeitgeberseite geht das auch der Union nicht weit genug. Tenor auch in Berufen ohne Tarifbindung müsse mehr Flexibilität her. Jan-Henner Reitze, Berlin.
0: Zum Fußball. Mit einem 4:1 gegen Bosnien-Herzegowina ist die Schweiz der K.O.-Phase der WM einen großen Schritt näher gekommen. In der Partie davor hatten sich Tschechien und Südafrika 1:1 unentschieden getrennt.
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1: Ich bin Ursula Winkler. Normalisiert sich die Lage im Nahen Osten nach Unterzeichnung des Rahmenabkommens zwischen den USA und dem Iran wieder? Der Schiffsverkehr in der für den Handel so wichtigen Straße von Hormuz kommt nur langsam in Fahrt. Beide Kriegsparteien wollen in der Schweiz über weitere Schritte miteinander verhandeln.
2: Nach wie vor ist unklar, ob es heute in der Schweiz weitere Verhandlungen gibt. Aus dem Iran verlautet, dass die Delegation die Reise wegen fortgesetzter israelischer Angriffe im Libanon absagen will. Der Iran besteht auch auf einer Antragspflicht für alle Schiffe, die durch die Straße von Hormuz fahren wollen, 2 Monate lang ohne Gebühren. In diesen 2 Monaten sollen auch weitere Verhandlungen geführt werden. Vizepräsident Vance sagte, es gebe dazu auch informelle Absprachen. Das hatte Präsident Trump ebenfalls angedeutet. Tina Eck, USA.
1: Die EU verlängert ihre Wirtschaftssanktionen gegen Russland erstmals nicht nur um 6, sondern um 12 Monate. Eine entsprechende Entscheidung trafen die Staats- und Regierungschefs bei ihrem EU-Gipfel in Brüssel. In den vergangenen Jahren hatte stets der damalige ungarische Regierungschef Orbán eine einjährige Verlängerung blockiert. Der neue Ministerpräsident Mocsua gilt als deutlich russlandkritischer als sein Vorgänger. Heute geht es für die deutsche Fußballnationalmannschaft nach Toronto. Dort wartet morgen im 2. WM-Gruppenspiel die Elfenbeinküste. Das dürfte deutlich schwerer werden als zum Auftakt gegen Curaçao.
3: Ein lockeres Abschlusstraining gibt es nochmal hier in Winston-Salem, wo es sich nach starkem Regen zumindest etwas abgekühlt hat. Danach steigen die Spieler in den Flieger ins noch angenehmer temperierte Toronto. Zum ersten Mal seit der WM verlässt die Mannschaft also die USA und will mit einem Sieg wiederkommen. Damit wäre die Qualifikation für die K.O.-Runde vorzeitig geschafft. Comeback-Torhüter Manuel Neuer glaubt fest daran, dass die Mannschaft Weltmeister werden kann. Er will nach der WM endgültig seine Karriere beim DFB beenden. Zumindest hört es sich so an. Thomas Bremser, Winston-Salem.
1: Und die WM-Ergebnisse der Nacht. Kanada hat mit einem Torfest den ersten WM-Sieg überhaupt gelandet. Der WM-Gastgeber besiegte Außenseiter Katar in Vancouver deutlich mit 6:0. Zuvor hatte die Schweiz mit 4:1 gegen Bosnien-Herzegowina gewonnen. Tschechien und Südafrika trennten sich 1:1 unentschieden.
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1: Ich bin Ursula Winkler. Nach der Unterzeichnung des Rahmenabkommens durch die USA und den Iran soll die Straße von Hormuz wieder öffnen und die USA haben die Seeblockade iranischer Häfen beendet. Die Kriegsparteien kommen voraussichtlich bald in der Schweiz zusammen.
2: Hier in den USA hagelt es Kritik am Abkommen mit dem Iran. Der Schiffsverkehr durch die Straße von Hormuz bleibt verhalten. Der Iran hat mehr Kontrolle über die Meerenge als vor dem Krieg. Das Regime in Teheran ist in neuer Besetzung weiterhin stabil an der Macht. Das Raketenprogramm ist intakt und über das Atomprogramm und die Uranbestände wird weiter verhandelt, wie vor dem Krieg. Im Libanon gab es unterdessen erneut israelische Angriffe und hier fragen viele, was sollte das Ganze? Tina Eck, USA.
1: Die EU verlängert ihre Wirtschaftssanktionen gegen Russland erstmals nicht nur um 6, sondern um 12 Monate. Eine entsprechende Entscheidung trafen die Staats- und Regierungschefs der Mitgliedstaaten am Abend bei ihrem Juni-Gipfel in Brüssel. In den vergangenen Jahren hatte stets der damalige ungarische Regierungschef Orbán eine einjährige Verlängerung blockiert. Der neue Ministerpräsident Mocsua gilt als deutlich russlandkritischer als sein Vorgänger, der enge Kontakte zu Kreml-Chef Putin pflegte. Bei der Frühjahrskonferenz der Innenminister von Bund und Ländern in Hamburg sorgen die Vorschläge zur Eindämmung von Gewalt im Umfeld von Fußballspielen für reichlich Diskussionsstoff. Sachsens Innenminister Schuster sieht den Moment gekommen, um die seit Jahren umstrittene Forderung nach dem Verkauf von Tickets mit Namen voranzubringen.
3: Schuster will beim Dauerthema Pyrotechnik weiterkommen und zunächst in Pilotprojekten mit einigen Vereinen personalisierte Tickets ausgeben. Er argumentiert, Stadionverbote macht nur Sinn, wenn man sie auch kontrollieren kann. Hessens Innenminister Poseck macht sich ebenfalls für ein konsequentes Verbot von Pyrotechnik stark. Von einer Pflicht, nur noch Tickets, auf denen der Name steht, auszugeben, hält er aber nichts. Befeuert haben die Debatte schwere Ausschreitungen im Zweitligaspiel zwischen Dynamo Dresden und Hertha BSC. Doc Zeitler, Berlin.
1: Zum Fußball. Kanada hat mit einem Torfest den ersten WM-Sieg überhaupt gelandet. Der WM-Gastgeber besiegte Außenseiter Katar in Vancouver deutlich mit 6:0. Zuvor hatte die Schweiz mit 4:1 gegen Bosnien-Herzegowina gewonnen. Tschechien und Südafrika trennten sich 1:1 unentschieden.
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1: Ich bin Ursula Winkler. Die Vereinbarung zwischen den USA und dem Iran sieht ein Ende der Kämpfe und die Öffnung der Straße von Hormuz vor. Das sei ein großer Schritt nach vorn, dass dort die Waffen schweigen, dass auch die freie Durchfahrt durch die Straße von Hormuz wieder gewährleistet wird, sagte Bundeskanzler Merz vor einem Treffen der Staats- und Regierungschefs der EU in Brüssel.
2: Und damit das auch so bleibt, kann Deutschland einen Beitrag leisten, etwa bei der Minenräumung. Dazu braucht es ein Mandat des Bundestags, betont Merz. Und das werde in Ruhe in Deutschland beraten werden, auch im Lichte der Entwicklungen der nächsten Tage. Nach der Verkündung des Abkommens zwischen den USA und dem Iran hat US-Vizepräsident Vance den offiziellen Beginn der nächsten Verhandlungsphase verkündet. Innerhalb von 60 Tagen sollen Streitpunkte wie die Zukunft des iranischen Atomprogramms geklärt werden. Dirk Zeitler, Berlin.
1: Die EU verlängert ihre Wirtschaftssanktionen gegen Russland erstmals nicht nur um 6, sondern um 12 Monate. Eine entsprechende Entscheidung trafen die Staats- und Regierungschefs der Mitgliedstaaten am Abend bei ihrem Juni-Gipfel in Brüssel. In den vergangenen Jahren hatte stets der damalige ungarische Regierungschef Orbán eine einjährige Verlängerung blockiert. Der neue Ministerpräsident Mocsua gilt als deutlich russlandkritischer als sein Vorgänger, der enge Kontakte zu Kreml-Chef Putin pflegte. Nächster Streik im Tarifkonflikt im Handel. Heute ruft die Gewerkschaft Verdi unter anderem Beschäftigte der Möbelhauskette IKEA dazu auf, nicht zu arbeiten.
3: Milliardenumsätze, aber beim Personal komme davon so gut wie nichts an, gerade bei IKEA, kritisiert Verdi. Das Möbelhaus stehe wirtschaftlich gut da, plane aber dennoch Stellen zu streichen. Die Gewerkschaft geht davon aus, dass sich in mehr als der Hälfte der deutschlandweit 54 IKEA-Filialen Mitarbeitende am Streik beteiligen. Das Unternehmen und auch der Handelsverband erwarten dennoch keine größeren Auswirkungen für Kunden, so wie es auch schon bei anderen Streikaktionen in dem laufenden Tarifkonflikt war. Jan-Henner Reitze, Nachrichtenredaktion.
1: Zum Fußball. Kanada hat mit einem Torfest den ersten WM-Sieg überhaupt gelandet. Der WM-Gastgeber besiegte Außenseiter Katar in Vancouver deutlich mit 6:0. Zuvor hatte die Schweiz mit 4:1 gegen Bosnien-Herzegowina gewonnen. Tschechien und Südafrika trennten sich 1:1 unentschieden.
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1: 19. Juni 1989. In Excess sind mit Mystify neu in den Charts. Die australische Rockband wird 1977 erstmal als The Ferris Brothers gegründet. Der Name In Excess kommt erst später. 1980, da kommt der erste Song von In Excess in die australischen Charts. Und auch wenn sie über die Jahre hinweg etliche Songs rausbringen, die in Down Under erfolgreich sind, international, da will es alles nicht so wirklich funktionieren. Rockfans aus anderen Ländern kennen die Jungs zwar inzwischen und auch in den USA und in UK haben es ein paar Songs in die Charts geschafft, doch erst als 1987 der Need You Tonight rauskommt, werden In Excess auf einmal auch in London, New York und Berlin auf der Straße erkannt. Zwei Jahre später, 1989, kommt dann mit Mystify ein Song, der vor

allem in Europa erfolgreich ist und nicht mehr in ihrer Heimat Australien. Genau dort, wo INXS wohl auch eben den Höhepunkt ihrer Live-Karriere erleben, in Europa, Anfang der 90er, da spielt die einst unbekannte australische Rockband vor 72.000 Zuschauern im Londoner Wembley-Stadion.

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2: 19 Grad in Saffig, 19 Grad in Rhens und in Koblenz im Rauental haben wir auch aktuell 19 Grad gemessen. Ja, der Vormittag startet schon recht warm. Heute erwarten uns 36 sommerliche Grad und am Nachmittag einzelne Gewitter in der Region.
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3: Ich bin Katrin Müller. US-Vizepräsident J.D. Vance wird vorerst nicht für Verhandlungen mit dem Iran in die Schweiz reisen. Die Reise wurde verschoben. Eigentlich war vorgesehen, dass sich Delegationen aus dem Iran und den USA bereits heute treffen, um über ein dauerhaftes Ende des Krieges zu verhandeln. Mit einem Defizit von fast 32 Milliarden Euro hat sich die Haushaltskrise der Kommunen in Deutschland im Jahr 2025 weiter verschärft. Laut dem Kommunalen Finanzreport der Bertelsmann Stiftung ist das der höchste Fehlbetrag in der Geschichte der Städte, Landkreise und Gemeinden. Die Gesamtverschuldung kletterte damit auf den Höchststand von fast 200 Milliarden Euro.
4: Die Ausgaben vor allem für Soziales und fürs Personal sind den Experten nach hoch und in der aktuellen wirtschaftlichen Lage kommen weniger Einnahmen rein. Obwohl in den Kommunen bereits gespart wird, gehen die Forscher davon aus, dass das Defizit weiter wachsen wird. An vielen Orten verfalle die kommunale Infrastruktur, etwa bei Straßen und Schulen. Gespart werde auch zum Beispiel in Bibliotheken oder Musikschulen. Solche Maßnahmen würden die Teilhabemöglichkeiten der Menschen beeinträchtigen, aber die strukturellen Finanzprobleme nicht lösen. Die Experten fordern eine grundlegende Reform. Ursula Winkler, Nachrichtenredaktion.
3: Die EU verlängert ihre Wirtschaftssanktionen gegen Russland erstmals nicht nur um 6, sondern um 12 Monate. Eine entsprechende Entscheidung wurde beim Juni-Gipfel in Brüssel getroffen. In den vergangenen Jahren hatte stets der damalige ungarische Regierungschef Orbán eine einjährige Verlängerung blockiert. Zum Fußball. Heute geht's für die deutsche Mannschaft nach Toronto. Dort wartet morgen im zweiten WM-Gruppenspiel die Elfenbeinküste. Das dürfte deutlich schwerer werden als zum Auftakt gegen Curaçao.
5: Ein lockeres Abschlusstraining gibt es nochmal hier in Winston-Salem, wo es sich nach starkem Regen zumindest etwas abgekühlt hat. Danach steigen die Spieler in den Flieger ins noch angenehmer temperierte Toronto. Zum ersten Mal seit der WM verlässt die Mannschaft also die USA und will mit einem Sieg wiederkommen. Damit wäre die Qualifikation für die K.O.-Runde vorzeitig geschafft. Aus Winston-Salem, Thomas Bremser.
3: Und mit Gastgeber Mexiko ist als erste Mannschaft in die K.O.-Runde eingezogen. Das Team kam gegen Südkorea zu einem 1:0 und steht vorzeitig als Gewinner der Gruppe A fest. Zuvor hatte Kanada Außenseiter Katar deutlich mit 6:0 besiegt. Die Schweiz gewann mit 4:1 gegen Bosnien-Herzegowina. Tschechien und Südafrika trennten sich 1:1 unentschieden.
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6: Mit Lisa Tauchen, guten Morgen. Wie die Verkehrsdirektion Koblenz berichtet, ereignete sich am späten Dienstagabend ein schwerer Verkehrsunfall mit mehreren Fahrzeugen involviert. Nach ersten Erkenntnissen waren ein Transporter mit Anhänger und ein Auto in Richtung Ludwigshafen unterwegs. Aus bisher ungeklärter Ursache kam das Gespann ins Schleudern. Dabei verlor der Fahrer die Kontrolle über das Fahrzeug. Das Gespann stellte sich quer auf die Fahrbahn. Der Anhänger wurde vom Fahrzeug abgerissen und in die Mittelleitplanke geschleudert. Ein nachfolgendes Auto konnte nicht mehr rechtzeitig ausweichen und wurde ebenfalls beschädigt. Beide Fahrer kamen zur Untersuchung in Krankenhäuser. Die Polizei ermittelt zur Unfallursache. Außerdem in den Regionalnachrichten um halb. In Oberlahnstein kommt es heute Nacht zu Bauarbeiten der Deutschen Bahn. Und beim Maschinenbauunternehmen Erlenbach hat die IG Metall Koblenz einem neuen Tarifabschluss zugestimmt.
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2: Aktuell sieht's gut aus auf den Straßen. Soweit ist noch alles frei. Gute Fahrt.
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2: Radarkontrollen sind heute angekündigt für Gülz, Rübenach, Moselweiß, Ehrenbreitstein, Bubenheim, Rauental und Lützel. Also, falls ihr irgendwo was gesehen habt, Blitzer oder Staus melden wollt, einfach anrufen 0261 98 8 20 99. Vielen Dank.
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2: Einen schönen guten Morgen an diesem Freitagmorgen. Es ist kurz nach 6 und wir starten zusammen mit guter Musik in die frühen Morgenstunden. Und jetzt erstmal mit Holly Humberstone und To Love Somebody. Mein Name ist Alla Schenz und ich wünsche einen guten Start in den Freitag.
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1: Sie ist wahrscheinlich neben der 32 60 8 die bekannteste Telefonnummer Deutschlands, die 112. Schon im Kindergarten lernen wir die Notrufnummer von Feuerwehr und Rettungsdienst. Hier in Koblenz gibt es seit 1910 sogar eine von 6 rheinland-pfälzischen Berufsfeuerwehren. Diese helfen immer, wenn es etwas zu retten, bergen, löschen oder zu schützen gibt. An Rhein und Mosel gibt es sogar ein Löschboot, mit dem zum Beispiel auch die Brandbekämpfung auf dem Wasser stattfinden kann. Tatsächlich kann man in allen europäischen Ländern über die 112 Feuerwehr, Rettungsdienst und sogar auch die Polizei erreichen. Denn die Leitstelle kann die Anrufer je nach Problem an die entsprechende Rettungseinheit übermitteln. Solltet ihr euch in einem Notfall also nicht sicher sein, wer der richtige Ansprechpartner für eure Situation ist, macht ihr mit der 112 definitiv nichts falsch. Dabei sollte man die bekannten 5W-Fragen im besten Fall beantworten. Wo ist es passiert? Was ist passiert? Wie viele verletzte Personen? Welche Verletzungen haben diese Personen? Und warten auf Rückfragen. Übrigens, solltet ihr mal die amerikanische Notrufnummer, also die 911, wählen, werdet ihr auch hier in Europa automatisch mit der 112 verbunden. Also wenn ein Tourist aus New York mal vor dem Wasserstrahl des Schengelbrunnens fliehen muss und dabei seinen Fuß umknickt, wird er trotzdem mit dem Krankenwagen zum Marien- oder Camperhof gebracht. Alles bestimmt schon mal passiert. Unsere Zahl des Tages, die 112.
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2: 19 Grad in Fallenda, 19 Grad in Waldesch und Koblenz-Stolzenfels. Auch 19 Grad aktuell gemessen. Ja, es ist schon sehr warm an diesem frühen Morgen. Die Sonne geht langsam auf. Vormittags bleibt es auch noch freundlich. Heute erreichen wir 36 Grad in der Spitze. Und ab Nachmittag ziehen einige Gewitter durch die Region.
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3: Im Studio Lisa Tauchen, guten Morgen. Wie die Verkehrsdirektion Koblenz berichtet, ereignete sich am späten Dienstagabend ein schwerer Verkehrsunfall mit mehreren Fahrzeugen involviert. Nach ersten Erkenntnissen waren ein Transporter mit Anhänger und ein Auto in Richtung Ludwigshafen unterwegs. Aus bisher ungeklärter Ursache kam das Gespann ins Schleudern. Dabei verlor der Fahrer die Kontrolle über das Fahrzeug. Das Gespann stellte sich quer auf die Fahrbahn. Der Anhänger wurde vom Fahrzeug abgerissen und in die Mittelleitplanke geschleudert. Ein nachfolgendes Auto konnte nicht mehr rechtzeitig ausweichen und wurde ebenfalls beschädigt. Beide Fahrer kamen zur Untersuchung in Krankenhäuser. Die Polizei ermittelt zur Unfallursache. In Oberlahnstein kommt es im Juni zu Bauarbeiten der Deutschen Bahn. Dabei werden Arbeiten am Gleisbett durchgeführt, die aus betrieblichen Gründen in den Nachtstunden stattfinden müssen. In der Nacht vom heutigen Freitag auf Samstag kann es deshalb im Stadtteil zu Lärmbelästigungen kommen. Die Deutsche Bahn bittet Anwohner, sich auf die Einschränkungen einzustellen. Nach Angaben des Unternehmens sollen die Beeinträchtigungen so gering wie möglich gehalten werden. Betroffene können sich bei Fragen oder Beschwerden per E-Mail an die Deutsche Bahn wenden. Beim Maschinenbauunternehmen Erlenbach haben die Mitglieder der IG Metall Koblenz einem neuen Tarifbeschluss zugestimmt. Das Verhandlungsergebnis sieht eine monatliche Entgelterhöhung von 110 Euro für alle Beschäftigten und Auszubildenden vor. Die Regelung gilt rückwirkend zum 1. April und läuft bis Ende Mai 2027. Dem Abschluss waren mehrere Verhandlungsrunden und zwei Warnstreiks vorausgegangen. Nach Angaben der IG Metall Koblenz profitieren insbesondere Beschäftigte in den unteren Entgeltgruppen von der einheitlichen Erhöhung. Das Tarifergebnis wurde auf einer Mitgliederversammlung am 16. Juni angenommen. Der Vulkanpark feiert in diesem Jahr sein 30-jähriges Bestehen und lädt aus diesem Anlass zu einem Familientag ins Römerbergwerk Meurin ein. Am Samstag erwartet die Besucher ein abwechslungsreiches Programm mit vielen Mitmachaktionen für Kinder und Erwachsene. Vertreten sind dabei mehrere Erlebniszentren der Region, darunter der Geysir Andernach, der Lavadom in Mendig sowie die Erlebniswelten Grubenfeld in Mayen. Besucher können römische Handwerkstechniken kennenlernen, Bogenschießen ausprobieren oder selbst als Steinmetz aktiv werden. Auch Kinderschminken und eine Carrera-Bahn gehören zum Angebot.
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2: Kurz nach 6:30, wir schauen auf die Straßen. Aktuell sieht's aber gut aus, noch sind die frei. Gute Fahrt.
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2: Blitzer haben wir noch keine, Radarkontrollen sind aber angekündigt heute für Rauenthal, Metternich, Asterstein, Kesselheim, die Südstadt und Ehrenbreitstein. Also falls ihr was gesehen habt, Staus oder Blitzer melden wollt, einfach

0: einfach anrufen oder eine WhatsApp senden. 0261 98 820 99. Vielen Dank.
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0: Freitagmorgen und ich wünsche natürlich auch einen guten Morgen aus dem Studio hier am Friedrich-Ebert-Ring. Es ist kurz nach 6:30 und wir starten zusammen in den Morgen. Um nochmal richtig wach zu werden, gibt es jetzt 3 Hits am Stück. David Guetta, Shakira und den Anfang macht Kamerad mit Hug Yourself. Ich bin Ala Schenz und wünsche einen richtig guten Start in den Freitag.
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1: In Neuwied beginnen am Freitag die Rommersdorfer Festspiele mit einem abwechslungsreichen Programm unter freiem Himmel. Zum Auftakt zeigt die Freie Bühne Neuwied die Komödie Liebe à la Woody, in der sich alles um Freundschaft, Beziehungen und turbulente Verwicklungen dreht. Familien können sich dann ab kommender Woche auf das Stück Der Meisterdetektiv von Pumpernudel freuen, das Schauspiel und Puppenspiel miteinander verbindet. Veranstaltungsort ist die historische Abtei Rommersdorf, die für eine besondere Atmosphäre sorgt. Neben Theater stehen im Rahmen der Festspiele auch Musik- und Kabarettveranstaltungen auf dem Programm. Ein spannendes Abenteuer voller Magie erwartet kleine und große Besucher im Kindermusical Das magische Buch – Die Magie der wahren Freundschaft in der KUFA Koblenz. Im Mittelpunkt steht Marie, die durch ein geheimnisvolles Buch entdeckt, dass sie eine Hexe werden soll. Auf einer Reise durch eine Welt voller Zauberei lernen die Kinder, wie wichtig Zusammenhalt, Mut und Freundschaft sind. Das Musical von Michael Brill verbindet Spannung, Musik und Fantasie zu einem unterhaltsamen Erlebnis für die ganze Familie. Aufführungen gibt es am Freitag und Samstag in der KUFA Koblenz. Am Sonntag wird das 30-jährige Bestehen des Vulkanparks im Römerbergwerk Meuren bei Kretzmit mit einem großen Familientag gefeiert. Besucher erwarten ein buntes Programm mit zahlreichen Mitmachaktionen für Groß und Klein. Mit dabei sind verschiedene Erlebniszentren der Region, darunter der Geysir Andernach, der Lavadom in Mendig und die Erlebniswelten Grubenfeld in Mayen. Kinder und Erwachsene können römische Handwerkstechniken kennenlernen, Bogenschießen ausprobieren oder sich selbst als Steinmetz versuchen. Ein spannender Sonntag für die ganze Familie. Und bei allem wünschen wir euch natürlich auch wie immer viel Spaß.
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2: Aktuell gemessen 19 Grad in Urbar, 19 Grad in Waldesch und in Koblenz-Gülz auch 19 Grad. Aktuell auf jeden Fall schon sehr warme Temperaturen. Die steigen auch noch heute auf satte 36 Grad. Da müssen wir auf jeden Fall drauf achten, viel zu trinken und uns einzucremen und uns schattige Plätze heute zu suchen, wenn wir unterwegs sind. Und nachmittags kann es hier und da ein bisschen gewittern. Das Wochenende sieht auch wieder gut aus. Viel Sonne, Temperaturen bis zu 34 Grad. Am Samstag abends kann es hier und da auch nochmal gewittern.
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3: Ich bin Katrin Müller. US-Vizepräsident J.D. Vance wird vorerst nicht für Verhandlungen mit dem Iran in die Schweiz reisen. Das sagte ein Regierungsbeamter. Ob oder wann die Reise stattfinden soll, ist noch unklar.
4: Es ist doch nicht so einfach wie von Präsident Trump zunächst beschrieben. Die weiteren Verhandlungen könnten am Wochenende starten oder auch nicht. Aus dem Iran verlautete, dass die Delegation die Reise in die Schweiz wegen fortgesetzter israelischer Angriffe im Libanon zunächst vertagte. Der Iran besteht auch auf einer Antragspflicht für alle Schiffe, die durch die Straße von Hormuz fahren wollen, 2 Monate lang gebührenfrei. In diesen 2 Monaten sollen auch die Verhandlungen über ein dauerhaftes Ende des Krieges über die Bühne gehen. Aus den USA, Tina Eck.
3: Die EU verlängert ihre Wirtschaftssanktionen gegen Russland erstmals nicht nur um 6, sondern um 12 Monate. Eine entsprechende Entscheidung wurde beim Juni-Gipfel in Brüssel getroffen. In den vergangenen Jahren hatte stets der damalige ungarische Regierungschef Orbán eine einjährige Verlängerung blockiert. Nächster Streik im Tarifkonflikt im Handel. Heute ruft die Gewerkschaft Verdi unter anderem Beschäftigte der Möbelhauskette IKEA dazu auf, nicht zu arbeiten.
5: Milliardenumsätze, aber beim Personal komme davon so gut wie nichts an, gerade bei IKEA kritisiert Verdi. Das Möbelhaus stehe wirtschaftlich gut da, plane aber dennoch Stellen zu streichen. Die Gewerkschaft geht davon aus, dass sich in mehr als der Hälfte der deutschlandweit 54 IKEA-Filialen Mitarbeitende am Streik beteiligen. Das Unternehmen und auch der Handelsverband erwarten dennoch keine größeren Auswirkungen für Kunden, so wie es auch schon bei anderen Streikaktionen in dem laufenden Tarifkonflikt war. Jan-Henner Reitze, Nachrichtenredaktion.
3: Zum Fußball. Mitgastgeber Mexiko ist als erste Mannschaft in die K.O.-Runde der Fußball-WM eingezogen. Das Team kam gegen Südkorea zu einem 1:0 und steht vorzeitig als Gewinner der Gruppe A fest. Zuvor hatte Kanada Außenseiter Katar deutlich mit 6:0 besiegt. Die Schweiz gewann mit 4:1 gegen Bosnien-Herzegowina. Tschechien und Südafrika trennten sich 1:1 unentschieden. Und für die deutsche Nationalmannschaft geht es heute nach Toronto. Dort wartet morgen im zweiten WM-Gruppenspiel die Elfenbeinküste. Das dürfte deutlich schwieriger werden als zum Auftakt gegen Curaçao.
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6: Mit Lisa Tauchen, guten Morgen. In Polch im Landkreis Mayen-Koblenz ist es am Mittwochmittag zu einem Tageswohnungseinbruch in ein Einfamilienhaus gekommen. Die Polizei wurde gegen 12.20 Uhr über den Vorfall informiert und leitete sofort umfangreiche Fahndungsmaßnahmen ein. Im Zuge des Einsatzes konnten 3 flüchtige Tatverdächtige mit Unterstützung starker Polizeikräfte lokalisiert und festgenommen werden. Der Einsatz verlief nach Angaben der Polizei schnell und erfolgreich. Weitere Details zu dem Fall sollen im Rahmen der laufenden Ermittlungen noch bekannt gegeben werden. Außerdem in den Regionalnachrichten um 12:30. Wegen Bauarbeiten der Deutschen Bahn kommt es ab morgen auf der Linie RB26 bei Koblenz zu Einschränkungen im Zugverkehr. Und die Hochschule Koblenz hat ihr 30-jähriges Bestehen mit einem großen Jubiläumsfest gefeiert.
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2: Kurz nach 7, wir schauen zu euch raus auf die Straßen, aber es sieht aktuell noch gut aus. Soweit sind diese frei, kommt gut durch.
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2: Blitz haben wir aktuell noch keine. Radarkontrollen sind aber bereits angekündigt. Heute für Rauental, Metternich, Asterstein, Kesselheim, die Südstadt und Ehrenbreitstein. Und falls ihr was entdeckt, Staus oder andere Verkehrsbehinderung melden wollt, einfach anrufen 0261 98 8 20 99. Vielen Dank.
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2: Und an der Hochschule Koblenz stand vergangene Woche die Forschung im Mittelpunkt. Und das auch heute, den ganzen Tag heute bei uns. Es geht um den Tag der Forschung. Da präsentierten Wissenschaftler aktuelle Projekte und kamen mit Vertretern aus Wirtschaft, Politik und Gesellschaft ins Gespräch. Was dabei rauskam, erfahrt ihr nach zwei Hits am Stück. Wir starten erstmal mit Leonie und Don't Worry. Mein Name ist Ala Schenz. Einen schönen guten Morgen.
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0: Der Supermix und gleich hört ihr noch Raven Lane mit ihrem Song Love Me Not. An der Hochschule Koblenz stand vergangene Woche die Forschung im Mittelpunkt. Beim Tag der Forschung präsentierten Wissenschaftler aktuelle Projekte und kamen mit Vertretern aus Wirtschaft, Politik und Gesellschaft ins Gespräch. Über die Bedeutung der Veranstaltung und die Ziele des Forschungstags hat Vizepräsidentin und Forschung an der Hochschule Antje Liersch mit meinem Kollegen Lenz Göbels gesprochen.
1: Und heute ist der Tag der Forschung. Was ist das Ganze und wie wichtig ist das auch für die Hochschule?
2: Ja, der Tag der Forschung ist jetzt schon seit 2015 einer unserer wichtigen Veranstaltungen, die wir zweijährig durchführen. Und seit 2024 haben wir den Tag der Forschung auch in einem vollkommen neuen Konzept weiterentwickelt, sodass wir mehr und mehr auch unsere Industriepartner, unsere Forschungspartner einbeziehen, um den Tag der Forschung zu einem ganzheitlichen Tag zu bringen. Die Forschung, die an der Hochschule von den Professorinnen, Professoren zusammen in ihren Forschungsgruppen dann einer breiten Öffentlichkeit auch zeigen können.
1: Und wie gelingt es Ihnen, den Besuchern die vielleicht auch technisch schwer verständlichen Themen einfach rüberzubringen, sodass es auch verstanden werden kann?
2: Ja, das ist natürlich immer eine große Gratwanderung, dass unsere Kollegen, Kolleginnen sehr unterschiedlich mit ihren Themen umgehen. Wichtig ist es, da wir an der Hochschule für angewandte Wissenschaften sind, dass die Kollegen also praxisnah orientiert sind. Das heißt, die Themen, die Forschungsthemen, die wir bearbeiten, egal ob das im Hochtemperaturbereich ist, im Keramikbereich oder bis hin zur Digitalisierung, Themen, wo es mit 5G-Netzen zu tun hat. Wir sind natürlich sehr nah an der Praxis heran. Und das bedeutet für uns auch, dass wir mit diesen Praxisthemen an unser Publikum viel näher heran sind, als wenn wir reine Grundlagenforschung betreiben. Und wenn wir das Ganze aber herunterbrechen in unserer Forschung, dann stehen Industriepartner dahinter, stehen Wissenschaftspartner, stehen Kommunen, stehen Landkreise dahinter, Wirtschaftskreise und Förderungsgesellschaften stehen dahinter, weil sie Themen mit den Forschenden, mit den ProfessorInnen an der Hochschule dann auch bearbeiten können, die dann also wieder in die Praxis überführt werden.
0: Der Forschungstag soll nicht nur aktuelle Projekte sichtbar machen, sondern auch neue Kontakte und Kooperationen zwischen Wissenschaft und Praxis ermöglichen. Welche Rolle der Austausch dabei spielt und welche Bereiche aktuell besonders im Fokus stehen, hört ihr hier bei mir in einer halben Stunde.

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2: 20 Grad in Navi, 20 Grad in Ransbach, Baumbach und in Koblenz, Immendorf auch bereits 20 Grad. Wir steigern uns heute auch noch in die 36 Grad. Heute wird es richtig sommerlich warm. Fast schon ein bisschen zu warm, aber es kann gut auszuhalten sein mit viel Trinken und auf jeden Fall schattigen Plätzen. Am Nachmittag, da wird es auch hier und da etwas gewittern. Das Wochenende sieht auch wieder recht sonnig aus. Bis zu 34 Grad erwarten uns auch am Samstag und Sonntagabend sind einige Gewitter möglich.
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3: Im Studio Lisa Tauchen, guten Morgen. In Polch im Landkreis Mayen-Koblenz ist es am Mittwochmittag zu einem Tageswohnungseinbruch in ein Einfamilienhaus gekommen. Die Polizei wurde gegen 12.20 Uhr über den Vorfall informiert und leitete sofort umfangreiche Fahndungsmaßnahmen ein. Im Zuge des Einsatzes konnten drei flüchtige Tatverdächtige mit Unterstützung starker Polizeikräfte lokalisiert und festgenommen werden. Der Einsatz verlief nach Angaben der Polizei schnell und erfolgreich. Weitere Details zu dem Fall sollen im Rahmen der laufenden Ermittlungen noch bekannt gegeben werden. Wegen Bauarbeiten der Deutschen Bahn kommt es ab morgen bis kommenden Freitag auf der Linie RB26 zwischen Köln, Bonn, Flughafen und Mainz zu Einschränkungen im Zugverkehr. Bei einzelnen Fahrten entfallen Halte, zudem werden auf mehrere Abschnitte Busse als Ersatz eingesetzt. Betroffen sind unter anderem Verbindungen zwischen Mainz und Koblenz. Die Haltepunkte der Ersatzbusse entsprechen den bekannten Bahnhöfen entlang der Strecke. Außerdem verschieben sich bei vielen Verbindungen die Abfahrts- und Ankunftszeiten. Die Transregio weist darauf hin, dass Fahrgäste sich vor Fahrtantritt über die aktuellen Zeiten informieren sollen. Die Hochschule Koblenz hat ihr 30-jähriges Bestehen mit einem großen Jubiläumsfest gefeiert. Unter dem Motto "Gemeinsam Zukunft gestalten" öffnete die Hochschule ihre Türen für Besucher aus der ganzen Region. Mehr Eindrücke von dem Tag gibt Karl Stoffel, Präsident der Hochschule Koblenz.
4: Das Besondere ist einfach unser Anwendungsbezug, den wir als Hochschule haben. Das Motto der Hochschule ist einfach "Erfinde die Zukunft" und das haben wir umgesetzt natürlich, wenn wir sowas gemeinsam heute feiern, eben gemeinsam Zukunft gestalten. Das wollen wir heute auf der einen Seite machen. Wir wollen es zeigen in unseren Laboren, wir zeigen das in Aktivitäten, die wir hier vor Ort machen und wir zeigen es auch in zukunftsträchtigen Studiengängen, die man sich angucken kann.
3: So Karl Stoffel, Präsident der Hochschule Koblenz, zum Tag des 30-jährigen Bestehens der Hochschule Koblenz. In Neuwied finden im Juni drei öffentliche Führungen für große und kleine Entdecker statt. Die Touren werden von der Touristinformation angeboten und zeigen unterschiedliche Seiten der Stadt. Am Sonntag startet ein Rundgang am Parkplatz Schwanenteich in Oberbiber. Dabei geht es um die Spuren der Römer und den frühen Limes. Ebenfalls am Sonntag folgt eine Führung an der Feldkirche Neuwied. Dort stehen die farbigen Glasfenster von Georg Meistermann im Mittelpunkt. Am 28. Juni gibt es zudem einen Kinderstadtrundgang durch die Innenstadt. Startpunkt ist das Schloss Neuwied. Alle Führungen sollen die Geschichte der Stadt leicht verständlich näher bringen.
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2: Kurz nach 7:30. Wir schauen auf die Straßen. Aktuell gibt's aber gute Nachrichten. Soweit sind diese frei. Gute Fahrt.
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2: Aktuell haben wir noch keine Blitzer, Radarkontrollen sind aber bereits angekündigt. Heute für das Rauental, Metternich, Asterstein, Kesselheim, die Südstadt und Ehrenbreitstein. Und wenn ihr so sonst irgendwo was gesehen habt, Staus oder Blitzer melden wollt, gerne anrufen. 0261 988 2099. Vielen Dank und kommt gut durch.
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2: Und von künstlicher Intelligenz über Digitalisierung bis hin zu nachhaltiger Technologie. Die Forschungsfelder an

0: der Hochschule Koblenz sind breit gefächert und darüber sprechen wir gleich über den Tag der Forschung nach zwei Hits am Stück. Mit dabei gleich Kate Bush mit Running Up the Hill. Den Start macht jetzt aber erstmal BTS mit Swim. Mein Name ist Ala Schenz und ich wünsche einen schönen guten Start in den Freitagmorgen.
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0: Antenne Koblenz, der Supermix. Und gleich hört ihr noch Tiffany Harris mit Breathe. Von künstlicher Intelligenz über Digitalisierung bis hin zu nachhaltiger Technologie. Die Forschungsfelder an der Hochschule Koblenz sind breit gefächert. Und beim Tag der Forschung wurden zahlreiche Projekte vorgestellt, die sowohl Unternehmen als auch der Gesellschaft konkrete Lösungen bieten sollen. Welche Themen derzeit besonders im Mittelpunkt stehen, hat Vizepräsidentin für Forschung an der Hochschule Antje Liersch meinem Kollegen Lenz Göbels erläutert.
1: Wir haben heute ein großes Programm. Ich schaue mal nach. Wir haben viele Themenbereiche von Gesellschaft innovativ gestaltet bis intelligente Produktionssysteme. Wo sehen Sie in diesem Jahr die besonderen Highlights am Tag der Forschung?
2: Das jetzt so runterzubrechen, ist natürlich eine, weil Sie haben jetzt gerade schon die wirklich wichtigen Themen besprochen. Aber ich denke, auf der einen Seite im medizinisch-technischen Bereich sind wir sehr gut aufgestellt. Aber noch viel wichtiger ist, was alle insgesamt gerade begleitet, ist die künstliche Intelligenz. Da haben wir in den letzten 2 Jahren sehr viel investiert als Hochschule. Aber auch viele Projekte sind in den Bereich der KI-Forschung hineingeflossen. Und das sieht man heute, glaube ich, auch an den Ständen, dass wir die künstliche Intelligenz in Projekten umsetzen, in Zusammenhang halt auch mit der Digitalisierung, mit 5G-Netzen, sodass wir dann überhaupt solche intelligenten Produktionssysteme auch steuern können.
1: Doch nicht nur die Technik ist auch wichtig, sondern auch die interdisziplinäre Zusammenarbeit. Die liegt hier auch klar im Fokus, oder?
2: Ja, das ist richtig. Also wir haben natürlich einen großen Pluspunkt. Wir haben 3 Standorte. Und diese für sich zeichnen sich schon mit den speziellen Themengebieten aus. Und die Interdisziplinarität, die ist natürlich hier groß geschrieben. Das heißt, wir fördern auch diese Interdisziplinarität zwischen den einzelnen Fachbereichen, hier die Forschenden zusammenzubringen. Und genau deshalb haben wir diesen Tag der Forschung schon seit vielen Jahren, damit die Forschenden von den einzelnen Standorten an diesem Tag zusammenkommen können, ihre Projekte vorstellen können und aber auch aufzeigen können, wo sie vielleicht noch Bedarf brauchen, wo sie vielleicht Unterstützung aus einem anderen Gebiet brauchen, um dann gemeinsam neuen Forschungsanträgen aufzugehen.
0: Der Tag der Forschung hat damit gezeigt, wie vielfältig die Forschungslandschaft an der Hochschule Koblenz ist. Gleichzeitig wurde deutlich, welche zentrale Rolle der Austausch zwischen Wissenschaft, Wirtschaft und Politik spielt, um Innovation in die Praxis zu überführen.

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2: Aktuell gemessen 20 Grad in Kettich, 20 Grad in Dieblecht und in Koblenz gilt es auch 20 Grad hier. Ja, der Vormittag startet schon recht sonnig und warm. Es wird heute bis zu 36 Grad und am Nachmittag können hier und da noch ein paar Gewitter durch die Region ziehen. Das Wochenende sieht ähnlich aus. Also vormittags bis zum Mittag auf jeden Fall sehr viel Sonne, bis zu 34 Grad. Und Nachmittag bis zum Abend hin können auch am Wochenende noch einige Gewitter durchziehen. Und der Montag startet auch wieder recht freundlich mit einem Mix aus Sonne, Wolken und satten 36 Grad.
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3: Ich bin Katrin Müller. Die EU verlängert ihre Wirtschaftssanktionen gegen Russland zum ersten Mal nicht nur um 6, sondern um 12 Monate. Das haben die Staats- und Regierungschefs bei ihrem Gipfel in Brüssel entschieden, einstimmig.
4: Ein Blockierer sitzt mittlerweile nämlich nicht mehr mit am Tisch, Ungarns Regierungschef Orbán. Sein Nachfolger Moczar ist deutlich russlandkritischer eingestellt. Mit den Sanktionen will die EU den Druck auf Moskau weiter erhöhen, die Wirtschaft schwächen, mit der Kreml-Chef seinen Angriffskrieg gegen die Ukraine finanziert. Im Moment wird auch viel darüber diskutiert, wie man Putin endlich an den Verhandlungstisch bringen kann. Noch ist aber keine Lösung in Sicht. Claudia Bechter, Nachrichtenredaktion.
3: US-Vizepräsident J.D. Vance wird vorerst nicht für Verhandlungen mit dem Iran in die Schweiz reisen. Die Reise wurde verschoben. Eigentlich war vorgesehen, dass sich Delegationen aus dem Iran und den USA bereits heute treffen, um über ein dauerhaftes Ende des Krieges zu verhandeln. Mit einem Defizit von fast 32 Milliarden Euro hat sich die Haushaltskrise der Kommunen in Deutschland im Jahr 2025 weiter verschärft. Laut dem Kommunalen Finanzreport der Bertelsmann Stiftung ist das der höchste Fehlbetrag in der Geschichte der Städte, Landkreise und Gemeinden. Die Gesamtverschuldung klettert damit auf den Höchststand von fast 200 Milliarden Euro. Zum Fußball. Heute geht es für die deutsche Nationalmannschaft nach Toronto. Dort wartet morgen im zweiten WM-Gruppenspiel die Elfenbeinküste. Das dürfte deutlich schwerer werden als zum Auftakt gegen Curaçao.
5: Ein lockeres Abschlusstraining gibt es nochmal hier in Winston-Salem, wo es sich nach starkem Regen zumindest etwas abgekühlt hat. Danach steigen die Spieler in den Flieger ins noch angenehmer temperierte Toronto. Zum ersten Mal seit der WM verlässt die Mannschaft also die USA und will mit einem Sieg wiederkommen. Damit wäre die Qualifikation für die K.O.-Runde vorzeitig geschafft. Comeback-Torhüter Manuel Neuer glaubt fest daran, dass die Mannschaft Weltmeister werden kann. Er will nach der WM endgültig seine Karriere beim DFB beenden. Zumindest hört es sich so an. Aus Winston-Salem, Thomas Bremser.
3: Und Mitgastgeber Mexiko ist als erste Mannschaft in die K.O.-Runde eingezogen. Das Team kam gegen Südkorea zu einem 1:0 und steht vorzeitig als Gewinner der Gruppe A fest. Zuvor hatte Kanada Außenseiter Katar deutlich mit 6:0 besiegt. Die Schweiz gewann mit 4:1 gegen Bosnien-Herzegowina und Tschechien und Südafrika trennten sich 1:1 unentschieden.
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6: Mit Lisa Tauchen, guten Morgen. Wie die Verkehrsdirektion Koblenz berichtet, ereignete sich am späten Dienstagabend ein schwerer Verkehrsunfall mit mehreren Fahrzeugen involviert. Nach ersten Erkenntnissen waren ein Transporter mit Anhänger und ein Auto in Richtung Ludwigshafen unterwegs. Aus bisher ungeklärter Ursache kam das Gespann ins Schleudern. Dabei verlor der Fahrer die Kontrolle über das Fahrzeug. Das Gespann stellte sich quer auf die Fahrbahn. Der Anhänger wurde vom Fahrzeug abgerissen und in die Mittelleitplanke geschleudert. Ein nachfolgendes Auto konnte nicht mehr rechtzeitig ausweichen und wurde ebenfalls beschädigt. Beide Fahrer kamen zur Untersuchung in Krankenhäuser. Die Polizei ermittelt zur Unfallursache. Außerdem in den regionalen Nachrichten um halb. In Oberlahnstein kommt es heute Nacht zu Bauarbeiten der Deutschen Bahn. Und beim Maschinenbauunternehmen Erlenbach hat die IG Metall Koblenz einem neuen Tarifabschluss zugestimmt.
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2: Kurz nach 8, wir schauen auf die Straßen, aber es sieht aktuell gut aus, soweit sind diese frei, kommt gut durch.
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2: Blitze haben wir aktuell noch keine, Radarkontrollen sind aber bereits von der Stadt angekündigt. Heute für die Stadtteile Rauental, Metternich, Asterstein, Kesselheim, die Südstadt und Ehrenbreitstein. Also falls ihr besagte Blitzer oder was anderes melden wollt, gerne anrufen 0261 98 8 20 99. Vielen Dank und kommt gut durch.
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2: Und heute starten wir den Morgen im Sinne der Forschung, denn an der Uni Koblenz findet am 8. Juli die Nacht der Forschung statt. Unter dem Motto Forschung vernetzt öffnet der Campus in Metternich von 18 bis 22 Uhr seine Türen und lädt zu Einblicken in die aktuelle wissenschaftlichen Projekte ein. Was genau dahinter steckt, darüber sprechen wir gleich. Es geht erstmal weiter mit zwei Hits am Stück. Ihr hört jetzt erstmal Alex Warren mit Fever Dream. Mein Name ist Ala Schenz und ich wünsche einen guten Start in den Freitagmorgen.
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0: 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Und gleich hört ihr noch Camila Cabello mit ihrem Song Liar. An der Uni Koblenz findet am 8. Juli die Nacht der Forschung statt. Unter dem Motto Forschung vernetzt öffnet der Campus in Metternich von 18 bis 22 Uhr seine Türen und lädt zu Einblicken in aktuelle wissenschaftliche Projekte ein. Welche Idee hinter dem Veranstaltungsformat steckt, erklärt Vizepräsidentin für Forschung und Transfer Claudia Quaiser-Pohl meinem Kollegen Lance Göbel.
1: Kommenden Monat, am 8. Juli, da ist es soweit, die Nacht der Forschung. Was ist die Grundidee dahinter und was macht dieses Format für Sie so besonders?
2: Die Idee dahinter ist, Forschung sichtbar und anfassbar zu machen für die Bevölkerung, für Interessierte, aus dem Elfenbeinturm rauszugehen und eben uns zu präsentieren. Und das in einem besonders attraktiven Format.
1: Und worauf dürfen sich Besucher bei der Nacht der Forschung freuen?
2: Sie dürfen sich freuen auf viele Mitmachstationen und Mitmach-Sessions, auf Speed Science, also ganz schnelle Vorträge, wo ganz in kompakter Art Forschung vorgestellt wird, Forschungsergebnisse. Sie dürfen sich freuen auf eine Podiumsdiskussion zum Thema demografischer Wandel. Und sie dürfen sich vor allen Dingen freuen auf zwei live aufgenommene Podcasts, einmal zum Thema Klimawandel, Nachhaltigkeit und einmal zum Thema digitale Medizin, wo unsere Forschenden halt über diese Themen sprechen anhand ihrer eigenen Ergebnisse und Befunde.
1: Gibt es ein Forschungsprojekt, auf das Sie persönlich sehr gespannt sind?
2: Sehr gespannt oder ich freue mich sehr auf das Projekt Verdichtete Pflege. Da geht es darum, das Phänomen der Pflege oder die Phänomene, die in der Pflege stattfinden, in gedichteter Form darzustellen. Also jeder kann einen Reim, ein Gedicht zum Thema Pflege machen, egal ob er jetzt als Pfleger oder als Krankenschwester tätig ist oder ob er einfach nur den Blick darauf hat. Also das finde ich besonders spannend.
1: Wenn Sie den Abend so in einem Satz zusammenfassen müssten, was sollen Besucher idealerweise mit nach Hause nehmen?
2: Idealerweise sollen Besucher mit nach Hause nehmen. Die Universität Koblenz macht tolle Forschung, die man zum Anfassen erleben kann und bei der ich so viel mitnehmen konnte, dass ich demnächst nächstes Jahr wiederkomme.
0: Unter dem Motto Forschungsvernetzt steigt in Metternich also Anfang Juli die große Forschungsparty. Welche Rolle dabei der Austausch zwischen Forschung und Gesellschaft spielt, das klären wir hier in einer Stunde

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0: Wieder viel Sonne, bis zu 34 Grad werden es. Erst am Samstagabend gewittert's und Sonntagnachmittag gibt's auch kleine Gewitter. Und die neue Woche startet auch wieder sehr warm. Das Ganze mit einem Mix aus Sonne und Wolken und 36 Grad maximal.
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2: Im Studio Lisa Tauchen, guten Morgen. Wie die Verkehrsdirektion Koblenz berichtet, ereignete sich am späten Dienstagabend ein schwerer Verkehrsunfall mit mehreren Fahrzeugen involviert. Nach ersten Erkenntnissen waren ein Transporter mit Anhänger und ein Auto in Richtung Ludwigshafen unterwegs. Aus bisher ungeklärter Ursache kam das Gespann ins Schleudern. Dabei verlor der Fahrer die Kontrolle über das Fahrzeug. Das Gespann stellte sich quer auf die Fahrbahn. Der Anhänger wurde vom Fahrzeug abgerissen und in die Mittelleitplanke geschleudert. Ein nachfolgendes Auto konnte nicht mehr rechtzeitig ausweichen und wurde ebenfalls beschädigt. Beide Fahrer kamen zur Untersuchung in Krankenhäuser. Die Polizei ermittelt zur Unfallursache. In Oberlahnstein kommt es im Juni zu Bauarbeiten der Deutschen Bahn. Dabei werden Arbeiten am Gleisbett durchgeführt, die aus betrieblichen Gründen in den Nachtstunden stattfinden müssen. In der Nacht vom heutigen Freitag auf Samstag kann es deshalb im Stadtteil zu Lärmbelästigungen kommen. Die Deutsche Bahn bittet Anwohner, sich auf die Einschränkungen einzustellen. Nach Angaben des Unternehmens sollen die Beeinträchtigungen so gering wie möglich gehalten werden. Betroffene können sich bei Fragen oder Beschwerden per E-Mail an die Deutsche Bahn wenden. Beim Maschinenbauunternehmen Erlenbach haben die Mitglieder der IG Metall Koblenz einem neuen Tarifbeschluss zugestimmt. Das Verhandlungsergebnis sieht eine monatliche Entgelterhöhung von 110 Euro für alle Beschäftigten und Auszubildenden vor. Die Regelung gilt rückwirkend zum 1. April und läuft bis Ende Mai 2027. Dem Abschluss waren mehrere Verhandlungsrunden und zwei Warnstreiks vorausgegangen. Nach Angaben der IG Metall Koblenz profitieren insbesondere Beschäftigte in den unteren Entgeltgruppen von der einheitlichen Erhöhung. Das Tarifergebnis wurde auf einer Mitgliederversammlung am 16. Juni angenommen. Der Vulkanpark feiert in diesem Jahr sein 30-jähriges Bestehen und lädt aus diesem Anlass zu einem Familientag ins Römerbergwerk Meurin ein. Am Samstag erwartet die Besucher ein abwechslungsreiches Programm mit vielen Mitmachaktionen für Kinder und Erwachsene. Vertreten sind dabei mehrere Erlebniszentren der Region, darunter der Geysir Andernach, der Lavadom in Mendig sowie die Erlebniswelten Grubenfeld in Mayen. Besucher können römische Handwerkstechniken kennenlernen, Bogenschießen ausprobieren oder selbst als Steinmetz aktiv werden. Auch Kinderschminken und eine Carrera-Bahn gehören zum Angebot.
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0: Kurz nach 8:30 und es sieht gut aus, soweit sind die Straßen frei.
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0: Naja, wir haben noch keine Blitze, aber angekündigt sind sie auf jeden Fall in Rauental, Metternich, Asterstein, Kesselheim, die Südstadt und Ehrenbreitstein. Und wenn ihr aber was gesehen habt oder Staus, Blitzer melden wollt, einfach anrufen 0261 988 2099 oder auch gerne bequem per WhatsApp. Vielen Dank und kommt gut durch.
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0: Und gleich geht's weiter mit dem Neuen. Warum heißt das so? Und da sprechen wir heute über die San Francisco Schule. Die ist nämlich eine besondere Schule hier in Koblenz. Und warum sie so heißt, wie sie heißt, erfahrt ihr dann nach zwei Hits am Stück. Wir starten jetzt einmal mit Harry Styles und American Girls. Mein Name ist Alla Schenz und ich wünsche euch einen schönen Freitagmorgen.
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2: In Koblenz gibt es viele Schulen. Schulen aller Art. Allein 7 Realschulen. Eine davon ist die San Francisco Schule, eine staatlich anerkannte Realschule Plus in Trägerschaft des Bistums Trier. Aber wie kam es zur Namensänderung? Ursprünglich hieß sie schlicht Bischöfliche Realschule Koblenz. Vor ein paar Jahren erhielt sie ihren neuen Namen, San Francisco Schule Koblenz Integrative Realschule Plus mit angeschlossener Fachoberschule in Trägerschaft des Bistums Trier. Das bedeutet, dass die Schule bis zur 12. Klasse führt und somit auch das Fachabitur anbietet. Als Namenspatron wählte die Schulgemeinschaft Franz von Assisi, einen Heiligen der katholischen Kirche, bekannt für sein einfaches Leben, seinen Respekt vor der Natur und sein soziales Engagement. Sein Einsatz für Arme und Schwache, verbunden mit einem einfachen Lebensstil und starker Naturverbundenheit, gilt heute als Vorbild für Umweltschutz und Nachhaltigkeit. Er gründete den Franziskanerorden, in dem sich die Mönche Tätigkeiten wie Krankenpflege und Erziehung widmen. Außerdem gründete er den Klarissenorden nach seiner Frau Clara von Assisi. Eine weibliche Gemeinschaft, deren Mitglieder still, betend und engagiert für andere leben. Franz von Assisi hat bis heute viele Anhänger. An der San Francisco Schule wird jährlich am 2. Oktober, dem Franziskustag, an den Namensgeber erinnert. In diesem Jahr setzten sich die Schüler in über 20 Projekten intensiv mit seinem Lebensstil auseinander und konnten seinen Vorbildcharakter hautnah erleben.
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2: Aktuell 27 Grad in Bendorf, 27 Grad in Dieblich und in Koblenz in der Goldgrube sind es 27 Grad. Wir erreichen heute ganz heiße Temperaturen von 36 Grad. Es wird auf jeden Fall sehr, sehr warm. Da würde ich sagen, wir schalten mal einen Gang zurück, machen heute mal langsam. Und am Nachmittag, da ziehen wieder einige Gewitter durch die Region.
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3: Ich bin Katrin Müller. US-Vizepräsident J.D. Vance wird vorerst nicht für Verhandlungen mit dem Iran in die Schweiz reisen. Das sagte ein Regierungsbeamter. Ob oder wann die Reise stattfinden soll, ist noch unklar.
4: Es ist doch nicht so einfach wie von Präsident Trump zunächst beschrieben. Die weiteren Verhandlungen könnten am Wochenende starten oder auch nicht. Aus dem Iran verlautete, dass die Delegation die Reise in die Schweiz wegen fortgesetzter israelischer Angriffe im Libanon zunächst vertagte. Der Iran besteht auch auf eine Antragspflicht für alle Schiffe, die durch die Straße von Hormuz fahren wollen, 2 Monate lang gebührenfrei. In diesen 2 Monaten sollen auch die Verhandlungen über ein dauerhaftes Ende des Krieges über die Bühne gehen. Aus den USA, Tina Eck.
3: Die EU verlängert ihre Wirtschaftssanktionen gegen Russland erstmals nicht nur um 6, sondern um 12 Monate. Eine entsprechende Entscheidung wurde beim Juni-Gipfel in Brüssel getroffen. In den vergangenen Jahren hatte stets der damalige ungarische Regierungschef Orbán eine einjährige Verlängerung blockiert. Nächster Streik im Tarifkonflikt im Handel. Heute ruft die Gewerkschaft Verdi unter anderem Beschäftigte der Möbelhauskette IKEA dazu auf, nicht zu arbeiten.
5: Milliardenumsätze, aber beim Personal komme davon so gut wie nichts an, gerade bei IKEA kritisiert Verdi. Das Möbelhaus stehe wirtschaftlich gut da, plane aber dennoch Stellen zu streichen. Die Gewerkschaft geht davon aus, dass sich in mehr als der Hälfte der deutschlandweit 54 IKEA-Filialen Mitarbeitende am Streik beteiligen. Das Unternehmen und auch der Handelsverband erwarten dennoch keine größeren Auswirkungen für Kunden, so wie es auch schon bei anderen Streikaktionen in dem laufenden Tarifkonflikt war. Jan-Henner Reitzer, Nachrichtenredaktion.
3: Zum Fußball. Mitgastgeber Mexiko ist als erste Mannschaft in die K.O.-Runde der Fußball-WM eingezogen. Das Team kam gegen Südkorea zu einem 1:0 und steht vorzeitig als Gewinner der Gruppe A fest. Zuvor hatte Kanada Außenseiter Katar deutlich mit 6:0 besiegt. Die Schweiz gewann mit 4:1 gegen Bosnien-Herzegowina. Tschechien und Südafrika trennten sich 1:1 unentschieden. Und für die deutsche Nationalmannschaft geht es heute nach Toronto. Dort wartet morgen im zweiten WM-Gruppenspiel die Elfenbeinküste. Das dürfte deutlich schwieriger werden als zum Auftakt gegen Curaçao.
0: Und jetzt noch mehr Informationen aus unserer Region.
6: Mit Lisa Tauchen, guten Morgen. In Polch im Landkreis Mayen-Koblenz ist es am Mittwochmittag zu einem Tageswohnungseinbruch in ein Einfamilienhaus gekommen. Die Polizei wurde gegen 12.20 Uhr über den Vorfall informiert und leitete sofort umfangreiche Fahndungsmaßnahmen ein. Im Zuge des Einsatzes konnten 3 flüchtige Tatverdächtige mit Unterstützung starker Polizeikräfte lokalisiert und festgenommen werden. Der Einsatz verlief nach Angaben der Polizei schnell und erfolgreich. Weitere Details zu dem Fall sollen im Rahmen der laufenden Ermittlungen noch bekannt gegeben werden. Außerdem in den Regionalnachrichten um 12:30. Wegen Bauarbeiten der Deutschen Bahn kommt es ab morgen auf der Linie RB26 bei Koblenz zu Einschränkungen im Zugverkehr. Und die Hochschule Koblenz hat ihr 30-jähriges Bestehen mit einem großen Jubiläumsfest gefeiert.
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2: Aktuell haben wir freie Straßen, so gute Fahrt.
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2: Aktuell haben wir noch keine Blitzer, aber Radarkontrollen sind angekündigt. Heute für Gülz, Rübenach, Moselweiß, Ehrenbreitstein, Bubenheim, Rauntal und Lützel. Falls ihr was entdeckt habt, gerne anrufen 0261 98 820 99. Vielen Dank.
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2: Und gleich geht's wieder weiter mit der Nacht der Forschung, denn bei der Nacht der Forschung an der Universität Koblenz wird die wissenschaftliche Arbeit auf dem Campus erlebbar gemacht. Was genau die Besucher erwartet, hört ihr gleich nach drei Hits am Stück. Wir starten jetzt mit Austis und Electrified. Mein Name ist Alla Schenz und ich wünsche einen schönen sonnigen Freitag.
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0: 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Und gleich hört ihr noch Katy Perry mit I Kissed a Girl. Bei der Nacht der Forschung an der Uni Koblenz wird die wissenschaftliche Arbeit auf dem Campus erlebbar gemacht. Besucher können sich ab dem 8. Juli auf Workshops, Laborführungen, Speed Science Vorträge und Diskussionen aus unterschiedlichen Forschungsbereichen freuen. Warum der Austausch zwischen Forschung und Gesellschaft dabei im Mittelpunkt steht, hat Vizepräsidentin für Forschung und Transfer Claudia Quaiser-Pohl meinem Kollegen Lenz Göbels erklärt.
1: Die Veranstaltung steht unter dem Motto Forschungsvernetzen. Wie gelingt es denn konkret an der Uni Koblenz interdisziplinär ihre Forschung sichtbar und erlebbar zu machen?
2: Genau, wir haben uns das zur Maxime gesetzt, dass wir interdisziplinär forschen wollen und uns vernetzen wollen. Das kommt bei uns ganz gut an, weil wir einen übersichtlichen Campus haben und die Wege sind kurz und man kann sich schnell treffen und über Dinge sprechen. Insofern haben wir ja jetzt viele Kommunikationsmöglichkeiten und viele Kooperationsmöglichkeiten und auch eben schon gemeinsame Forschungsprojekte in den letzten 3,5 Jahren der neuen Universität Koblenz geschaffen.
1: Gelingt das dann auch wirklich durch diese interdisziplinäre Arbeit, dass so ein breites Spektrum an Inhalten besteht? Wir haben hier KI, Geschlechterforschung, Wasser, Keramik, alles ist dabei.
2: Ja, genau das ist dabei und das wird interdisziplinär beleuchtet und gerade weil man verschiedene Disziplinen zur Hand hat, gelingt das so anschaulich und eben auch so effektiv, weil es sich um gesellschaftliche Phänomene größtenteils handelt, die man nur interdisziplinär auch betrachten kann.
1: Das Ziel ist klar, die Bevölkerung zu informieren. Wie wichtig ist es Ihnen auch dabei, gerade junge Menschen für die Wissenschaft zu gewinnen?
2: Unbedingt. Es ist mir wichtig, auch junge Menschen zu gewinnen, gerade mit den Formaten, die wir auch haben, die sehr ansprechend sind und sehr anfassend sind. Aber wir haben drumherum natürlich auch noch was, nicht nur für junge, auch für ältere Menschen. Wir haben diesmal zum ersten Mal unsere After-Science-Party mit DJ Morilla und wir haben natürlich auch was zu essen und zu trinken.
1: Wie wichtig ist auch so eine informelle Ausklang nach dem ganzen Wissenschaftsaustausch?
2: Das ist auf jeden Fall wichtig, weil wenn man schon mal zusammenkommt und die ganzen Stände hat und die ganzen Gespräche führt, ist es auch hinterher wichtig, sich nochmal auszuruhen, Musik zu hören und zu tanzen und den Abend ausklingen zu lassen.
0: Damit wird die Nacht der Forschung zu einem Abend der Wissenschaft nicht nur erklärt, sondern direkt erlebbar gemacht, offen, interaktiv und mitten auf dem Campus der Universität Koblenz in Metternich.

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2: Aktuell gemessen 26 Grad in Urbar, 26 Grad in Urmitz und in Koblenz. Auf der Kartause haben wir auch 26 Grad gemessen. Ja, heute Vormittag ist die Sonne schon sehr stark und das Ganze wird heute noch wärmer mit 36 Grad maximal. Und am Nachmittag können es hier und da ein paar Gewitter geben und ein paar Schauer. Und morgen und am Sonntag sieht es auch wieder ähnlich aus. Wir haben ein sehr sonniges Wochenende mit 34 Grad in der Spitze. Am Samstag und Sonntag abends können auch hier und da ein paar Regenschauer durch die Region ziehen.
0: Es ist 9:30.

0: Fahndungsmaßnahmen ein. Im Zuge des Einsatzes konnten 3 flüchtige Tatverdächtige mit Unterstützung starker Polizeikräfte lokalisiert und festgenommen werden. Der Einsatz verlief nach Angaben der Polizei schnell und erfolgreich. Weitere Details zu dem Fall sollen im Rahmen der laufenden Ermittlungen noch bekannt gegeben werden. Wegen Bauarbeiten der Deutschen Bahn kommt es ab morgen bis kommenden Freitag auf der Linie RB26 zwischen Köln, Bonn, Flughafen und Mainz zu Einschränkungen im Zugverkehr. Bei einzelnen Fahrten entfallen Halte, zudem werden auf mehrere Abschnitte Busse als Ersatz eingesetzt. Betroffen sind unter anderem Verbindungen zwischen Mainz und Koblenz. Die Haltepunkte der Ersatzbusse entsprechen den bekannten Bahnhöfen entlang der Strecke. Außerdem verschieben sich bei vielen Verbindungen die Abfahrts- und Ankunftszeiten. Die Transregio weist darauf hin, dass Fahrgäste sich vor Fahrtantritt über die aktuellen Zeiten informieren sollen. Die Hochschule Koblenz hat ihr 30-jähriges Bestehen mit einem großen Jubiläumsfest gefeiert. Unter dem Motto "Gemeinsam Zukunft gestalten" öffnete die Hochschule ihre Türen für Besucher aus der ganzen Region. Mehr Eindrücke von dem Tag gibt Karl Stoffel, Präsident der Hochschule Koblenz.
1: Das Besondere ist einfach unser Anwendungsbezug, den wir als Hochschule haben. Das Motto der Hochschule ist einfach "Erfinde die Zukunft" und das haben wir umgesetzt natürlich, wenn wir sowas gemeinsam heute feiern, eben gemeinsam Zukunft gestalten. Das wollen wir heute auf der einen Seite machen. Wir wollen es zeigen in unseren Laboren, wir zeigen das in Aktivitäten, die wir hier vor Ort machen und wir zeigen es auch in zukunftsträchtigen Studiengängen, die man sich angucken kann.
0: So Karl Stoffel, Präsident der Hochschule Koblenz, zum Tag des 30-jährigen Bestehens der Hochschule Koblenz. In Neuwied finden im Juni 3 öffentliche Führungen für große und kleine Entdecker statt. Die Touren werden von der Touristinformation angeboten und zeigen unterschiedliche Seiten der Stadt. Am Sonntag startet ein Rundgang am Parkplatz Schwanenteich in Oberbiber. Dabei geht es um die Spuren der Römer und den frühen Limes. Ebenfalls am Sonntag folgt eine Führung an der Feldkirche Neuwied. Dort stehen die farbigen Glasfenster von Georg Meistermann im Mittelpunkt. Am 28. Juni gibt es zudem einen Kinderstadtrundgang durch die Innenstadt. Startpunkt ist das Schloss Neuwied. Alle Führungen sollen die Geschichte der Stadt leicht verständlich näher bringen.
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3: Wir haben kurz nach 9:30 und die Straßen sind soweit frei, kommt gut durch.
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3: Blitze haben wir aktuell noch keine. Falls ihr aber was entdeckt habt, gerne anrufen 0261 98 820 99. Vielen Dank und kommt gut an.
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3: Und nicht irgendein Morgen. Es ist Freitag und das Ganze heute auch sehr, sehr sommerlich. Es wird sehr warm. Hier an dieser Stelle nochmal ein kleiner Reminder. Viel trinken und nicht vergessen, sich einzucremen. Der Sonnenhut und die Sonnenbrille sollten vielleicht auch mal eingepackt werden. Und wenn ihr die Möglichkeit habt, irgendwo ein schattiges Plätzchen zu finden, dann ruht euch doch auch ein bisschen aus. Weil bei dem Wetter sollten wir alle einen Gang zurückschalten. Aber womit wir natürlich nicht zurückschalten, ist der Supermix. Hier geht es auf jeden Fall weiter mit Baby Rexha und Faithless mit A New Religion. Auf jeden Fall ein sehr guter Song zum Wachwerden und in den Tag zu starten. Mein Name ist Ala Schenz und ich wünsche euch heute einen angenehmen Freitag.
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1: In Neuwied beginnen am Freitag die Rommersdorfer Festspiele mit einem abwechslungsreichen Programm unter freiem Himmel. Zum Auftakt zeigt die Freie Bühne Neuwied die Komödie Liebe à la Woody, in der sich alles um Freundschaft, Beziehungen und turbulente Verwicklungen dreht. Familien können sich dann ab kommender Woche auf das Stück Der Meisterdetektiv von Pumpernudel freuen, das Schauspiel und Puppenspiel miteinander verbindet. Veranstaltungsort ist die historische Abtei Rommersdorf, die für eine besondere Atmosphäre sorgt. Neben Theater stehen im Rahmen der Festspiele auch Musik- und Kabarettveranstaltungen auf dem Programm. Ein spannendes Abenteuer voller Magie erwartet kleine und große Besucher im Kindermusical Das magische Buch – Die Magie der wahren Freundschaft in der KUFA Koblenz. Im Mittelpunkt steht Marie, die durch ein geheimnisvolles Buch entdeckt, dass sie eine Hexe werden soll. Auf einer Reise durch eine Welt voller Zauberei lernen die Kinder, wie wichtig Zusammenhalt, Mut und Freundschaft sind. Das Musical von Michael Brill verbindet Spannung, Musik und Fantasie zu einem unterhaltsamen Erlebnis für die ganze Familie. Aufführungen gibt es am Freitag und Samstag in der KUFA Koblenz. Am Sonntag wird das 30-jährige Bestehen des Vulkanparks im Römerbergwerk Meuren bei Kretzmit mit einem großen Familientag gefeiert. Besucher erwarten ein buntes Programm mit zahlreichen Mitmachaktionen für Groß und Klein. Mit dabei sind verschiedene Erlebniszentren der Region, darunter der Geysir Andernach, der Lavadom in Mendig und die Erlebniswelten Grubenfeld in Mayen. Kinder und Erwachsene können römische Handwerkstechniken kennenlernen, Bogenschießen ausprobieren oder sich selbst als Steinmetz versuchen. Ein spannender Sonntag für die ganze Familie. Und bei allem wünschen wir euch natürlich auch wie immer viel Spaß.
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2: Aktuell haben wir schon 30 Grad und das in Neuwied, 30 Grad in Hildscheid und in Koblenz auf der Kartause haben wir auch 31 Grad gemessen. Ui. Heute wird es auf jeden Fall sehr, sehr sommerlich warm. 36 Grad erreichen wir maximal. Kaum Wolken und wenn sich mal ein Wölkchen blicken lässt, ist das meistens nur eine harmlose Schönwetterwolke. Aber später am Nachmittag zieht sich das Ganze wieder ein bisschen zu. Wir erwarten Gewitter richtig mit Blitz und Regen, aber das Ganze erst ab heute Nachmittag.
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3: Ich bin Katrin Müller. Die Schweizer Regierung hat die eigentlich für heute angedachte Gesprächsrunde zum Rahmenabkommen zwischen den USA und dem Iran in der Nähe von Luzern abgesagt. Die Gespräche auf dem Birkenstock würden heute nicht wie geplant stattfinden, teilte das Außenministerium mit. Gründe dafür wurden aber nicht genannt.
4: Bis gestern Abend spät haben die Schweizer noch an ihren Vorbereitungen festgehalten. Aber schon da war eigentlich klar, wie schwierig es mit der vagen Rahmenvereinbarung zwischen den USA und dem Iran werden wird. Dass für die offen gelassenen Punkte umfangreiche Verhandlungen nötig sind, das ist allen klar. Aber schon vor der ersten Gesprächsrunde dazu hakt es. Deshalb stehen die Chancen denkbar schlecht, dass in der vorgesehenen Frist von 60 Tagen tatsächlich die nötigen Ergebnisse erzielt werden. Aus Luzern, Christiane Ulrich.
3: Die EU verlängert ihre Wirtschaftssanktionen gegen Russland zum ersten Mal nicht nur um 6, sondern um 12 Monate. Das haben die Staats- und Regierungschefs bei ihrem Gipfel in Brüssel entschieden. Einstimmig.
5: Ein Blockierer sitzt mittlerweile nämlich nicht mehr mit am Tisch. Ungarns Regierungschef Orban. Sein Nachfolger Moczar ist deutlich russlandkritischer eingestellt. Mit den Sanktionen will die EU den Druck auf Moskau weiter erhöhen, die Wirtschaft schwächen, mit der Kreml-Chef seinen Angriffskrieg gegen die Ukraine finanziert. Im Moment wird auch viel darüber diskutiert, wie man Putin endlich an den Verhandlungstisch bringen kann. Noch ist aber keine Lösung in Sicht. Claudia Bechter, Nachrichtenredaktion.
3: Für große Teile Nordrhein-Westfalens hat der Deutsche Wetterdienst eine Warnung vor extremer Hitze ausgesprochen. Sie gilt auch für den nördlichsten Zipfel Hessens und Bereiche im Süden Hannovers, etwa um Meppen, Osnabrück und Göttingen. Hinzu kommen teils kräftige Hitzegewitter. Aufgrund von Unwetterschäden sind auf den Bahnstrecken Hamburg-Hannover und Hamburg-Bremen am Morgen bereits mehrere Züge ausgefallen. Eine Stellwerksstörung zwischen Hamburg und Bremen hatte den Zugverkehr im Norden beeinträchtigt, teilte die Bahn mit. Zum Fußball. Mitgastgeber Mexiko ist als erste Mannschaft in die K.O.-Runde eingezogen. Das Team kam gegen Südkorea zu einem 1:0 und steht vorzeitig als Gewinner in der Gruppe A fest. Zuvor hatte Kanada-Außenseiter Katar deutlich mit 6:0 besiegt. Die Schweiz gewann mit 4:1 gegen Bosnien-Herzegowina und Tschechien und Südafrika trennten sich 1:1 unentschieden.
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6: Mit Lenz Göbels, guten Tag. Kinder und Jugendliche aus dem Neuwieder Stadtteil Feldkirchen haben im Rahmen des Projekts Check Dein Viertel ihre Ideen zur Verbesserung ihres Wohnumfeldes eingebracht. Bei einer Stadtteilkonferenz wurden mehr als 50 Vorschläge gemeinsam mit Vertretern der Stadtverwaltung besprochen. Besonders häufig nannten die jungen Teilnehmer Probleme bei der Verkehrssicherheit, etwa an Straßenquerungen und auf Schulwegen. Erste Maßnahmen sind bereits geplant, darunter Verbesserungen an einer Bushaltestelle im Bereich der Lohmannstraße und der Feldkircher Straße.
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2: 3:03, wir schauen auf die Straße, da haben wir eine Gefahrenmeldung auf der A48 Dreieck-Vulkaneifel Richtung Koblenz zwischen Laubach und Kaisersesch. Hier liegt ein totes Tier auf dem linken Fahrstreifen. Es handelt sich hier um einen Greifvogel. Dann weiter auf der A61 Koblenz Richtung Mönchengladbach zwischen Wehr und Niederzissen. Hier steht ein defektes Fahrzeug. Ansonsten sind die Straßen frei. Gute Fahrt.
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2: Blitzer haben wir aktuell noch keine. Falls ihr aber welche entdeckt, gerne anrufen 0261 988 2099. Denn gemeinsam machen wir unsere Straßen sicherer.
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2: Der Supermix und hallo aus dem Studio am Friedrich-Ebert-Ring. Der Morgen, den haben wir schon fast geschafft. Deshalb gibt es gleich wieder passend zum Gute-Laune-Wetter. Ich nenne es mal so, es ist schon ein bisschen heiß, muss ich sagen. Aber trotzdem ändert das ja nichts an unserer Laune. Es geht weiter mit Kaigo und Save My Love. Mein Name ist Ala Schenz und ich wünsche euch einen schönen Freitag.
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1: Sie ist wahrscheinlich neben der 32 60 8 die bekannteste Telefonnummer Deutschlands, die 112. Schon im Kindergarten lernen wir die Notrufnummer von Feuerwehr und Rettungsdienst. Hier in Koblenz gibt es seit 1910 sogar eine von 6 rheinland-pfälzischen Berufsfeuerwehren. Diese helfen immer, wenn es etwas zu retten, bergen, löschen oder zu schützen gibt. An Rhein und Mosel gibt es sogar ein Löschboot, mit dem zum Beispiel auch die Brandbekämpfung auf dem Wasser stattfinden kann. Tatsächlich kann man in allen europäischen Ländern über die 112 Feuerwehr, Rettungsdienst und sogar auch die Polizei erreichen. Denn die Leitstelle kann die Anrufer je nach Problem an die entsprechende Rettungseinheit übermitteln. Solltet ihr euch in einem Notfall also nicht sicher sein, wer der richtige Ansprechpartner für eure Situation ist, macht ihr mit der 112 definitiv nichts falsch. Dabei sollte man die bekannten 5W-Fragen im besten Fall beantworten. Wo ist es passiert? Was ist passiert? Wie viele verletzte Personen? Welche Verletzungen haben diese Personen? Und warten auf Rückfragen. Übrigens, solltet ihr mal die amerikanische Notrufnummer, also die 911, wählen, werdet ihr auch hier in Europa automatisch mit der 112 verbunden. Also wenn ein Tourist aus New York mal vor dem Wasserstrahl des Schengelbrunnens fliehen muss und dabei seinen Fuß umknickt, wird er trotzdem mit dem Krankenwagen zum Marien- oder Camperhof gebracht. Alles bestimmt schon mal passiert. Unsere Zahl des Tages, die 112.
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2: Wir haben aktuell 26 Grad.

0: Neuwieder Stadtteil Feldkirchen haben im Rahmen des Projekts Check Dein Viertel ihre Ideen zur Verbesserung ihres Wohnumfeldes eingebracht. Bei einer Stadtteilkonferenz wurden mehr als 50 Vorschläge gemeinsam mit Vertretern der Stadtverwaltung besprochen. Besonders häufig nannten die jungen Teilnehmer Probleme bei der Verkehrssicherheit, etwa an Straßenquerungen und auf Schulwegen. Erste Maßnahmen sind bereits geplant, darunter Verbesserungen an einer Bushaltestelle im Bereich der Lohmannstraße und der Feldkircher Straße. Im Rhein-Lahn-Kreis und im Rhein-Hunsrück-Kreis werden erneut Digitalbotschafter gesucht. Das Projekt soll ältere Menschen beim Einstieg in die digitale Welt unterstützen. Dabei helfen Ehrenamtliche zum Beispiel bei der Nutzung von Smartphone, Tablet oder Internet. Die Unterstützung ist kostenlos und richtet sich besonders an Menschen ohne digitale Vorkenntnisse. Für die Tätigkeit ist keine spezielle Ausbildung nötig, nur Interesse an digitalen Themen. Eine Online-Qualifizierung bereitet die zukünftigen Digitalbotschafter auf ihre Aufgaben vor. Bewerbungen sind bis Ende August möglich, die Schulung startet im September. In Andernach findet am 28. Juni das Kinderburgfest auf Schloss Burgnamedy statt. Die Veranstaltung richtet sich an Kinder zwischen 4 und 10 Jahren und ihre Familien. Geboten wird ein buntes Programm mit vielen Mitmachaktionen und Spielen. Zahlreiche Vereine und Organisationen aus der Region beteiligen sich an der Gestaltung. Der Eintritt ist kostenlos, sodass alle Familien teilnehmen können. Das Fest soll Kinder und Erwachsene gemeinsame Erlebnisse ermöglichen. Beginn ist um 13 Uhr im Park vom Schloss Burgnamedy.
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2: Kurz nach 11:30, wir schauen auf die Straße. Da haben wir eine Gefahrenmeldung auf der A48 Dreieck Vulkaneifel Richtung Koblenz zwischen Laubach und Kaisersesch. Hier liegt ein totes Tier, ein Greifvogel, auf dem linken Fahrstreifen. Dann die A61 Koblenz Richtung Mönchengladbach zwischen Wehr und Niederzissen. Hier steht ein defektes Fahrzeug. Ansonsten sind die Straßen frei. Kommt gut durch.
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2: Ein Caddy blitzt in Ehrenbreitstein am Kapuzinerplatz bei Schritttempo. Und ein weiterer Blitzer steht in Pleit auf der Friedhofstraße. Er blitzt in beide Richtungen, hier ist Tempo 30. Und wenn ihr sonst was seht, Blitzerstaus oder andere Gefahren habt, gerne melden. Unsere Hotline lautet 0261 988 20 99. Wir wünschen eine gute und vor allen Dingen eine sichere Fahrt.
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1: Antenne Koblenz, hier der Supermix. Wir sind hier im Tierheim Neuwied und ich spreche mit Nadine. Welches Tier haben wir denn hier vor uns?
2: Heute geht es um zwei Kaninchen. Das sind Ährchen. Heißt, sie suchen jeweils zu zweit ein neues Zuhause.
1: Können Sie einmal die Kaninchen vorstellen?
2: Das ist einmal unser Diego. Der ist weiß und hat so ein bisschen Löwenköpfchen. Und die Paula, die ist braun. Die sind beide 5 Jahre alt, haben sich hier im Tierheim kennengelernt. Und verstehen sich super, die suchen jetzt gemeinsam ein neues Zuhause. Die leben bei uns in der Innenhaltung, das heißt, sie suchen auch wieder einen Platz im Haus und leiden beide unter dem sogenannten Kaninchenschnupfen. Man hat sie auch eben immer mal niesen gehört, einzeln, und werden aus dem Grund eben zu zweit vermittelt, weil sie das beide haben und sollten nicht zu anderen Tieren oder in eine größere Gruppe vermittelt werden.
1: Und für wen sind die Kaninchen besonders geeignet?
2: Ja, für Menschen, die Freude an der Kaninchenhaltung haben, die sich auch damit auskennen im besten Fall, ja, die um die Bedürfnisse der Kleinen wissen, das heißt entsprechend Platz zur Verfügung stellen können. Wir beraten da aber auch gerne, geben auch gerne Tipps zur Haltung, für Neueinsteiger einfach bei Interesse im Tierheim melden.
1: Und was für Eigenschaften haben die Kaninchen?
2: Ja, Kaninchen, die sind beide neugierig, interessiert, sind Tiere, die ja gern ein ruhiges Zuhause haben.
1: Und wenn sich ein Hörer nun für das Tier interessiert, wie kann man sich melden?
2: Ja, gerne im Tierheim melden bei Interesse, auf unsere Homepage schauen, da sind alle unsere Tiere auch vorgestellt, www.tierheim-neuwied.de. Dort finden Sie unsere Telefonnummer oder Sie schicken uns eine E-Mail.
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2: 30 Grad in Nassau, 30 Grad in Münster, Maifeld und in Koblenz-Neuendorf haben wir auch aktuell 30 Grad gemessen. Ja, und die Temperatur, die steigt noch stetig. Wir erwarten heute 36 Grad. Es wird auf jeden Fall sehr sommerlich. Später wechseln sich Wolken und Sonne noch ab. Und Koblenz muss heute circa ab Nachmittag, circa ab 16 Uhr dann mit vereinzelten Gewittern rechnen.
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3: Ich bin Katrin Müller. Die Schweizer Regierung hat die eigentlich für heute angedachte erste Gesprächsrunde zur Ausgestaltung des Rahmenabkommens zwischen den USA und dem Iran in der Nähe von Luzern abgesagt. Die Gespräche auf dem Birkenstock würden nicht wie geplant stattfinden, teilte das Außenministerium in Bern mit. Gründe wurden nicht genannt. Ursprünglich waren in dem Luxusressort Vertreter der USA und des Irans sowie der Vermittlerstaaten Katar und Pakistan erwartet worden. Davor hatte bereits US-Vizepräsident J.D. Vance seine Reise in die Schweiz vorerst abgesagt. Viele Menschen in Deutschland sparen, vor allem bei Kleidung sowie beim Besuch von Restaurants, Cafés und Bars. Das zeigt eine Umfrage im Auftrag des Preisvergleichsportals Idealo.
4: Viele Verbraucher wägen Ausgaben derzeit gründlich ab und schieben Anschaffungen auf. Auf neue Klamotten oder Accessoires wird am meisten verzichtet, genauso wie auf Elektronik. Und nach wie vor wird auch bei Lebensmitteln gespart. Das haben über 30% der Befragten angegeben. Es werden dazu Preise verschiedener Anbieter verglichen, Sonderangebote gekauft und dazu Rabattcodes benutzt. Mehr als die Hälfte der Befragten geht weniger essen, aber auch auf Kinobesuche und Konzerte wird verzichtet. Laut Umfrage wird am häufigsten für Urlaube und Reisen gespart und viele legen Geld für die Altersvorsorge beiseite. Tine Klimach, Nachrichtenredaktion.
3: Für große Teile Nordrhein-Westfalens hat der Deutsche Wetterdienst eine Warnung vor extremer Hitze ausgesprochen. Sie gilt auch für den nördlichsten Zipfel Hessens und Bereiche im Süden Hannovers, etwa um Meppen, Osnabrück und Göttingen. Hinzu kommen teils kräftige Hitzegewitter. Aufgrund von Unwetterschäden sind auf den Bahnstrecken Hamburg-Hannover und Hamburg-Bremen am Morgen bereits mehrere Züge ausgefallen. Eine Stellwerksstörung zwischen Hamburg und Bremen hatte den Zugverkehr im Norden beeinträchtigt, teilte die Bahn mit. Zum Fußball. Für die deutsche Mannschaft geht es heute nach Toronto. Dort wartet morgen im zweiten WM-Gruppenspiel die Elfenbeinküste. Das dürfte deutlich schwerer werden als zum Auftakt gegen Curaçao.
5: Zum ersten Mal seit der WM verlässt die Mannschaft also die USA und will mit einem Sieg wiederkommen. Damit wäre die Qualifikation für die K.O.-Runde vorzeitig geschafft. Comeback-Torhüter Manuel Neuer glaubt fest daran, dass die Mannschaft Weltmeister werden kann. Er will nach der WM endgültig seine Karriere beim DFB beenden. Zumindest hört es sich so an. Aus Winston-Salem, Thomas Bremser.
3: Anpfiff der Partie Deutschland gegen die Elfenbeinküste ist morgen Abend um 22 Uhr deutscher Zeit.
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6: Mit Lenz Göbels, guten Tag. Die Polizei Koblenz hat zwei Besatzungsmitglieder eines Schiffes für eine Rettung im Rhein geehrt. Die beiden Männer hatten Ende April eine Person im Wasser entdeckt. Die Person trieb in akuter Lebensgefahr im Rhein. Ohne zu zögern starteten sie eine Rettungsaktion. Sie setzten ein Beiboot ein und sicherten die Person mit einem Rettungsring. Anschließend holten sie den Menschen an Bord und übergaben ihn an den Rettungsdienst. Dank des schnellen Handels konnte die Person medizinisch versorgt werden. Bei einer Ehrung wurde ihr Einsatz nun offiziell gewürdigt.
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2: Es ist kurz nach 11. Wir schauen auf die Straße B42 Urbar. Zwischen Urbar und Fallender Westerwaldstraße. Hier dauert es aktuell 6 Minuten länger. Ansonsten sind die Straßen frei. Kommt gut durch.
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2: Ein Caddy blitzt in Ehrenbreitstein am Kapuzinerplatz bei Schritttempo. Und ein weiterer Blitzer steht in Pleit auf der Friedhofstraße. Und er blitzt in beide Richtungen. Hier ist Tempo 30 erlaubt. Wenn ihr sonst was gesehen habt, Blitzer, Staus melden wollt, gerne anrufen. Unsere Nummer lautet 0261 988 2099. Wir wünschen eine gute, aber vor allen Dingen eine sichere Fahrt.
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2: Es ist Freitag und heute ein ziemlich heißer Tag. Das heißt, an dieser Stelle auch nochmal die kleine Erinnerung. Denkt dran, genug Flüssigkeit zu euch zu nehmen und euch auf jeden Fall nicht in die pralle Sonne zu legen. Und wenn dann nur eingecremt, Sonnenhut und Sonnenbrille dürften heute auch nicht vergessen werden. Und vielleicht sucht ihr ja euch auch ein schönes, schattiges Plätzchen. Auf jeden Fall, hier geht's sehr sonnig und mit guter Laune auch wieder weiter mit dem Supermix. Wir starten mit Kamrat und Hug Yourself. Mein Name ist Ala Schenz und ich wünsche einen guten und schönen Freitag.
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1: Mit Lisa Tauchen, guten Tag. Auf der A61 hat ein brennender PKW am Freitagnachmittag für Verkehrsbehinderungen gesorgt. Zwischen Mendig und Wehr kam es gegen 14 Uhr zu dem Vorfall. Nach Angaben der Polizei hatte das Fahrzeug während der Fahrt plötzlich zu rauchen begonnen. Der Fahrer stellte den Wagen noch auf dem Standstreifen ab, kurz darauf geriet das Auto dort in Brand. Alle Insassen konnten das Fahrzeug rechtzeitig verlassen und blieben unverletzt. Die Feuerwehr löschte den Brand, während die Fahrbahn zunächst vollgesperrt wurde. Gegen 14.45 Uhr wurden Teile der Strecke wieder freigegeben. In Münstermaifeld haben Unbekannte Baumaterial aus einem Rohbau gestohlen. Der Diebstahl ereignete sich nach Angaben der Polizei im Bereich Stationenweg. Vermutlich wurde die Tat am Freitag begangen. Entwendet wurden Fenster und Dämmmaterial. Zum Abtransport nutzten die Täter offenbar einen blauen Pritschenwagen. Die Polizei stellte den Diebstahl am Samstag fest. Wie hoch der Schaden ist, ist bislang unklar. Die Polizei Mayen bittet Zeugen um Hinweise. Die Polizei hat am Samstag im Raum Koblenz umfangreiche Kontrollen bei Zweirädern durchgeführt. Schwerpunkt waren Kleinkrafträder, Mofas, E-Scooter und Motorräder. An der Balduinbrücke sowie auf der L207 wurden mehrere Fahrzeuge überprüft. Dabei stellten die Beamten unter anderem fehlenden Versicherungsschutz, Fahrten ohne Fahrerlaubnis sowie Hinweise auf Drogenkonsum fest. In einem Fall wurde zudem ein als gestohlen gemeldeter E-Scooter sichergestellt und entsprechende Strafverfahren eingeleitet.
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2: 30 Grad in Hörgrenzhausen, 30 Grad in Ransbach, Baumbach und in Koblenz im Rauental auch 30 Grad aktuell. Ja, die Sonne, die gibt sich heute sehr viel Mühe. Es bleibt heiß und das den ganzen Tag, heute mit 36 Grad maximal. Und heute Nachmittag muss Koblenz auch mit einigen Gewittern rechnen. Das Wochenende sieht ähnlich aus wie heute. Wir haben sehr viel Sonne, 34 Grad und auch dann circa nachmittags fängt es am Samstag und Sonntag auch hier und da stellenweise an zu regnen. Und am Montag bleibt es den ganzen Tag überwiegend trocken bei einem Mix aus Sonne, Wolken und 36 Grad in der Spitze.
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3: Mit Lenz Göbels, guten Tag. Die Polizei Koblenz hat zwei Besatzungsmitglieder eines Schiffes für eine Rettung im Rhein geehrt. Die beiden Männer hatten Ende April eine Person im Wasser entdeckt. Die Person trieb in akuter Lebensgefahr im Rhein. Ohne zu zögern starteten sie eine Rettungsaktion. Sie setzten ein Beiboot ein und sicherten die Person mit einem Rettungsring. Anschließend holten sie den Menschen an Bord und übergaben ihn an den Rettungsdienst. Dank des schnellen Handels konnte die Person medizinisch versorgt werden. Bei einer Ehrung wurde ihr Einsatz nun offiziell gewürdigt. In Rheinland-Pfalz sind im vergangenen Jahr deutlich weniger Rinder geschlachtet worden als noch 2024. Nach Angaben des Statistischen Landesamtes in Bad Ems sank die Zahl der Rinderschlachtungen um 12% auf rund 32.700 Tiere. Auch die erzeugten Mengen an Rindfleisch gingen zurück. Dagegen wurden mit etwa 1,17 Millionen Tieren etwas mehr Schweine geschlachtet als noch im Vorjahr. Rückgänge verzeichnete das Land zudem bei Schafen, Ziegen und Pferden. Insgesamt bleibt die Fleischproduktion in Rheinland-Pfalz im bundesweiten Vergleich auf einem vergleichsweise niedrigen.

0: weit in Lahnstein. Für die bessere Planung wird um eine vorherige Anmeldung beim Jugendkulturzentrum gebeten.
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2: Wir haben kurz nach 11:30 und wir schauen gemeinsam zusammen auf die Straßen. Da haben wir eine Gefahrenmeldung auf der A48, Dreieck Vulkaneifel Richtung Koblenz, zwischen Lauerbach und Kaisersesch, Gefahr durch ein totes Tier. Hier liegt ein Greifvogel auf dem linken Fahrstreifen. Dann haben wir noch eine Gefahrenmeldung auf der A61 Koblenz Richtung Mönchengladbach, zwischen Wehr und Niederzissen. Hier steht ein defektes Fahrzeug. An dieser Stelle auf jeden Fall auch vorsichtig fahren. Ansonsten sieht's gut aus. Soweit sind die Straßen frei.
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2: Ein Caddy blitzt in Ehrenbreitstein am Kapuzinerplatz. Hier ist Schrimptempo. Und dann haben wir noch einen Blitzer, und zwar in Pleit in der Friedhofstraße. Der blitzt in beide Richtungen und hier ist Tempo 30 erlaubt. Und wenn ihr sonst was gesehen habt, Blitzer oder Staus melden wollt, gerne anrufen. Unsere Antenne Koblenz Hotline lautet 0261 98 820 99. Vielen Dank und gute Fahrt.
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0: 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Wir wollen helfen. 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
1: Mit Lenz Göbels, hallo. Heute macht das DRK Blutspendemobil Halt in der Koblenzer Innenstadt. Am Lörrondell 1a vor der Herz-Jesu-Kirche könnt ihr noch von 11 bis 17 Uhr Blut spenden. Außerdem bietet Nassstetten eine weitere Möglichkeit. Im Bürgerhaus in der Schulstraße 29 könnt ihr von 15.30 Uhr bis 20 Uhr Blut spenden. In der kommenden Woche kann dann erneut in Neuwied gespendet werden. In der VR-Bank-Filiale in der Langendorfer Straße 147 sind am Montag alle Spender von 10 bis 15 Uhr willkommen. Einen Tag später gibt es außerdem eine weitere Möglichkeit in Neuwied-Engers. Das Heinrich-Haus in der Neuwieder Straße 21b öffnet von 17 bis 20 Uhr seine Türen für alle Interessierten. Am 24. Juni bietet in Koblenz das Haus der Begegnungen einen weiteren Anlaufpunkt. An der Liebfrauenkirche 20 könnt ihr von 14 bis 19 Uhr Blut spenden. Am 26. Juni habt ihr dann zwei Spendenorte zur Auswahl. Die Stadthalle in Nassau am Pontchartreux-Platz 6 ist von 15.30 Uhr bis 19 Uhr geöffnet und die Funken Rot-Weiß in Neuwied in der Allensteiner Straße 22b empfangen euch von 14 bis 17.30 Uhr. Und wie immer, wenn eine Blutspende dabei ist in der nächsten Woche oder in der übernächsten, die wir noch nicht erwähnt haben, dann könnt ihr uns das gerne melden. Entweder per E-Mail an redaktion@antenne-koblenz.de oder per WhatsApp direkt live ins Studio unter 0261 988 20 99. Eure Blutspendetermine in der Region.
0: Das war ABAB 0, das DRK Blutspende-Update. Weitere Informationen gibt es unter www.blutspende.jetzt.

0: Sonntag ist Tag des Schlafes, ein Aktionstag, der auf ein Thema aufmerksam macht, das viele kennen, schlecht schlafen. Unter dem Motto „Der Wert von Schlafen“ nutzt die Deutsche Gesellschaft für Schlafforschung und Schlafmedizin, kurz DGSM, die kürzeste Nacht des Jahres, um darauf aufmerksam zu machen, wie wichtig ein gesunder Schlafrhythmus ist. Ein Beitrag von Andreas Suckel.
1: Am 21. Juni ist Tag des Schlafes. Ein guter Anlass, um auf die wohl entspanntesten Tiere der Welt zu schauen: Faultiere. Sie stehen wie kaum ein anderes Tier für Gelassenheit, Ruhe und natürlichen Schlafrhythmus.
2: Genau diese Eigenschaften machen sie zu besonderen Botschaftern. Klosterfrau mit der Marke Oyono knüpft jetzt gezielt an diese Symbolik an und hat die Patenschaft für ein Faultierbaby im Kölner Zoo übernommen. Das kleine Faultier erhielt den Namen Jono von seinen Paten. So heißt nämlich der entspannte, sympathische Schlafexperte und Markenbotschafter von Oyono, der apothekenexklusiven Marke rund um Schlaf.
1: Markenbotschafter Jono steht für Entspannung, Erholung und gibt Tipps rund um den Schlaf. Die Patenschaft von Oyono mit dem kleinen Faultier bringt diese Werte auf besonders charmante Weise zum Ausdruck.
2: Mehr Informationen gibt's auf oyono.de.
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2: 30 Grad in Montabaur, in Mülheim-Kärlich und in Koblenz-Niederberg auch aktuell 30 Grad. Die Temperaturen steigen auch noch weiterhin an. 36 Grad erwarten wir heute mit einer extremeren Hitze und nachmittags. Da ziehen auch ein paar Wolken auf, aber es wird auch ein bisschen regnen und gegen Abend auch noch ein bisschen gewittern. Und die nächsten Tage, Samstag und Sonntag, sehen ähnlich aus. Ein Mix aus Sonne, Wolken und abends dann auch wieder Gewitter, jeweils am Samstag und am Sonntag. Das Ganze mit bis zu 34 Grad in der Spitze. Die neue Woche, die startet auch wieder sehr heiß. 36 Grad haben wir dann. Auch schon vormittags müssen wir mit Temperaturen um die 18 Grad rechnen. Und dann gegen Abend ziehen auch noch mal ein paar Wolken auf.
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3: Ich bin Katrin Müller. Die Schweizer Regierung hat die eigentlich für heute angedachte Gesprächsrunde zum Rahmenabkommen zwischen den USA und dem Iran in der Nähe von Luzern abgesagt. Die Gespräche auf dem Birkenstock würden heute nicht wie geplant stattfinden, teilte das Außenministerium mit. Gründe dafür wurden aber nicht genannt.
4: Bis gestern Abend spät haben die Schweizer noch an ihren Vorbereitungen festgehalten. Aber schon da war eigentlich klar, wie schwierig es mit der vagen Rahmenvereinbarung zwischen den USA und dem Iran werden wird. Dass für die offengelassenen Punkte umfangreiche Verhandlungen nötig sind, das ist allen klar. Aber schon vor der ersten Gesprächsrunde dazu hakt es. Deshalb stehen die Chancen denkbar schlecht, dass in der vorgesehenen Frist von 60 Tagen tatsächlich die nötigen Ergebnisse erzielt werden. Aus Luzern, Christiane Ulrich.
3: Die EU verlängert ihre Wirtschaftssanktionen gegen Russland zum ersten Mal nicht nur um 6, sondern um 12 Monate. Das haben die Staats- und Regierungschefs bei ihrem Gipfel in Brüssel entschieden. Einstimmig.
5: Ein Blockierer sitzt mittlerweile nämlich nicht mehr mit am Tisch. Ungarns Regierungschef Orban. Sein Nachfolger Moča ist deutlich russlandkritischer eingestellt. Mit den Sanktionen will die EU den Druck auf Moskau weiter erhöhen, die Wirtschaft schwächen, mit der Kreml-Chef seinen Angriffskrieg gegen die Ukraine finanziert. Im Moment wird auch viel darüber diskutiert, wie man Putin endlich an den Verhandlungstisch bringen kann. Noch ist aber keine Lösung in Sicht. Claudia Bechter, Nachrichtenredaktion.
3: Für große Teile Nordrhein-Westfalens hat der Deutsche Wetterdienst eine Warnung vor extremer Hitze ausgesprochen. Sie gilt auch für den nördlichsten Zipfel Hessens und Bereiche im Süden Hannovers, etwa um Meppen, Osnabrück und Göttingen. Hinzu kommen teils kräftige Hitzegewitter. Aufgrund von Unwetterschäden sind auf den Bahnstrecken Hamburg-Hannover und Hamburg-Bremen am Morgen bereits mehrere Züge ausgefallen. Eine Stellwerksstörung zwischen Hamburg und Bremen hatte den Zugverkehr im Norden beeinträchtigt, teilte die Bahn mit. Mit einem Defizit von fast 32 Milliarden Euro hat sich die Haushaltskrise der Kommunen in Deutschland im Jahr 2025 weiter verschärft. Laut dem Kommunalen Finanzreport der Bertelsmann Stiftung ist das der höchste Fehlbetrag in der Geschichte der Städte, Landkreise und Gemeinden. Die Gesamtverschuldung klettert damit auf den Höchststand von fast 200 Milliarden Euro.
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6: Mit Lenz Göbels, guten Tag. Kinder und Jugendliche aus dem Neuwieder Stadtteil Feldkirchen haben im Rahmen des Projekts Check Dein Viertel ihre Ideen zur Verbesserung ihres Wohnumfeldes eingebracht. Bei einer Stadtteilkonferenz wurden mehr als 50 Vorschläge gemeinsam mit Vertretern der Stadtverwaltung besprochen. Besonders häufig nannten die jungen Teilnehmer Probleme bei der Verkehrssicherheit, etwa an Straßenquerungen und auf Schulwegen. Erste Maßnahmen sind bereits geplant, darunter Verbesserungen an einer Bushaltestelle im Bereich der Lohmannstraße und der Feldkircher Straße.
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2: 3:03, wir schauen zu euch raus auf die Straße. Aktuell sieht's aber gut aus, soweit sind diese frei, kommt gut durch.
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2: Ein Kälteblitz in Ehrenbreitstein am Kapuzinerplatz bei Schritttempo und ein weiterer Blitzer steht in Pleit auf der Friedhofstraße. Der blitzt in beide Richtungen. Hier ist Tempo 30 erlaubt. Und wenn ihr sonst was seht, Blitzer, Staus oder andere Gefahren melden wollt, gerne anrufen 0261 98 8 20 99. Vielen Dank und gute Fahrt.
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2: Der Supermix und ein Hitzetag liegt vor uns und das heißt, wir müssen auf jeden Fall heute sehr gut aufpassen, denn heißes Wetter bringt auch einige Gefahren mit sich. Passt bei den heißen Tagen auf jeden Fall gut auf euch auf und trinkt genügend Wasser. Und ganz Koblenz ist tatsächlich auch am Wochenende im Fußballfieber, spätestens nach dem deutlichen 7:1 Auftaktsieg der deutschen Nationalmannschaft gegen Curaçao. Hier steigt natürlich die Vorfreude auf das nächste Spiel und ein zentraler Treffpunkt für Fans ist dabei das Public Viewing im Königsbacher Biergarten hier am Deutschen Eck. Wir haben mit dem Geschäftsführer gesprochen, was er dazu gesagt hat und was euch erwartet, falls ihr vorhabt, am Deutschen Eck das Public Viewing mitzuschauen, dann hört gleich gut zu. Drei Hits am Stück jetzt erstmal. Wir starten mit BTS und Swim. Mein Name ist Anna Schenz und ich wünsche euch einen schönen Tag.
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0: 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Ganz Koblenz ist im Fußballfieber. Spätestens nach dem deutlichen 7-1 Auftaktsieg der deutschen Nationalmannschaft gegen Curaçao steigt die Vorfreude auf die nächsten Spiele. Ein zentraler Treffpunkt für Fans ist dabei das Public Viewing im Königsbacher Biergarten am Deutschen Eck. Das einzige offizielle Public Viewing in Koblenz. Wie die Stimmung beim ersten Deutschlandspiel war, das berichtet Betreiber Dirk Zander.
1: Wir haben hier volle Besetzung gehabt. Wir dürfen 5.000 Menschen hier auf unser Gelände lassen, von der Zulassung her. Und die 5.000 waren wirklich da. Und das ist natürlich ein Rekord für das erste Spiel, was die Deutschen bestritten haben. Also wir waren total überrascht und konnten es gar nicht glauben, dass so viele Menschen hier runtergekommen sind. Und die Stimmung vor Ort war der Hammer. Also die Menschen haben hier aufgejubelt und haben die deutsche Mannschaft angefeuert ohne Ende. Klar, bei den 7 Toren, die da gefallen sind, ist das natürlich nicht zu verdenken, dass die alle so einen Spaß hier hatten, aber wie gesagt, wir hatten eine super, super Stimmung hier im Biergarten und alles mega funktioniert.
0: Auch am Samstag dürfte es wieder voll werden, wenn die deutsche Nationalmannschaft auf die Elfenbeinküste trifft. Wer das Spiel vor Ort verfolgen möchte, sollte einige Dinge beachten. Dirk Zander gibt Tipps für einen entspannten Fußballabend am Deutschen Eck.
1: Ich glaube, wir erwarten noch einen größeren Andrang, aber wie gesagt, wir hatten die 5.000 Besucher schon im Gelände. Mehr dürfen wir eigentlich gar nicht hereinlassen. Deswegen reicht einfach früh kommen und viele haben schon Karten im Vorverkauf sich bei uns geholt, um dann halt wirklich hier auch reinzukommen, um auch das Spiel mitzuerleben. Also Sitzplätze haben wir immer weit über 1.000. Dann haben wir natürlich noch die Wiesen, wo man sich auch mal hinsetzen oder hinlegen kann oder eine Decke mitbringt, wo man sich irgendwie sich bequem machen kann. Aber aus der Erfahrung raus, wenn es so warm draußen ist, wie es jetzt wirklich gemeldet ist für diesen Samstag, manchmal ist es schon ganz gut, so 2-3 Stunden vorher da zu sein und sich die besten Plätze zu sichern.
0: Bis zu 5.000 Besucher können das Public Viewing am Deutschen Eck verfolgen. Damit die Veranstaltung reibungslos abläuft, waren im Vorfeld allerdings einige Vorbereitungen und Abstimmungen notwendig. Welche das waren, das erklärt einmal Dirk Zander.
1: Ja, wir haben natürlich jede Menge Auflagen. Wir haben hier Sicherheitskonzepte, die wir wirklich erfüllen müssen. Wir haben das Gelände mit 500, 600 Meter Zäunen hier umzäunt, damit wir den Einlass auch kontrollieren können. Wir haben Einlasskarten, also der Einlass kostet bei uns 10 Euro. Da ist aber ein Mindestverzehr, da sind Getränk dabei und die Leute werden dementsprechend auch kontrolliert, ne, damit hier auch Sicherheit auf dem Gelände gewährleistet ist.
0: 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Und hier geht es jetzt live weiter mit Ray und ihrer Hitsingle Where's My Husband?

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2: 33 Grad in Andernach, 33 Grad in Kettig und in Koblenz. Auf der Kartause haben wir auch schon 33 Grad und die Temperaturen, die steigen stetig. 36 Grad werden es heute noch maximal. Und heute Nachmittag gesellen sich tatsächlich noch ein paar dunkle Wolken dazu. Es soll nämlich bis zum Abend auch noch hier und da in der Region Gewitter geben. Und das Ganze dann auch am Wochenende. Samstag und Sonntag sind vormittags bis zum Mittag auch erstmal schön. Ganze 34 Grad in der Spitze. Nur die Nachmittage und die Abende, da könnte es sein, dass auch dann wieder Gewitter durch die Region ziehen. Und die neue Woche, die startet auch wieder sehr sonnig. Es wird wieder sehr, sehr warm mit 36 Grad. Aber es bleibt trocken.
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3: Mit Lenz Göbels, guten Tag. Kinder und Jugendliche aus dem Neuwieder Stadtteil Feldkirchen haben im Rahmen des Projekts Check Dein Viertel ihre Ideen zur Verbesserung ihres Wohnumfeldes eingebracht. Bei einer Stadtteilkonferenz wurden mehr als 50 Vorschläge gemeinsam mit Vertretern der Stadtverwaltung besprochen. Besonders häufig nannten die jungen Teilnehmer Probleme bei der Verkehrssicherheit, etwa an Straßenquerungen und auf Schulwegen. Erste Maßnahmen sind bereits geplant, darunter Verbesserungen an einer Bushaltestelle im Bereich der Lohmannstraße und der Feldkircher Straße. Im Rhein-Lahn-Kreis und im Rhein-Hunsrück-Kreis werden erneut Digitalbotschafter gesucht. Das Projekt soll ältere Menschen beim Einstieg in die digitale Welt unterstützen. Dabei helfen Ehrenamtliche zum Beispiel bei der Nutzung von Smartphone, Tablet oder Internet. Die Unterstützung ist kostenlos und richtet sich besonders an Menschen ohne digitale Vorkenntnisse. Für die Tätigkeit ist keine spezielle Ausbildung nötig, nur Interesse an digitalen Themen. Eine Online-Qualifizierung bereitet die zukünftigen Digitalbotschafter auf ihre Aufgaben vor. Bewerbungen sind bis Ende August möglich, die Schulung startet im September. In Andernach findet am 28. Juni das Kinderburgfest auf Schloss Burgnamedy statt. Die Veranstaltung richtet sich an Kinder zwischen 4 und 10 Jahren und ihre Familien. Geboten wird ein buntes Programm mit vielen Mitmachaktionen und Spielen. Zahlreiche Vereine und Organisationen aus der Region beteiligen sich an der Gestaltung. Der Eintritt ist kostenlos, sodass alle Familien teilnehmen können. Das Fest soll Kinder und Erwachsene gemeinsame Erlebnisse ermöglichen. Beginn ist um 13 Uhr im Park vom Schloss Burgnamedy.
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2: Wir haben kurz nach 12:30 und wir starten mit einer Gefahrenmeldung auf der A3 Köln Richtung Frankfurt zwischen Neuwied und Dierdorf. Gefahr durch ein defektes Fahrzeug. Dann noch eine Gefahrenmeldung auf der A48 Dreieck Vulkaneifel Richtung Koblenz zwischen Laubach und Kaisersesch. Hier liegt ein totes Tier. Es handelt sich um einen Greifvogel auf dem linken Fahrstreifen. Fahrt hier auf jeden Fall besonders vorsichtig.

0: Dank, Katie. Blitz in Ehrenbreitstein auf dem Kapuzinerplatz. Hier ist Schritttempo. Und ein weiterer Blitzer steht in Pleit auf der Friedhofstraße. Er blitzt in beide Richtungen ab, wenn ihr schneller seid als 30. Dann, wenn ihr sonst was seht, Blitzer, Staus oder andere Gefahren, gerne anrufen oder eine WhatsApp senden an unsere Antenne Koblenz Hotline. Die lautet 0261 988 2099. Wir wünschen eine gute, aber vor allen Dingen eine sichere Fahrt.
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1: In Neuwied beginnen am Freitag die Rommersdorfer Festspiele mit einem abwechslungsreichen Programm unter freiem Himmel. Zum Auftakt zeigt die Freie Bühne Neuwied die Komödie Liebe à la Woody, in der sich alles um Freundschaft, Beziehungen und turbulente Verwicklungen dreht. Familien können sich dann ab kommender Woche auf das Stück Der Meisterdetektiv von Pumpernudel freuen, das Schauspiel und Puppenspiel miteinander verbindet. Veranstaltungsort ist die historische Abtei Rommersdorf, die für eine besondere Atmosphäre sorgt. Neben Theater stehen im Rahmen der Festspiele auch Musik- und Kabarettveranstaltungen auf dem Programm. Ein spannendes Abenteuer voller Magie erwartet kleine und große Besucher im Kindermusical Das magische Buch – Die Magie der wahren Freundschaft in der KUFA Koblenz. Im Mittelpunkt steht Marie, die durch ein geheimnisvolles Buch entdeckt, dass sie eine Hexe werden soll. Auf einer Reise durch eine Welt voller Zauberei lernen die Kinder, wie wichtig Zusammenhalt, Mut und Freundschaft sind. Das Musical von Michael Brill verbindet Spannung, Musik und Fantasie zu einem unterhaltsamen Erlebnis für die ganze Familie. Aufführungen gibt es am Freitag und Samstag in der KUFA Koblenz. Am Sonntag wird das 30-jährige Bestehen des Vulkanparks im Römerbergwerk Meuren bei Kretzmit mit einem großen Familientag gefeiert. Besucher erwarten ein buntes Programm mit zahlreichen Mitmachaktionen für Groß und Klein. Mit dabei sind verschiedene Erlebniszentren der Region, darunter der Geysir Andernach, der Lavadom in Mendig und die Erlebniswelten Grubenfeld in Mayen. Kinder und Erwachsene können römische Handwerkstechniken kennenlernen, Bogenschießen ausprobieren oder sich selbst als Steinmetz versuchen. Ein spannender Sonntag für die ganze Familie. Und bei allem wünschen wir euch natürlich auch wie immer viel Spaß.
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2: In Nassau, da messen wir aktuell 32 Grad. 33 Grad in Lahnstein und in Koblenz auf der Karthause haben wir auch 33 Grad gemessen. Aber das war natürlich noch nicht alles, denn heute gehen die Temperaturen noch bis auf 36 Grad nach oben. Aber zum späten Nachmittag hin fängt dann das Gewitter an, erst ganz klein und zum Abend wird es immer größer. Aber heute Nacht bleibt es dann wieder trocken. Richtig abkühlen tut's aber nicht. Wir bekommen nachts trotzdem bis zu 19 Grad. Morgen wird es dann auch wieder warm. Bis zu 34 Grad, Sonne satt, am Nachmittag ein paar Wolken und abends auch ein kleines Gewitter. Der Sonntag, der startet auch wieder mit Sonne, wieder bis zu 34 Grad. Und hier kommt am Nachmittag schon das Gewitter, aber zum Abend wird's wieder sonnig.
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3: Ich bin Katrin Müller. Die Innenminister von Bund und Ländern wollen konsequenter gegen bandenmäßigen Sozialmissbrauch vorgehen. Zur Bekämpfung organisierter Täterstrukturen sei es von zentraler Bedeutung, effektive Maßnahmen zur Prävention, Aufdeckung und Strafverfolgung zu ergreifen, heißt es in einem bei der Innenministerkonferenz in Hamburg gefassten Beschluss. Hintergrund sind vor allem Fälle, in denen Banden EU-Bürger aus Südosteuropa nach Deutschland geholt und in Scheinarbeitsverhältnisse gebracht hatten, damit sie als Aufstocker Anspruch auf Sozialleistungen erlangen. Viele Menschen in Deutschland sparen, vor allem bei Kleidung sowie beim Besuch von Restaurants, Cafés und Bars. Das zeigt eine Umfrage im Auftrag des Preisvergleichsportals Idealo.
4: Viele Verbraucher wägen Ausgaben derzeit gründlich ab und schieben Anschaffungen auf. Auf neue Klamotten oder Accessoires wird am meisten verzichtet, genauso wie auf Elektronik. Und nach wie vor wird auch bei Lebensmitteln gespart. Das haben über 30% der Befragten angegeben. Es werden dazu Preise verschiedener Anbieter verglichen, Sonderangebote gekauft und dazu Rabattcodes benutzt. Mehr als die Hälfte der Befragten geht weniger essen, aber auch auf Kinobesuche und Konzerte wird verzichtet. Laut Umfrage wird am häufigsten für Urlaube und Reisen gespart und viele legen Geld für die Altersvorsorge beiseite. Tine Klimach, Nachrichtenredaktion.
3: Die Schweizer Regierung hat die eigentlich für heute angedachte erste Gesprächsrunde zur Ausgestaltung des Rahmenabkommens zwischen den USA und dem Iran in der Nähe von Luzern abgesagt. Die Gespräche im Luxusressort auf dem Bürgenstock würden nicht wie geplant stattfinden, teilte das Außenministerium in Bern mit. Davor hatte bereits US-Vizepräsident Vance seine Reise in die Schweiz vorerst abgesagt. Zum Fußball. Für die deutsche Mannschaft geht es heute nach Toronto. Dort wartet morgen im zweiten WM-Gruppenspiel die Elfenbeinküste. Das dürfte deutlich schwerer werden als zum Auftakt gegen Curaçao.
5: Ein lockeres Abschlusstraining gibt es nochmal hier in Winston-Salem, wo es sich nach starkem Regen zumindest etwas abgekühlt hat. Danach steigen die Spieler in den Flieger ins noch angenehmer temperierte Toronto. Zum ersten Mal seit der WM verlässt die Mannschaft also die USA und will mit einem Sieg wiederkommen. Damit wäre die Qualifikation für die K.O.-Runde vorzeitig geschafft. Comeback-Torhüter Manuel Neuer glaubt fest daran, dass die Mannschaft Weltmeister werden kann. Er will nach der WM endgültig seine Karriere beim DFB beenden. Zumindest hört es sich so an. Aus Winston-Salem, Thomas Bremser.
3: Anpfiff der Partie Deutschland gegen die Elfenbeinküste ist morgen Abend um 22 Uhr.
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6: Mit Lenz Göbels, guten Tag. Die Polizei Koblenz hat zwei Besatzungsmitglieder eines Schiffes für eine Rettung im Rhein geehrt. Die beiden Männer hatten Ende April eine Person im Wasser entdeckt. Die Person trieb in akuter Lebensgefahr im Rhein. Ohne zu zögern starteten sie eine Rettungsaktion. Sie setzten ein Beiboot ein und sicherten die Person mit einem Rettungsring. Anschließend holten sie den Menschen an Bord und übergaben ihn an den Rettungsdienst. Dank des schnellen Handels konnte die Person medizinisch versorgt werden. Bei einer Ehrung wurde ihr Einsatz nun offiziell gewürdigt.
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2: Um 13.03 Uhr schauen wir zu euch auf die Straßen. Vorsicht auf der A48 und zwar einmal Dernbach Richtung Koblenz zwischen dem Dreieck Dernbach und Hörgrenzhausen und nochmal Dreieck Vulkaneifel Richtung Dernbach zwischen Koblenz Nord und dem Kreuz Koblenz, weil da stehen jeweils defekte Fahrzeuge. Außerdem staut es sich auf der B42 zwischen Urbar und der Fallender Westerwaldstraße. Hier müsst ihr um die 10 Minuten mehr einplanen und dann kommt ihr gut an.
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2: Und ein Caddy blitzt in Kesselheim auf der August-Horch-Straße, Höhe der HWK in Richtung Kesselheim. Und hier ist 50 erlaubt. Und wenn ihr sonst was seht, Staus, Blitzer oder auch andere Gefahren melden wollt, schreibt mir gerne WhatsApp, einfach direkt ins Studio oder klingelt durch auf der Hotline 0261 988 20 99. Und ich wünsche euch eine gute Fahrt.
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2: Es ist kurz nach eins und hallo erstmal. Bis eben habt ihr noch meine Kollegin Anna Schenz gehört. Jetzt bin ich für euch bis zum Abend am Start und freue mich auf jeden Fall schon sehr drauf. Und an diesem Samstag spielt unsere Nationalmannschaft das zweite WM-Spiel und wir wollen natürlich mit euch feiern. Wann, wie, wo? Ja, all das erfahrt ihr gleich nach drei Hits am Stück. Denn übernimmt nämlich mein Kollege Lenz Göbels einfach mal kurz mein Studio, um euch dazu noch mehr zu verraten. Doch jetzt hören wir erstmal rein in den Supermix und starten auch direkt mit Harry Styles und American Girls. Ich bin Lisa Tauchen und wie mein Kollege Lenz sagen würde, dranbleiben lohnt sich.
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0: fest im Griff. Morgen Abend trifft die deutsche Nationalmannschaft erstmals bei einer WM auf die Elfenbeinküste. Doch bevor um 22 Uhr deutsche Zeit in Toronto der Startpfiff ertönt, geht im Flagship Store von Intersport Krummholz in Mülheim-Kärlich schon ordentlich die WM-Party los. Was die Besucher erwartet, das erklärt Beatrice Kussinger, verantwortlich für Kundenevents bei Intersport Krummholz.
1: Wir haben verschiedene Mitmachaktionen zu unseren normalen Öffnungszeiten, bei denen es auch Preise direkt vor Ort gibt. Die Firma Adidas wird mit ganz vielen tollen Geschichten bei uns vorbeikommen. Alles dreht sich natürlich rund um den Fußball. Das ist unter anderem zum Beispiel ein Speedparcours vor der Tür, wo man seine Geschwindigkeit mit dem Ball testen kann, aber auch verschiedene Tools zur Reaktionsgeschwindigkeit. Dann auch noch vielleicht ein spannendes Thema, es wird ein EAFC-Turnier bei uns ausgerichtet, also für alle, die nicht mit dem Ball an den Füßen Fußball spielen, sondern eher an der Playstation unterwegs sind. Auch für die wird es ein Turnier geben, da ist für jeden und für jedes Alter was dabei. Viele Gewinnspiele und natürlich auch ein paar Trostpreise. Und dann das Highlight ist natürlich das gemeinsame Public Viewing Event am Abend.
0: Auch wir von Antenne Koblenz sind mit dabei. Meine Kollegin Lisa Tauchen und DJ Josh sorgen vor Ort für Stimmung, Musik und die passende Einstimmung auf den glorreichen Fußballabend. Was darüber hinaus noch auf dem Abendprogramm steht, das verrät Beatrice Kussinger.
1: Also wir haben ab 18.30 Uhr ein Tippspiel. Da kann man dann eben seinen Tipp abgeben, wie das Spiel wohl ausgehen soll. Als Hauptgewinn wird es da ein unterschriebenes Nick Woltemade-Trikot geben. Das wird auch an dem Abend noch verlost. Wir haben einen Imbisswagen vor Ort, der mit verschiedensten Leckereien und kalten Getränken für das leibliche Wohl sorgt. Dann führen wir einen Experten-Talk, wo wir uns sehr drauf freuen, mit Weltmeister Wolfgang Kleff und DFB-Schiedsrichter Benedikt Kempis wird zu Besuch sein und dann natürlich in schöner Atmosphäre mit Fußballfans gemeinsam das Spiel anschauen. Tatsächlich darf jeder gerne zu unseren normalen Öffnungszeiten vorbeikommen und bei den Aktionen dabei sein. Wer den Abend mit uns verbringen will ab 18.30 Uhr, der muss sich für das Event anmelden.
0: Und das geht ganz einfach über den Instagram-Kanal von Intersport Krummholz. Den entsprechenden Link, den findet ihr in der Profilbeschreibung. Wir freuen uns auf einen stimmungsvollen Fußballabend mit euch in Mülheim-Kärlich und natürlich darauf, gemeinsam die deutsche Nationalmannschaft anzufeuern. Hier geht's jetzt aber weiter mit dem Supermix und wir feuern Leonie an mit ihrem Hit-Sing Somewhere in Between.

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2: In Neuwied, da messen wir aktuell 33 Grad, 32 Grad in Montabaur. Und in Koblenz-Kesselheim haben wir auch 33 Grad gemessen. Aber das war noch nicht alles. Die Temperaturen gehen noch nach oben. Und zwar bis zu 36 Grad können wir bekommen. Aktuell sind wir noch im Mittag, aber steuern auf den Nachmittag zu. Und da kommen dann auch einiges an Wolken auf uns zu und vielleicht auch schon die ersten kleinen Gewitter. Zum Abend soll es dann so richtig gewittern. Morgen bekommen wir bis zu 34 Grad, da starten wir mit Sonne. Auch am Nachmittag kommen Wolken vorbei. Aber dann zum Abend ein kleines Gewitter wird wohl doch nochmal vorbeischauen. Der Sonntag, der wird dann wieder schön 34 Grad. Die Sonne strahlt morgens und abends, aber nachmittags, ja, da kommt vielleicht auch nochmal ein Gewitter vorbei.
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3: Mit Lenz Göbels, guten Tag. Die Polizei Koblenz hat 2 Besatzungsmitglieder eines Schiffes für eine Rettung im Rhein geehrt. Die beiden Männer hatten Ende April eine Person im Wasser entdeckt. Die Person trieb in akuter Lebensgefahr im Rhein. Ohne zu zögern starteten sie eine Rettungsaktion. Sie setzten ein Beiboot ein und sicherten die Person mit einem Rettungsring. Anschließend holten sie den Menschen an Bord und übergaben ihn an den Rettungsdienst. Dank des schnellen Handels konnte die Person medizinisch versorgt werden. Bei einer Ehrung wurde ihr Einsatz nun offiziell gewürdigt. In Rheinland-Pfalz sind im vergangenen Jahr deutlich weniger Rinder geschlachtet worden als noch 2024. Nach Angaben des Statistischen Landesamtes in Bad Ems sank die Zahl der Rinderschlachtungen um 12% auf rund 32.700 Tiere. Auch die erzeugten Mengen an Rindfleisch gingen zurück. Dagegen wurden mit etwa 1,17 Millionen Tieren etwas mehr Schweine geschlachtet als noch im Vorjahr. Rückgänge verzeichnete das Land zudem bei Schafen, Ziegen und Pferden. Insgesamt bleibt die Fleischproduktion in Rheinland-Pfalz im bundesweiten Vergleich auf einem vergleichsweise niedrigen Niveau. In Lahnstein findet am 27. Juni ein Eine-Welt-Dinner im Gemeindehaus St. Barbara statt. Im Mittelpunkt steht ein gemeinsames Essen für einen guten Zweck und ein offener Austausch zwischen den Gästen. Menschen mit Fluchterfahrung bereiten dabei Gerichte aus ihren Herkunftsländern zu. So entsteht eine kulinarische Weltreise direkt vor Ort in Lahnstein. Der Eintritt ist frei, Spenden werden aber gerne angenommen. Die Einnahmen gehen an Projekte von Kolping International sowie an die Flüchtlingsarbeit in Lahnstein. Für die bessere Planung wird um eine vorherige Anmeldung beim Jugendkulturzentrum gebeten.
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2: Es ist genau 13.32 Uhr und wir schauen zu euch auf die Straßen und da habe ich 2 Gefahrenmeldungen auf der A48. Einmal Dernbach Richtung Koblenz zwischen Dreieck Dernbach und Hörgrenzhausen und dann Dreieck Vulkaneifel Richtung Dernbach zwischen Kreuz Koblenz und Koblenz Nord. Beide Male stehen hier defekte Fahrzeuge auf der Fahrbahn. Seid vorsichtig unterwegs und es staut sich auf der B42 zwischen Urbar und der Fallender Westerwaldstraße. Da ist dichter Verkehr, 10 Minuten müsst ihr mehr einplanen und dann kommt ihr gut an.
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1: Mit Lenz Göbels aus der Sportredaktion. Jüngst wurden in einem feierlichen Rahmen im historischen Rathaussaal in Koblenz 15 Personen mit der Sportehrennadel und 2 Personen mit der Sportplakette der Stadt Koblenz ausgezeichnet. Die feierliche Würdigung der Geehrten wurde von Bürgermeisterin Ulrike Moors vorgenommen. Mit der Sportehrennadel wurden ausgezeichnet Björn Weigart vom Turnverein Arzheim, Klaus Herrmann von Rot-Weiß Koblenz, Marina Kuss von den Turn- und Sportfreunden Rot-Weiß Koblenz, Irene Gedaniez-Müller von der St. Sebastiano-Schützengesellschaft Koblenz-Metternich, Susanne Vanessa Heißer vom 1. Koblenzer Schwimmverein, Josef Thoma vom FV Rheingold-Rübenach, Dirk Kunze vom VfR Eintracht Koblenz, Matthias Brixius vom SV Pfaffendorf, Anja Barettau von der Koblenzer Turngesellschaft, Lothar Michels vom Postsportverein Koblenz, Marco Riel von der St. Sebastianus Schützenbruderschaft Rübenach, Robin Schneider vom Turn- und Sportverein Lei, Sascha Weber von der Turn- und Sportgemeinde Koblenz-Horchheim, Hendrik Kardinal vom Deutschen Alpenverein Sektion Koblenz und Friedel Bautz vom VfL Kesselheim. Mit der Sportplakette wurden ausgezeichnet Ralf Schaal von der Kunstturnvereinigung Koblenz und Richard Vogt von der LG Koblenz-Rehens. Die von der Stadt gestiftete Sportehrennadel wird an langjährige ehrenamtlich tätige Mitglieder sowie an langjährig ehrenamtlich tätige Funktionsträger in Sportvereinen verliehen. Die Arbeit muss im Rahmen dessen mindestens 15 Jahre ausgeübt worden sein. Die Sportplakette der Stadt Koblenz wird unterdessen für hervorragende sportliche Leistungen oder hervorragende Leistungen in der Sportführung verliehen. Soweit das Neueste vom Sport.
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2: In Hillscheid, da messen wir aktuell 34 Grad, 33 Grad in Bad Ems und in Koblenz-Lützel, da haben wir auch 34 Grad gemessen. Bis zu 35 Grad können wir heute noch bekommen, also wir sind auf dem Temperaturpeak angekommen und jetzt könnte es mit Glück ein bisschen abkühlen, denn zum Nachmittag und vor allem zum Abend kommt Regen, aber auch ordentlich Gewitter vorbei. In der Nacht, da wird es dann aber wieder aufhören zu regnen und es kühlt nicht so richtig ab. Bis zu 19 Grad können wir nachts bekommen. Morgen starten wir wieder bis zu 35 Grad in den Tag. Es wird sonnig, sonnig, sonnig, aber am Abend kommt wieder ein Gewitter vorbei. Auch der Sonntag startet mit Sonne, da kommt am Nachmittag vielleicht ein kleines Gewitter vorbei und abends strahlt die Sonne wieder bei 33 Grad.
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3: Ich bin David Büchner. Die Innenminister von Bund und Ländern wollen konsequenter gegen bandenmäßigen Sozialmissbrauch vorgehen. Das wurde auf einer Tagung der Innenministerkonferenz beschlossen.
4: Hintergrund sind vor allem Fälle, in denen Banden EU-Bürger aus Südosteuropa nach Deutschland geholt und in Scheinarbeitsverhältnisse gebracht hatten, damit sie als Aufstocker Anspruch auf Sozialleistungen erlangen. Zum Teil wurden diese Menschen in sogenannten Schrottimmobilien untergebracht. Polizei, Familienkassen, Jobcenter und Ausländerbehörden sollen enger zusammenarbeiten, um das zu verhindern. Die Innenminister wollen sich außerdem auf EU-Ebene dafür einsetzen, den Zugang von EU-Ausländern zu Sozialleistungen in Deutschland künftig an eine umfassende Beschäftigung zu knüpfen. Tine Klimach, Nachrichtenredaktion.
3: Digitale Bauanträge, gebündelte Förderprogramme, schnellere Verfahren. Bundesbauministerin Verena Huppertz will mit einem 13-Punkte-Plan die hohen Baukosten dämpfen und den Wohnungsmangel in Deutschland bekämpfen.
5: In Deutschland wird zu wenig gebaut. Hohe Kosten sind dafür einer der Hauptgründe, heißt es in dem Aktionsplan. Die Baukosten seien auf ein unsägliches Niveau gestiegen. In dem Aktionsplan kündigte Huberts an, dass Bauanträge ab 2028 nur noch digital möglich sein sollen. Planungsprozesse sollen beschleunigt werden. Außerdem soll serielles und modulares Bauen die Kosten drücken. Einen entsprechenden Gesetzentwurf will das Bundesjustizministerium noch dieses Jahr vorlegen. Aus Berlin, Dirk Zeitler.
3: Nach gut 30 Jahren ist die Rückführung des hochradioaktiven deutschen Atommülls aus der Wiederaufbereitung im Ausland abgeschlossen. Das teilte das Bundesumweltministerium mit. Im Zwischenlager Brockdorf in Schleswig-Holstein kamen gestern Abend die letzten 7 Castor-Behälter aus der Aufbereitungsanlage Sellafield in Großbritannien an. Hier und in den anderen Zwischenlagern bleiben die Abfälle nun erst einmal, bis ein Endlager in Deutschland gefunden wird. Israels Ministerpräsident Benjamin Netanyahu hat die Armee nach eigenen Angaben angewiesen, hart gegen die libanesische Hisbollah-Miliz vorzugehen. Er begründete den Schritt auf Ex mit einem schweren Verstoß der Miliz gegen die Waffenruhe. Das Abkommen zwischen dem Iran und den USA sieht eigentlich ein Ende der militärischen Konflikte in der Region vor, also auch im Libanon.
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6: Mit Lenz Göbels, guten Tag. Kinder und Jugendliche aus dem Neuwieder Stadtteil Feldkirchen haben im Rahmen des Projekts Check Dein Viertel ihre Ideen zur Verbesserung ihres Wohnumfeldes eingebracht. Bei einer Stadtteilkonferenz wurden mehr als 50 Vorschläge gemeinsam mit Vertretern der Stadtverwaltung besprochen. Besonders häufig nannten die jungen Teilnehmer Probleme bei der Verkehrssicherheit, etwa an Straßenquerungen und auf Schulwegen. Erste Maßnahmen sind bereits geplant, darunter Verbesserungen an einer Bushaltestelle im Bereich der Lohmannstraße und der Feldkircher Straße.
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2: Es ist genau 14.03 Uhr und wir schauen zu euch auf die Straßenvorsicht auf der A3 Köln Richtung Frankfurt. Zwischen Neustadt-Wied und Neuwied steht ein defektes Fahrzeug. Dann noch Vorsicht auf der A48 Koblenz Richtung Dreieck Vulkaneifel. Zwischen Koblenz, Kreuz Koblenz und Ochtendung. Hier Gefahr durch Gegenstände auf dem linken Fahrstreifen. Dort liegt ein großes Pappstück. Genau. Und auf der A61 Mönchengladbach Richtung Ludwigshafen, hier zwischen Kreuz Koblenz und Koblenz Metternich, da steht nochmal ein defektes Fahrzeug. Und dann staut es sich auf der A48, und zwar Koblenz Richtung Dernbach, zwischen Koblenz Nord und Bendorf Neuwied. Hier habt ihr 2 Kilometer Stau, 8 Minuten müsst ihr mehr einplanen. Und auf der B42 bei der Einmündung Urbar, da ist auch dichter Verkehr und ihr braucht 10 Minuten länger. Und ansonsten hoffe ich, ihr kommt gut an.
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2: Ein Caddy blitzt in Kesselheim auf der August-Horch-Straße, Höhe der HBK in Richtung Kesselheim-Innenstadt. Hier ist 50 erlaubt und wenn ihr sonst was seht, Staus, Blitzer oder auch andere Gefahren melden wollt, nicht zögern, ganz schnell ein WhatsApp schreiben oder durchklingeln auf der Hotline 0261 98 820 99 und ich wünsche euch eine gute Fahrt.
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2: Einen wunderschönen Freitag wünsche ich euch. Sagt mal, was macht ihr eigentlich morgen? Weil es wird super warm draußen, vielleicht kommt ein paar Schauer vorbei, aber es ist ja auch das 2. WM-Spiel unserer Nationalmannschaft. Naja, ich glaube, ich habe da eine richtig gute Event-Idee für euch. Mich findet ihr nämlich beim Public Viewing. Und wir von Antenne Koblenz wollen den ganzen Tag mit euch feiern. 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Ich bin Lisa Tauchen und ich hoffe sehr, dass wir uns dort sehen. Doch zuerst tanzen wir zusammen zu Bebe Rexha und New Religion hier im Supermix.
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3: In Koblenz gibt es viele Schulen. Schulen aller Art. Allein 7 Realschulen. Eine davon ist die San Francisco Schule, eine staatlich anerkannte Realschule Plus in Trägerschaft des Bistums Trier. Aber wie kam es zur Namensänderung? Ursprünglich hieß sie schlicht Bischöfliche Realschule Koblenz. Vor ein paar Jahren erhielt sie ihren neuen Namen, San Francisco Schule Koblenz Integrative Realschule Plus mit angeschlossener Fachoberschule in Trägerschaft des Bistums Trier. Das bedeutet, dass die Schule bis zur 12. Klasse führt und somit auch das Fachabitur anbietet. Als Namenspatron wählte die Schulgemeinschaft Franz von Assisi, einen Heiligen der katholischen Kirche, bekannt für sein einfaches Leben, seinen Respekt vor der Natur und sein soziales Engagement. Sein Einsatz für Arme und Schwache, verbunden mit einem einfachen Lebensstil und starker Naturverbundenheit, gilt heute als Vorbild für Umweltschutz und Nachhaltigkeit. Er gründete den Franziskanerorden, in dem sich die Mönche Tätigkeiten wie Krankenpflege und Erziehung widmen. Außerdem gründete er den Klarissenorden nach seiner Frau Clara von Assisi. Eine weibliche Gemeinschaft, deren Mitglieder still, betend und engagiert für andere leben. Franz von Assisi hat bis heute viele Anhänger. An der San Francisco Schule wird jährlich am 2. Oktober, dem Franziskustag, an den Namensgeber erinnert. In diesem Jahr setzten sich die Schüler in über 20 Projekten intensiv mit seinem Lebensstil auseinander und konnten seinen Vorbildcharakter hautnah erleben.
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2: In Dieblich, da messen wir 34 Grad, 33 Grad in Boppard und in Koblenz-Lei, da messen wir auch 34 Grad. Und das ist eigentlich auch unser Peak an Temperaturen, was wir heute bekommen können. Zum Nachmittag, den wir ja jetzt langsam auch erreichen, da kommen dann einige Wolken auf uns zu und es soll auch schon ein kleines Gewitter dabei sein. Abends soll es dann so richtig gewittern, aber heute Nacht ist es schon wieder trocken und es kühlt auch nicht so richtig ab. Bis zu 19 Grad bekommen wir heute Nacht. Morgen wird es dann auch nochmal warm, 35 Grad, Sonne den gesamten Tag, aber zum Abend kommen dann wieder Gewitter auf uns zu. Und Sonntag wird es nochmal warm, 33 Grad. Wir starten mit Sonne, am Nachmittag etwas Regen, aber abends wieder Sonne.
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3: Mit Lenz Göbels, guten Tag. Kinder und Jugendliche aus dem Neuwieder Stadtteil Feldkirchen haben im Rahmen des Projekts Check Dein Viertel ihre Ideen zur Verbesserung ihres Wohnumfeldes eingebracht. Bei einer Stadtteilkonferenz wurden mehr als 50 Vorschläge gemeinsam mit Vertretern der Stadtverwaltung besprochen. Besonders häufig nannten die jungen Teilnehmer Probleme bei der Verkehrssicherheit, etwa an Straßenquerungen und auf Schulwegen. Erste Maßnahmen sind bereits geplant, darunter Verbesserungen an einer Bushaltestelle im Bereich der Lohmannstraße und der Feldkircher Straße. Im Rhein-Lahn-Kreis und im Rhein-Hunsrück-Kreis werden erneut Digitalbotschafter gesucht. Das Projekt soll ältere Menschen beim Einstieg in die digitale Welt unterstützen. Dabei helfen Ehrenamtliche zum Beispiel bei der Nutzung von Smartphone, Tablet oder Internet. Die Unterstützung ist kostenlos und richtet sich besonders an Menschen ohne digitale Vorkenntnisse. Für die Tätigkeit ist keine spezielle Ausbildung nötig, nur Interesse an digitalen Themen. Eine Online-Qualifizierung bereitet die zukünftigen Digitalbotschafter auf ihre Aufgaben vor. Bewerbungen sind bis Ende August möglich, die Schulung startet im September. In Andernach findet am 28. Juni das Kinderburgfest auf Schloss Burgnamedy statt. Die Veranstaltung richtet sich an Kinder zwischen 4 und 10 Jahren und ihre Familien. Geboten wird ein buntes Programm mit vielen Mitmachaktionen und Spielen. Zahlreiche Vereine und Organisationen aus der Region beteiligen sich an der Gestaltung. Der Eintritt ist kostenlos, sodass alle Familien teilnehmen können. Das Fest soll Kinder und Erwachsene gemeinsame Erlebnisse ermöglichen. Beginn ist um 13 Uhr im Park vom Schloss Burgnamedy.
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2: Um 14.32 Uhr schauen wir zu euch auf die Straßen. Vorsicht auf der A3 Köln Richtung Frankfurt zwischen Neustadt-Wied und Neuwied. Hier steht ein defektes Fahrzeug. Dann noch auf der A48 Koblenz Richtung Dreieck Vulkaneifel. Zwischen Kreuz Koblenz und Ochtendung hier Gefahr durch Gegenstände auf dem linken Fahrstreifen. Dort liegt ein großes Pappstück. Auf der A61 Mönchengladbach Richtung Ludwigshafen zwischen Kreuz Koblenz und Koblenz-Metternich steht auch ein defektes Fahrzeug. Und dann noch Stau auf der A48 Koblenz Richtung Dernbach zwischen Koblenz-Nord und Bendorf-Neuwied 2 Kilometer Stau. Und auf der B42 bei der Einmündung Urbar ist dichter Verkehr und da braucht ihr 10 Minuten länger. Und ansonsten hoffe ich, ihr kommt gut an.
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2: Ein Caddy blitzt in Kesselheim auf der August-Horch-Straße, Höhe der HWK in Richtung Kesselheim. Und hier ist 50 erlaubt. Und wenn ihr sonst was seht, Staus, Blitzer oder auch andere Gefahren melden wollt, schreibt mir gerne WhatsApp. Einfach direkt hierher ins Studio. Oder ihr klingelt kurz durch bei uns auf der Hotline 0261 988 20 99. Denn so machen wir gemeinsam unsere Straßen sicherer. Dankeschön.
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1: Mit Max Dehmann, hallo. Milan Ćirić bleibt ein Kosmonaut. Der Abwehrspieler wird auch in der Saison 2026-27 das Kosmos Koblenz-Trikot tragen. Trotz seiner schwierigen vergangenen Saison mit wiederkehrenden kleineren Verletzungen hat er immer wieder seine Qualität, Präsenz und Mentalität gezeigt. In 26 Einsätzen stehen 2 Tore und eine Vorlage zu Buche. Coach Peter Neustädter zur Verlängerung. Milan ist ein wichtiger Baustein dieser Mannschaft. Wir erhoffen uns eine Top-Saison von ihm ohne Unterbrechungen und mit viel Konstanz. Außerdem gibt es eine weitere Neuverpflichtung. Enes Yilmaz wechselt zum FC Kosmos. Der 21-Jährige durchlief das renommierte Nachwuchsleistungszentrum von Fortuna Düsseldorf und bringt dadurch eine hervorragende fußballerische Ausbildung mit. Trotz seines jungen Alters konnte Enes Yilmaz bereits wichtige Erfahrungen auf hohem Niveau sammeln, unter anderem in der Regionalliga West. Zudem überzeugte er beim Siegburger SV nicht nur sportlich, sondern auch als Führungsspieler und Kapitän. In der Mittelrheinliga gehörte er zu den auffälligsten und konstantesten Spielern der Saison. Geschäftsführer Admir Softić zur Neuverpflichtung. Mit seiner technischen Qualität, seinem Spielverständnis und seiner Ruhe am Ball wird Enes unserem Spiel wichtige Impulse geben. Besonders hervorzuheben ist jedoch auch seine Persönlichkeit. Ehrgeizig, diszipliniert und mannschaftsdienlich. Seine Gewinnermentalität und sein professioneller Charakter passen hervorragend zu unserer Philosophie. So war das Neueste vom Oberliga-Update.
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1: In Hörgrenzhausen, da messen wir aktuell 34 Grad, 33 Grad in Urbar und in Koblenz-Moselweiß, da haben wir auch 34 Grad gemessen. Und das ist auch schon fast unser Temperaturmaximum für heute. Bis zu 36 Grad kann es noch nach oben gehen. Aber ja, heute Nachmittag wird es dann auch regnerisch und vor allem zum Abend kann es dann nochmal richtig ordentlich gewittern. Aber so richtig abkühlen tut es heute Nacht nicht. Wir bekommen bis zu 19 Grad. Morgen wird es dann auch wieder schnell warm, 35 Grad. Vormittag und Nachmittag ganz viel Sonne, zum Abend wieder ein Gewitter. Der Sonntag sieht ähnlich aus. Wir starten mit Sonne in den Tag. Am Nachmittag kommt etwas Regen vorbei, aber der Abend verspricht uns wieder ganz viel Sonne bei 33 Grad.
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2: Ich bin Babit Büchner. Beim EU-Gipfel in Brüssel geht es heute um den EU-Haushalt ab 2028. Bundeskanzler Friedrich Merz lehnt den vorliegenden Budgetvorschlag von weit über 1 Billion Euro ab. Er sagte vor den schwierigen Beratungen:
3: Der gegenwärtige Vorschlag ist in seiner abstrakten Höhe viel zu hoch. Es muss ein neuer Vorschlag auf den Tisch und dann müssen wir uns über Einnahmen und Ausgabenstruktur unterhalten und das wird eine sehr spannende Diskussion.
2: Der EU-Haushalt ist eines der politisch sensibelsten Themen in Brüssel. Als größte Volkswirtschaft der EU trägt Deutschland den mit Abstand größten Teil bei. Die Innenminister von Bund und Ländern wollen konsequenter gegen bandenmäßigen Sozialmissbrauch vorgehen. Das wurde bei einem Treffen der Innenministerkonferenz beschlossen. Missbrauch müsse frühzeitig erkannt, systematisch verhindert und entschlossen verfolgt werden, heißt es. Hintergrund sind vor allem Fälle, in denen Banden EU-Bürger aus Südosteuropa nach Deutschland geholt und in Scheinarbeitsverhältnisse gebracht hatten, damit sie als Aufstocker dann Anspruch auf Sozialleistungen haben. Rekordschulden, steigende Ausgaben und eine schwache Wirtschaft. Mit einem Defizit von fast 32 Milliarden Euro hat sich die Haushaltskrise der Kommunen in Deutschland im vergangenen Jahr weiter verschärft. Das zeigt der kommunale Finanzreport der Bertelsmann Stiftung.
4: Die Hauptursache für das Rekorddefizit sehen die Autoren der Studie bei den steigenden Sozial- und Personalausgaben. Hinzu komme die schwache wirtschaftliche Entwicklung, die sich auf die kommunalen Einnahmen auswirke. Die Kommunen reagieren bereits. Eingespart wird etwa bei Investitionen und freiwilligen Leistungen wie Schwimmbädern. Dennoch gehen die Autoren davon aus, dass sich das Defizit in den kommenden Jahren weiter vergrößern wird. Die Bertelsmann Stiftung fordert eine grundsätzliche Reform der kommunalen Finanzierung. Aus Berlin, Dirk Zeitler.
2: Die Linke hat ihren dreitägigen Bundesparteitag in Potsdam begonnen. 3 Monate vor den wichtigen Wahlen in Ostdeutschland beraten die Delegierten bis Sonntag ihre Strategie gegen die AfD. Zudem will die Linke Proteste gegen die Reformen der Bundesregierung mobilisieren. Streitthema ist die Haltung der Partei zum Nahostkonflikt und zu Israel. Am Abend ist dazu eine Debatte geplant.
0: Und jetzt noch mehr Informationen aus unserer Region.
5: Mit Ala Schens, guten Tag. Auf der B262 zwischen Mendig und Main hat die Polizei am Mittwoch eine Geschwindigkeitskontrolle durchgeführt. Gemessen wurde zwischen 9 und 14 Uhr. Auf dem Abschnitt gilt eine Höchstgeschwindigkeit von 80 km pro Stunde. Insgesamt wurden mehr als 400 Verstöße festgestellt. Ein Autofahrer war mit 137 km pro Stunde deutlich zu schnell unterwegs. Ihn erwartet nun ein Fahrverbot, Punkte und ein Bußgeld. Nach Angaben der Polizei zählt überhöhte Geschwindigkeit weiterhin zu den häufigsten Unfallursachen. Die Kontrollen sollen die Verkehrssicherheit erhöhen. Außerdem in den Regionalnachrichten um 9:30. Auf der Pfaffendorfer Brücke kommt es ab Montag zu Verkehrsbehinderungen. Und im Jugendkulturzentrum Lahnstein fand die Veranstaltung Jugend fragt nach statt.
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1: Um 15.03 Uhr ist doch einiges los auf den Straßen. Fangen wir an auf der A3 Köln Richtung Frankfurt. Zwischen Neustadt-Wied und Neuwied steht ein defektes Fahrzeug. Dann aufpassen auf der A48. Dreieck Vulkaneifel Richtung Koblenz zwischen Ochtendung und Kreuz Koblenz. Hier liegen Gegenstände auf der Fahrbahn. Und dann auf der A61 Koblenz Richtung Ludwigshafen, so rum, zwischen Koblenz-Metternich und Dieblich. Hier steht ein defektes Fahrzeug. Fahrzeug. Dann auf der B256 Richtung Mayen zwischen der A61 Kruft und Mendig. Gefahr durch Gegenstände auf der Fahrbahn. Dann auch noch auf der B42 ein bisschen Stau zwischen der Fallender Westerwaldstraße und Urbar. Da ist dichter Verkehr, 7 Minuten braucht ihr länger. Und nochmal auf der B42 zwischen Bendorf Süd und Weitersburg. Hier ist auch dichter Verkehr, da solltet ihr 5 Minütchen mehr einplanen und ich hoffe, ihr kommt gut an.
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1: Ein Caddy blitzt in Kesselheim auf der August-Horch-Straße und zwar Höhe der HWK in Richtung Kesselheim. Hier ist 50 erlaubt und wenn ihr sonst was seht, Staus, Blitzer oder auch andere Gefahren melden wollt, schreibt mir einfach schnell eine WhatsApp oder klingelt durch auf unserer Hotline 0261 988 2099 und ich wünsche euch eine gute Fahrt.
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1: Einen schönen Freitag wünsche ich euch. An der Hochschule Koblenz stand vergangene Woche die Forschung im Mittelpunkt. Bei dem Tag der Forschung präsentierten Wissenschaftler aktuelle Projekte und kamen mit Vertretern aus Wirtschaft, Politik und Gesellschaft ins Gespräch. Mehr Informationen dazu hört ihr gleich hier bei mir. Doch vorher starten wir wieder in den Antenne Koblenz Supermix und da macht den Anfang direkt Holly Humberstone mit ihrem Song To Love Somebody. Mein Name ist Lisa Tauchen. Startet in den Nachmittag mit mir.
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0: Antenne Koblenz hier im Supermix und an der Hochschule Koblenz stand vergangene Woche die Forschung im Mittelpunkt. Beim Tag der Forschung präsentierten Wissenschaftler aktuelle Projekte und kamen mit Vertretern aus Wirtschaft, Politik und Gesellschaft ins Gespräch. Über die Bedeutung der Veranstaltung und die Ziele des Forschungstags hat Vizepräsidentin für Forschung an der Hochschule Antje Liersch mit meinem Kollegen Lenz Göbels gesprochen.
1: Und heute ist der Tag der Forschung. Was ist das Ganze und wie wichtig ist das auch für die Hochschule?
2: Ja, der Tag der Forschung ist jetzt schon seit 2015 einer unserer wichtigen Veranstaltungen, die wir zweijährig durchführen. Und seit 2024 haben wir den Tag der Forschung auch in einem vollkommen neuen Konzept weiterentwickelt, sodass wir mehr und mehr auch unsere Industriepartner, unsere Forschungspartner einbeziehen, um den Tag der Forschung zu einem ganzheitlichen Tag zu bringen. Die Forschung, die an der Hochschule von den ProfessorInnen, Professoren zusammen in ihren Forschungsgruppen dann einer breiten Öffentlichkeit auch zeigen können.
1: Und wie gelingt es Ihnen, den Besuchern die vielleicht auch technisch schwer verständlichen Themen einfach rüberzubringen, sodass es auch verstanden werden kann?
2: Ja, das ist natürlich immer eine große Gratwanderung, dass unsere Kollegen, Kolleginnen sehr unterschiedlich mit ihren Themen umgehen. Wichtig ist es, da wir an der Hochschule für angewandte Wissenschaften sind, dass die Kollegen also praxisnah orientiert sind. Das heißt, die Themen, die Forschungsthemen, die wir bearbeiten, egal ob das im Hochtemperaturbereich ist, im Keramikbereich oder bis hin zur Digitalisierung, Themen, wo es mit 5G-Netzen zu tun hat. Wir sind natürlich sehr nah an der Praxis heran. Und das bedeutet für uns auch, dass wir mit diesen Praxisthemen an unser Publikum viel näher heran sind, als wenn wir reine Grundlagenforschung betreiben. Und wenn wir das Ganze aber herunterbrechen in unserer Forschung, dann stehen Industriepartner dahinter, stehen Wissenschaftspartner, stehen Kommunen, stehen Landkreise dahinter, Wirtschaftskreise und Förderungsgesellschaften stehen dahinter, weil sie Themen mit den Forschenden, mit den ProfessorInnen an der Hochschule dann auch bearbeiten können, die dann also wieder in die Praxis überführt werden.
0: Der Forschungstag soll nicht nur aktuelle Projekte sichtbar machen, sondern auch neue Kontakte und Kooperationen zwischen Wissenschaft und Praxis ermöglichen. Welche Rolle der Austausch dabei spielt und welche Bereiche aktuell besonders im Fokus stehen, das hört ihr hier bei mir in einer Stunde. Und jetzt geht es weiter mit Connor Skinner und Find You.

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1: In Münster-Maifeld, da messen wir aktuell 34 Grad, 33 Grad in Urmitz und in Koblenz-Metternich haben wir auch 34 Grad gemessen. Bis zu 36 Grad können wir heute noch bekommen, aber auch im Laufe des Nachmittags werden immer mehr Wolken und dann auch Regen auf uns zukommen. Und heute Abend wird es dann so richtig gewittern, das hört aber auch schnell wieder auf und so richtig abkühlen tut es auch nicht. Heute Nacht bekommen wir bis zu 19 Grad. Morgen werden die Temperaturen schnell wieder warm, 35 Grad, Sonne Vormittag, Sonne Nachmittag, aber abends wieder ein Gewitter. Der Sonntag, der sieht ähnlich aus, wir starten mit Sonne und dann kommt nachmittags ein bisschen Regen vorbei und abends wieder Sonne bei 33 Grad.
0: Es ist 3:30. 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
2: Mit Allerschens guten Tag. Auf der B262 zwischen Mendig und Main hat die Polizei am Mittwoch eine Geschwindigkeitskontrolle durchgeführt. Gemessen wurde zwischen 9 und 14 Uhr. Auf dem Abschnitt gilt eine Höchstgeschwindigkeit von 80 km pro Stunde. Insgesamt wurden mehr als 400 Verstöße festgestellt. Ein Autofahrer war mit 137 km pro Stunde deutlich zu schnell unterwegs. Ihn erwartet nun ein Fahrverbot, Punkte und ein Bußgeld. Nach Angaben der Polizei zählt überhöhte Geschwindigkeit weiterhin zu den häufigsten Unfallursachen. Die Kontrollen sollen die Verkehrssicherheit erhöhen. Auf der B49 kommt es im Bereich der Pfaffendorfer Brücke von Montag bis Donnerstag zu Verkehrsbehinderungen. Grund ist die Instandsetzung eines Brandschadens in Fahrtrichtung Lahnstein. Während der Arbeiten wird die Strecke halbseitig gesperrt. Der Verkehr kann einspurig am Baufeld vorbeigeführt werden. Die Maßnahme findet jeweils tagsüber statt. Außerhalb der Bauzeiten ist die Strecke frei befahrbar. Ziel ist es, die Schäden schnell zu beseitigen und die Verkehrssicherheit wieder vollständig herzustellen. Im Jugendkulturzentrum Lahnstein haben sich mehr als 70 Gäste zu einer Veranstaltung mit dem Titel Jugend fragt nach getroffen. Im Mittelpunkt stand die Frage, wie junge Menschen auf Politik, Gesellschaft und ihre Zukunft blicken. Dazu kamen junge Politiker aus Koblenz, der Verbandsgemeinde Lorelei und dem Rhein-Lahn-Kreis mit dem Publikum ins Gespräch. Auch Oberbürgermeister Lennart Siefert nahm teil und hob das Engagement der jungen Organisatorinnen hervor. Die Diskussion wurde bewusst offen gestaltet, sodass sich viele Besucher direkt beteiligen konnten. Am Ende zeigte sich, dass das Interesse an politischen Themen groß ist, wenn junge Menschen ernst genommen und eingebunden werden. In Main werden morgen zwei neue Einrichtungen offiziell eröffnet. In der Göbelstraße 12 starten der My Makerspace und der Regio Hub Main gemeinsam in den Betrieb. Was genau eine Smart City ist und welche Rolle die sogenannten Regio Hubs spielen, erklärt Tobias Querbach, Gesamtprojektleiter der Smart Region MÜG 10.
3: MÜG 10 will den Landkreis Main-Koblenz bis Ende 2027 smarter machen, mit dem Ziel, den Alltag der Menschen sicherer, bequemer und auch lebenswerter zu machen. So unter anderem halt auch in den Regio Hubs.
2: Zum anderen öffnet nebenan der My Makerspace. Dieser wird von der katholischen Familienbildungsstätte betrieben. Dort stehen Technik, digitale Werkzeuge und kreatives Arbeiten im Mittelpunkt.
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1: Und auf der A3 Köln Richtung Frankfurt zwischen Neustadt-Wied und Neuwied, da steht ein defektes Fahrzeug. Dann müsst ihr noch aufpassen auf der A48, Dreieck Vulkaneifel Richtung Koblenz zwischen Ochtendung und Kreuz Koblenz. Hier Gefahr durch Gegenstände auf der Fahrbahn. Und dann auf der A61 Koblenz Richtung Ludwigshafen zwischen Koblenz-Metternich und Koblenz-Dieblich. Da steht noch ein defektes Fahrzeug. Und dann auf der B256 Richtung Mayen zwischen der A61 Kruft und Mendig. Hier Gefahr durch Gegenstände auf der Fahrbahn. Und dann staut es sich auf der B42 zwischen der Fallender Westerwaldstraße und Urba. Da ist aktuell dichter Verkehr, 7 Minuten braucht ihr länger. Und dann noch auf der B42 zwischen Bendorf Süd und Waltersburg ist auch dichter Verkehr. 5 Minuten solltet ihr mehr einplanen und ich hoffe, ihr kommt gut an.
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1: Ein Caddy blitzt in Kesselheim auf der August-Heuch-Straße, Höhe der HWK Richtung Kesselheim. 50 ist hier erlaubt und

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1: Antenne Koblenz, hier der Supermix. Wir sind hier im Tierheim Neuwied und ich spreche mit Nadine. Welches Tier haben wir denn hier vor uns?
2: Heute geht es um zwei Kaninchen. Das sind Ährchen. Heißt, sie suchen jeweils zu zweit ein neues Zuhause.
1: Können Sie einmal die Kaninchen vorstellen?
2: Das ist einmal unser Diego. Der ist weiß und hat so ein bisschen Löwenköpfchen. Und die Paula, die ist braun. Die sind beide 5 Jahre alt, haben sich hier im Tierheim kennengelernt. Und verstehen sich super, die suchen jetzt gemeinsam ein neues Zuhause. Die leben bei uns in der Innenhaltung, das heißt, sie suchen auch wieder einen Platz im Haus und leiden beide unter dem sogenannten Kaninchenschnupfen. Man hat sie auch eben immer mal niesen gehört, einzeln, und werden aus dem Grund eben zu zweit vermittelt, weil sie das beide haben und sollten nicht zu anderen Tieren oder in eine größere Gruppe vermittelt werden.
1: Und für wen sind die Kaninchen besonders geeignet?
2: Ja, für Menschen, die Freude an der Kaninchenhaltung haben, die sich auch damit auskennen im besten Fall, ja, die um die Bedürfnisse der Kleinen wissen, das heißt, entsprechend Platz zur Verfügung stellen können. Wir beraten da aber auch gerne, geben auch gerne Tipps zur Haltung. Für Neueinsteiger einfach bei Interesse im Tierheim melden.
1: Und was für Eigenschaften haben die Kaninchen?
2: Ja, Kaninchen, die sind beide neugierig, interessiert, sind Tiere, die ja gern ein ruhiges Zuhause haben.
1: Und wenn sich ein Hörer nun für das Tier interessiert, wie kann man sich melden?
2: Ja, gerne im Tierheim melden bei Interesse, auf unsere Homepage schauen, da sind alle unsere Tiere auch vorgestellt, www.tierheim-neuwied.de. Dort finden Sie unsere Telefonnummer oder Sie schicken uns eine E-Mail.
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1: In Mayen, da messen wir aktuell 35 Grad, 36 Grad in Kettich und in Koblenz-Lei, da haben wir auch 36 Grad gemessen. Und ja, das ist unser Temperaturmaximum für heute. Sehr viel wärmer wird es hoffentlich nicht, aber zum Abend kommt ein Gewitter auf uns zu. Das bedeutet, vielleicht kühlt es ein bisschen ab, aber naja, heute Nacht soll es bis zu 19 Grad geben. Morgen gehen die Temperaturen schnell wieder nach oben. 35 Grad, dann auch Sonne satt und zwar vormittags und nachmittags, zum Abend aber auch wieder ein Gewitter. Der Sonntag sieht ähnlich aus. Wir starten mit Sonne. Am Nachmittag kommt Regen vorbei und abends wieder Sonne bei 33 Grad.
0: Es ist 16 Uhr. 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
2: Ich bin David Büchner. Die Zivilbevölkerung soll besser vor Bedrohungen von außen geschützt werden. Darauf haben sich die Innenminister von Bund und Ländern auf ihrer Konferenz in Hamburg geeinigt. Sie reagieren damit auf den Ukraine-Krieg und die damit verbundene Bedrohung durch Russland. Unter anderem soll demnach bis 2029 eine widerstandsfähige IT-Infrastruktur geschaffen werden. Durch Übungen, Kurse und Unterricht an Schulen soll zudem die Selbstschutzkompetenz der Bevölkerung verbessert werden. Beim EU-Gipfel in Brüssel geht es heute um den EU-Haushalt ab 2028. Bundeskanzler Friedrich Merz lehnt den vorliegenden Budgetvorschlag von weit über 1 Billion Euro ab.
3: Wir können nur so viel Geld ausgeben, wie wir auch haben, sagt Merz. Also ein deutliches Nein zu noch höheren Schulden. Er gab aber auch zu, die Mehrheit der EU-Länder sei da anderer Meinung. Dennoch hofft der Kanzler, dass man bis Jahresende zu einer Entscheidung kommt. Hintergrund und auch deshalb ist es so schwierig, auf einen Nenner zu kommen. Deutschland zahlt mehr in den EU-Haushalt ein, als es herausbekommt. Bei vielen anderen Ländern ist es genau umgekehrt. Claudia Wächter, Nachrichtenredaktion.
2: Digitale Bauanträge, gebündelte Förderprogramme und schnellere Verfahren. Bundesbauministerin Verena Huppertz will mit einem 13-Punkte-Plan die hohen Baukosten dämpfen und den Wohnungsmangel in Deutschland bekämpfen.
4: In Deutschland wird zu wenig gebaut. Hohe Kosten sind dafür einer der Hauptgründe, heißt es in dem Aktionsplan. Die Baukosten seien auf ein unsägliches Niveau gestiegen. In dem Aktionsplan kündigte Huberts an, dass Bauanträge ab 2028 nur noch digital möglich sein sollen. Planungsprozesse sollen beschleunigt werden. Außerdem soll serielles und modulares Bauen die Kosten drücken. Einen entsprechenden Gesetzentwurf will das Bundesjustizministerium noch dieses Jahr vorlegen. Aus Berlin, Dirk Zeitler.
2: Kaum unterzeichnet, schon auf die Probe gestellt. Neue Kämpfe zwischen der israelischen Armee und der libanesischen Hisbollah-Miliz gefährden das Abkommen zwischen den USA und dem Iran. Beide Konfliktparteien werfen sich gegenseitig vor, die Waffenruhe zu brechen. Das Abkommen sieht eigentlich auch eine Waffenruhe im Libanon vor, enthält aber keine Klausel über einen Abzug der israelischen Truppen.
0: Und jetzt noch mehr Informationen aus unserer Region.
5: Mit Alla Schenz, guten Tag. In Koblenz ist Bürgermeisterin Ulrike Mors im Rahmen einer Feierstunde im Rathaus verabschiedet worden. Zum 1. Juli wechselt sie an die Spitze der Regionaldirektion Rheinland-Pfalz-Saarland der Bundesagentur für Arbeit. Oberbürgermeister David Langner würdigte ihr Engagement und ihren Einsatz für die Stadt in den vergangenen Jahren. Ulrike Mors habe Koblenz insbesondere in Krisenzeiten mitgeprägt. Während ihrer Amtszeit wurden unter anderem neue Feuerwachen in Betrieb genommen, Sportanlagen modernisiert und Projekte für Geflüchtete sowie Kitas vorangebracht. Ihre Nachfolge als Koblenzer Bürgermeisterin tritt Dagmar Kranz an. Außerdem in den regionalen Nachrichten um halb. In Koblenz kommt es in den kommenden Tagen zu Verkehrsbehinderungen im Busverkehr. Und bei der Delegiertenversammlung der IG Metall Koblenz hat die Gewerkschaft den Sozialstaat in den Mittelpunkt gestellt.
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1: Um 16.03 Uhr ist doch einiges los auf den Straßen. Vorsicht auf der A48 Dreieck Vulkaneifel Richtung Dernbach zwischen Kreuz Koblenz und Koblenz Nord. Hier steht ein defektes Fahrzeug. Nochmal auf der A48 Koblenz Richtung Dernbach zwischen Koblenz Nord und Bendorfer Brücke. Hier Gefahr durch eine ungesicherte Unfallstelle. Seid langsamer unterwegs. Und auf der A61 Koblenz Richtung Ludwigshafen Zwischen Koblenz-Metternich und Dieblich steht ein defektes Fahrzeug. Außerdem staut es sich auf der B42 zwischen der Fallender Westerwaldstraße und Urbar. 5 Minuten braucht ihr länger. Und auf der B256 Neuwied Richtung Waldbröl zwischen Bohnefeld und Straßenhaus ist dichter Verkehr. Und da müsst ihr 7 Minuten mehr einplanen. Und ich hoffe, ihr kommt gut an.
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1: Ein Blitzer steht auf der von Kuhlstraße in Koblenz. Hier ist 20 erlaubt. Und in der Dierdorfer Straße in Neuwied-Heddesdorf, da ist 50 erlaubt. Und wenn ihr sonst was seht, Staus, Blitzer oder auch andere Gefahren melden wollt, schreibt mir ganz schnell eine WhatsApp oder ihr ruft kurz an auf der Antenne Koblenz Hotline. 0261 98 820 99. Und ich wünsche euch eine gute Fahrt.
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1: Und es ist Freitag, der 19. Juni um kurz nach 4. Von künstlicher Intelligenz über Digitalisierung bis hin zu nachhaltigen Technologien, die Forschungsfelder an der Hochschule Koblenz sind breit gefächert. Beim Tag der Forschung wurden zahlreiche Projekte vorgestellt. Welche das sind, das hört ihr gleich hier bei mir nach 3 Hits am Stück. Und da hören wir jetzt Cutting Crew, Michael Schulte und direkt Leonie mit Don't Worry. Und ich bin Lisa Tauchen. Hallo.
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0: Ihr hört Antenne Koblenz hier im Supermix und gleich geht's weiter mit Topic und Becky G und Sorry Papi. Von künstlicher Intelligenz über Digitalisierung bis hin zu nachhaltigen Technologien, die Forschungsfelder an der Hochschule Koblenz sind breit gefächert. Beim Tag der Forschung wurden zahlreiche Projekte vorgestellt, die sowohl Unternehmen als auch der Gesellschaft konkrete Lösungen bieten sollen. Welche Themen derzeit besonders im Mittelpunkt stehen, hat Vizepräsidentin für Forschung an der Hochschule Antje Liersch meinem Kollegen Lenz Göbels erläutert.
1: Wir haben heute ein großes Programm. Ich schau mal nach. Wir haben viele Themenbereiche von Gesellschaft innovativ gestalten bis intelligente Produktionssysteme. Wo sehen Sie in diesem Jahr die besonderen Highlights am Tag der Forschung?
2: Das jetzt so runterzubrechen ist natürlich eine, weil Sie haben jetzt gerade schon die wirklich wichtigen Themen besprochen. Aber ich denke, auf der einen Seite im medizinisch-technischen Bereich sind wir sehr gut aufgestellt. Aber noch viel wichtiger ist, was alle insgesamt gerade begleitet, ist die künstliche Intelligenz. Da haben wir in den letzten 2 Jahren sehr viel investiert als Hochschule, aber auch viele Projekte sind in den Bereich der KI-Forschung hineingeflossen. Und das sieht man heute, glaube ich, auch an den Ständen, dass wir die künstliche Intelligenz in Projekten umsetzen, in Zusammenhang halt auch mit der Digitalisierung, mit 5G-Netzen, sodass wir dann überhaupt solche intelligenten Produktionssysteme auch steuern können.
1: Doch nicht nur die Technik ist auch wichtig, sondern auch die interdisziplinäre Zusammenarbeit. Die liegt hier auch klar im Fokus, oder?
2: Ja, das ist richtig. Also wir haben natürlich einen großen Pluspunkt. Wir haben 3 Standorte. Und diese für sich zeichnen sich schon mit den speziellen Themengebieten aus. Und die Interdisziplinarität, die ist natürlich hier groß geschrieben. Das heißt, wir fördern auch diese Interdisziplinarität zwischen den einzelnen Fachbereichen, hier die Forschenden zusammenzubringen. Und genau deshalb haben wir diesen Tag der Forschung schon seit vielen Jahren, damit die Forschenden von den einzelnen Standorten an diesem Tag zusammenkommen können, ihre Projekte vorstellen können und aber auch aufzeigen können, wo sie vielleicht noch Bedarf brauchen, wo sie vielleicht Unterstützung aus einem anderen Gebiet brauchen, um dann gemeinsam neuen Forschungsanträgen aufzugehen.
0: Der Tag der Forschung hat damit gezeigt, wie vielfältig die Forschungslandschaft an der Hochschule Koblenz ist. Gleichzeitig wurde deutlich, welche zentrale Rolle der Austausch zwischen Wissenschaft, Wirtschaft und Politik spielt, um Innovationen in die Praxis zu überführen.

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1: In Mendig messen wir aktuell 34 Grad, 33 Grad in Kroft und in Koblenz-Lützel, da haben wir auch 34 Grad gemessen. Es ist richtig heiß draußen. Heute Nachmittag sollen ein paar Wolken aufziehen und zum Abend soll es sogar gewittern. Aber so richtig abkühlen tut es heute Nacht nicht. Wir bekommen trotzdem bis zu 19 Grad. Morgen startet der Tag dann auch wieder sonnig. Es wird schnell warm, bis zu 35 Grad. Aber hier kommt auch am Abend mal wieder ein Gewitter vorbei. Der Sonntag, der sieht ähnlich aus. Bis zu 33 Grad. Wir starten mit Sonne. Am Nachmittag kommt der Regen, aber abends haben wir auch ganz schnell wieder Sonne.
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3: Mit aller Schenz, guten Tag. In Koblenz ist Bürgermeisterin Ulrike Mors im Rahmen einer Feierstunde im Rathaus verabschiedet worden. Zum 1. Juli wechselt sie an die Spitze der Regionaldirektion Rheinland-Pfalz-Saarland der Bundesagentur für Arbeit. Oberbürgermeister David Langner würdigte ihr Engagement und ihren Einsatz für die Stadt in den vergangenen Jahren. Ulrike Mors habe Koblenz insbesondere in Krisenzeiten mitgeprägt. Während ihrer Amtszeit wurden unter anderem neue Feuerwachen in Betrieb genommen, Sportanlagen modernisiert und Projekte für Geflüchtete sowie Kitas vorangebracht. Ihre Nachfolge als Koblenzer Bürgermeisterin tritt Dagmar Kranz an. Außerdem in den Regionalnachrichten um 16:30. In Koblenz kommt es in den kommenden Tagen zu Verkehrsbehinderungen im Busverkehr und bei der Delegiertenversammlung der IG Metall Koblenz hat die Gewerkschaft den Sozialstaat in den Mittelpunkt gestellt. In Koblenz kommt es in den kommenden Tagen in mehreren Stadtteilen zu Verkehrsbehinderungen im Busverkehr. Grund sind Kirmesveranstaltungen und eine Prozession in Immendorf, Lützel und Niederberg. In Immendorf ist bis Montag die Haltestelle Quellenweg nicht in Betrieb. Eine Ersatzhaltestelle wurde in der Schlosshofstraße eingerichtet. Zusätzlich kann es am Sonntag zwischen 9 und 12 Uhr wegen einer Sakramentsprozession zu kurzfristigen Einschränkungen auf der Linie 9 kommen. Bei der Delegiertenversammlung der IG Metall Koblenz hat die Gewerkschaft den Sozialstaat in den Mittelpunkt gestellt. Anlass ist der Reformgipfel der Bundesregierung, der am 10. Juli stattfindet. Die Delegierten warnten vor möglichen Kürzungen bei Rente, Gesundheit und Pflege. Diese würden vor allem Beschäftigte mit kleinen und mittleren Einkommen treffen. Aus Sicht der Gewerkschaft brauche es stattdessen gemeinsame und faire Reformen. Die IG Metall Koblenz betonte, dass der Sozialstaat nicht geschwächt werden dürfe. Reformen seien notwendig, müssten aber alle Gruppen gleichermaßen einbeziehen. Besonders wichtig sei eine stärkere Beteiligung höherer Einkommen an der Finanzierung. Über 100 Kinder und Jugendliche mit und ohne Behinderung nehmen am Wochenende in der Falkenstein-Kaserne in Koblenz am 6. Sparkassen Kids- und Teenie-Sportcamp teil. An mehr als einem Dutzend Stationen probieren die Teilnehmenden verschiedene Sportarten aus. Im Mittelpunkt stehen dabei vor allem Spaß, Bewegung und das Miteinander in der Gruppe. Auch Eltern und Angehörige begleiten viele der Kinder und Jugendliche auf das Gelände. Zuschauer können die sportlichen Angebote ebenfalls verfolgen und sich ein Bild vom Camp machen. Das Sportcamp findet an beiden Tagen jeweils ab 10 Uhr auf dem Gelände der Falkenstein-Kaserne in Koblenz statt.
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1: Und da ist doch einiges los auf den Straßen. Wir fangen an auf der A48, Dreieck Vulkaneifel Richtung Dernbach, zwischen Kreuz Koblenz und Koblenz Nord. Hier steht ein defektes Fahrzeug. Dann nochmal auf der A48, Koblenz Richtung Dernbach, zwischen Koblenz Nord und der Bendorfer Brücke. Hier Gefahr durch eine ungesicherte Unfallstelle. Seid da ein bisschen langsamer unterwegs. Und dann auf der A61, Koblenz Richtung Ludwigshafen, zwischen Koblenz Metternich und Diebling. Hier steht noch ein defektes Fahrzeug und es staut sich auf der B42 zwischen der Fallender Westerwaldstraße und Urbar. Dichter Verkehr, 5 Minuten solltet ihr mehr einplanen. Und dann noch auf der B256, Neuwied Richtung Waldbröl zwischen Bohnefeld und Straßenhaus braucht ihr 7 Minuten länger. Und ich hoffe, ihr kommt gut an.
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1: Und da steht ein Blitzer auf der von Kuhlstraße. Und zwar in Koblenz, hier ist 20 erlaubt. Und in der Dierdorfer Straße in Neuwied-Heddesdorf wird auch geblitzt. Und zwar bei über 50. Und wenn ihr sonst was seht, Staus, Blitzer oder auch andere Gefahren melden wollt, schreibt mir gerne WhatsApp oder klingelt kurz durch bei unserer Hotline 0261 988 2099 und so machen wir gemeinsam unsere Straßen sicherer. Dankeschön.
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1: Mit Lenz Göbels, hallo. Heute macht das DRK Blutspendemobil Halt in der Koblenzer Innenstadt. Am Lörrondell 1a vor der Herz-Jesu-Kirche könnt ihr noch von 11 bis 17 Uhr Blut spenden. Außerdem bietet Nassstetten eine weitere Möglichkeit. Im Bürgerhaus in der Schulstraße 29 könnt ihr von 15.30 Uhr bis 20 Uhr Blut spenden. In der kommenden Woche kann dann erneut in Neuwied gespendet werden. In der VR-Bank-Filiale in der Langendorfer Straße 147 sind am Montag alle Spender von 10 bis 15 Uhr willkommen. Einen Tag später gibt es außerdem eine weitere Möglichkeit in Neuwied-Engers. Das Heinrich-Haus in der Neuwieder Straße 21b öffnet von 17 bis 20 Uhr seine Türen für alle Interessierten. Am 24. Juni bietet in Koblenz das Haus der Begegnungen einen weiteren Anlaufpunkt. An der Liebfrauenkirche 20 könnt ihr von 14 bis 19 Uhr Blut spenden. Am 26. Juni habt ihr dann zwei Spendenorte zur Auswahl. Die Stadthalle in Nassau am Pontchartreux-Platz 6 ist von 15.30 Uhr bis 19 Uhr geöffnet und die Funken Rot-Weiß in Neuwied in der Allensteiner Straße 22b empfangen euch von 14 bis 17.30 Uhr. Und wie immer, wenn eine Blutspende dabei ist in der nächsten Woche oder in der übernächsten, die wir noch nicht erwähnt haben, dann könnt ihr uns das gerne melden. Entweder per E-Mail an redaktion@antenne-koblenz.de oder per WhatsApp direkt live ins Studio unter 0261 988 20 99. Eure Blutspendetermine in der Region.
0: 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Weitere Informationen gibt es unter www.blutspende.jetzt.
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1: In Neuwied messen wir 36 Grad, 35 Grad in Pleit und in Koblenz-Arenberg, da haben wir auch 36 Grad gemessen. Ja, also falls es euch nicht aufgefallen ist, es ist richtig warm draußen, aber ab heute Nachmittag kommen dann immer mehr kleine Wolken auf und zum Abend soll es dann auch richtig gewittern. Aber so richtig abkühlen tut's vielleicht auch nicht. Heute Nacht bekommen wir noch bis zu 19 Grad. Morgen starten wir auch wieder sehr warm in den Tag. Bis zu 35 Grad, Sonne satt bis zum Abend. Aber dann kommt auch nochmal ein Gewitter vorbei. Und der Sonntag, der sieht ähnlich aus. Wir starten mit Sonne und können bis zu 33 Grad bekommen. Aber am Nachmittag wird es dann doch mal regnen und abends aber wieder Sonne.
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2: Ich bin Babit Büchner. Israel und die libanesische Hisbollah-Miliz haben sich nach Angaben eines US-Regierungsvertreters auf eine neue Waffenruhe geeinigt. Sie soll schon in Kraft getreten sein.
3: Die Trump-Regierung macht Druck auf Israel, denn von Ruhe im Konflikt mit der Hisbollah-Miliz im Libanon hängt der ganze Iran-Deal ab. Weitere Verhandlungen mit dem Iran liegen so lange auf Eis. Teheran sitzt da eindeutig am längeren Hebel und droht mit erneuter Schließung der Straße von Hormuz, wenn die USA sich nicht an die Bedingungen des Rahmenabkommens halten. Und dazu gehört ein Ende der israelischen Angriffe im Libanon. Israel und Hisbollah werfen sich gegenseitig vor, die Waffenruhe zu brechen. Aus den USA, Tina Eck.
2: Die Zivilbevölkerung soll besser vor Bedrohungen von außen geschützt werden. Darauf haben sich die Innenminister von Bund und Ländern auf ihrer Konferenz in Hamburg geeinigt. Sie reagieren damit auf den Ukraine-Krieg und die damit verbundene Bedrohung durch Russland. Bis 2029 soll Deutschland krisenfester werden.
4: Bei früheren Innenministertreffen stand die Migration ganz oben auf der Tagesordnung. Nun haben hybride Angriffe und unsichere Weltlage den Fokus verschoben. Es geht um zivile Verteidigungsfähigkeit. Und das erklärt auch den Gastauftritt von Verteidigungsminister Pistorius bei den Innenministern. Denn laut Bundesinnenminister Dobrindt sind Bevölkerungsschutz und Bundeswehr zwei Seiten einer Medaille. Aus Berlin, Dirk Zeitler.
2: Auf der Suche nach einem vermissten Säugling in Renningen bei Stuttgart haben die Ermittler die Leiche eines Babys gefunden. Es könnte sich nach Angaben der Polizei um den vermissten Jungen handeln. Das 3 Monate alte Kind war seit Donnerstag kurz vor Mitternacht vermisst worden. Es lag zuletzt in einem Kinderwagen und war unbeaufsichtigt. Bei der Suche setzte die Polizei unter anderem 40 Suchhunde des Deutschen Roten Kreuzes, Hubschrauber und Drohnen mit Wärmebildkameras ein. Ein anonymes und unbetiteltes Musikheft aus dem 18. Jahrhundert entpuppt sich als Sensationsfund. Frankreichs Nationalbibliothek hat in ihren Beständen ein unbekanntes Mozart-Manuskript entdeckt. Die Kompositionsübungen und 7 Stücke für Flöte und Harfe sollen aus Unterrichtslektionen stammen, die Mozart während seines letzten Paris-Aufenthalts gegeben hat.
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5: Mit Alla Schens, guten Tag. Auf der B262 zwischen Mendig und Main hat die Polizei am Mittwoch eine Geschwindigkeitskontrolle durchgeführt. Gemessen wurde zwischen 9 und 14 Uhr. Auf dem Abschnitt gilt eine Höchstgeschwindigkeit von 80 km pro Stunde. Insgesamt wurden mehr als 400 Verstöße festgestellt. Ein Autofahrer war mit 137 km pro Stunde deutlich zu schnell unterwegs. Ihn erwartet nun ein Fahrverbot, Punkte und ein Bußgeld. Nach Angaben der Polizei zählt überhöhte Geschwindigkeit weiterhin zu den häufigsten Unfallursachen. Die Kontrollen sollen die Verkehrssicherheit erhöhen. Außerdem in den Regionalnachrichten um 9:30. Auf der Pfaffendorfer Brücke kommt es ab Montag zu Verkehrsbehinderungen. Und im Jugendkulturzentrum Lahnstein fand die Veranstaltung Jugend fragt nach statt.
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1: Es ist 17.03 Uhr und wir schauen zu euch auf die Straßen. Vorsicht auf der A48, Koblenz Richtung Dernbach. Zwischen Koblenz Nord und der Bendorfer Brücke. Hier Gefahr durch eine ungesicherte Unfallstelle. Außerdem staut es sich auch. Und zwar auf der A48, Dreieck Vulkaneifel Richtung Dernbach. Zwischen Kreuz Koblenz und Bendorf Neuwied habt ihr 5 Kilometer Stau. Und da müsst ihr 21 Minuten mehr einplanen. Außerdem Vorsicht auf der A61. Koblenz Richtung Ludwigshafen zwischen der Talbrücke Moseltal und Dieblich. Hier steht ein defektes Fahrzeug auf der Fahrbahn. Seid schön vorsichtig unterwegs und kommt gut an.
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1: Und ein Blitzer steht auf der Von-Kuhl-Straße in Koblenz, hier in der 20er-Zone. Und in der Dierdorfer Straße in Neuwied-Heddesdorf ist 50 erlaubt. Und wenn ihr sonst was seht, Staus, Blitzer oder auch andere Gefahren melden wollt, schreibt mir gerne WhatsApp. Einfach direkt hierher ins Studio oder ihr klingelt durch auf der Antenne Koblenz-Hotline. 0261 98 820 99. Und ich wünsche euch eine gute Fahrt.
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1: Es ist kurz nach 5 an diesem Freitag. Und bei der Nacht der Forschung an der Uni Koblenz wird die wissenschaftliche Arbeit auf dem Campus erlebbar gemacht. Besucher können sich am 8. Juli auf zahlreiche Aktivitäten aus unterschiedlichen Forschungsbereichen freuen. Warum der Austausch zwischen Forschung und der Gesellschaft dabei im Mittelpunkt steht, das hört ihr gleich hier bei mir nach 3 Hits am Stück. Jetzt geht's aber erstmal weiter mit dem Supermix und mit dabei Depeche Mode, Meek und jetzt direkt Alex Warren mit seinem Hit Fever Dream. Und ich bin Lisa Tauchen, genießt euren Nachmittag mit mir.
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0: Ihr hört Antenne Koblenz hier im Supermix und bei der Nacht der Forschung an der Uni Koblenz wird die wissenschaftliche Arbeit auf dem Campus erlebbar gemacht. Besucher können sich am 8. Juli auf Workshops, Laborführungen, Speed Science Vorträge und Diskussionen aus unterschiedlichen Forschungsbereichen freuen. Warum der Austausch zwischen Forschung und Gesellschaft dabei im Mittelpunkt steht, hat Vizepräsidentin für Forschung und Transfer Claudia Kweiser-Pohl meinem Kollegen Lenz Göbels erzählt.
1: Die Veranstaltung steht unter dem Motto Forschung vernetzen. Wie gelingt es denn konkret, an der Uni Koblenz interdisziplinäre Forschung sichtbar und erlebbar zu machen?
2: Genau, wir haben uns das zur Maxime gesetzt, dass wir interdisziplinär forschen wollen und uns vernetzen wollen. Das kommt bei uns ganz gut an, weil wir einen übersichtlichen Campus haben und die Wege sind kurz und man kann sich schnell treffen und über Dinge sprechen. Insofern haben wir ja jetzt viele Kommunikationsmöglichkeiten und viele Kooperationsmöglichkeiten und auch eben schon gemeinsame Forschungsprojekte in den letzten 3,5 Jahren der neuen Universität Koblenz geschaffen.
1: Gelingt das dann auch wirklich durch diese interdisziplinäre Arbeit, dass so ein breites Spektrum an Inhalten besteht? Wir haben hier KI, Geschlechterforschung, Wasser, Keramik, alles ist dabei?
2: Ja, genau das ist dabei und das wird interdisziplinär beleuchtet. Und gerade weil man verschiedene Disziplinen zur Hand hat, gelingt das so anschaulich und eben auch so effektiv, weil es sich um gesellschaftliche Phänomene größtenteils handelt, die man nur interdisziplinär auch betrachten kann.
1: Das Ziel ist klar, die Bevölkerung zu informieren. Wie wichtig ist es Ihnen auch dabei, gerade junge Menschen für die Wissenschaft zu gewinnen?
2: Unbedingt. Es ist mir wichtig, auch junge Menschen zu gewinnen, gerade mit den Formaten, die wir auch haben, die sehr ansprechend sind und sehr anfassend sind. Aber wir haben drumherum natürlich auch noch was, nicht nur für junge, auch für ältere Menschen. Wir haben diesmal zum ersten Mal unsere After-Science-Party mit DJ Morilla und wir haben natürlich auch was zu essen und zu trinken.
1: Wie wichtig ist auch so eine informelle Ausklang nach dem ganzen Wissenschaftsaustausch?
2: Das ist auf jeden Fall wichtig, weil wenn man schon mal zusammenkommt und die ganzen Stände hat und die ganzen Gespräche führt, ist es auch hinterher wichtig, sich nochmal auszuruhen, Musik zu hören und zu tanzen und den Abend ausklingen zu lassen.
0: Damit wird die Nacht der Forschung zu einem Abend, der Wissenschaft nicht nur erklärt, sondern direkt erlebbar macht. Offen, interaktiv und mitten auf dem Campus der Universität Koblenz in Metternich. Aber jetzt starten wir wieder in den Antenne Koblenz Supermix. Und das ist Olivia Rodrigo mit Drop Dead hier bei Antenne Koblenz.

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1: In Nassau, da messen wir aktuell 36 Grad, 35 Grad in Polch und in Koblenz auf dem Asterstein, da haben wir auch 36 Grad gemessen. Ja, aktuell wird es draußen doch immer bewölkter und vor allem zum Abend soll es dann auch ordentlich gewittern. Die Hitze, die bleibt aber da, es kühlt nur ein bisschen ab. Wir bekommen heute Nacht bis zu 19 Grad. Morgen starten wir wieder sonnig in den Tag. Bis zum Nachmittag bleibt die uns auch erhalten. Bis zu 35 Grad bringt sie uns auch. Aber dann am Abend soll es auch wieder gewittern. Und der Sonntag, der sieht ähnlich aus. Da kommt der Regen schon am Nachmittag. Aber Vormittag und abends haben wir Sonne bei 33 Grad.
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2: Mit aller Schenz, guten Tag. Auf der B262 zwischen Mendig und Main hat die Polizei am Mittwoch eine Geschwindigkeitskontrolle durchgeführt. Gemessen wurde zwischen 9 und 14 Uhr. Auf dem Abschnitt gilt eine Höchstgeschwindigkeit von 80 km pro Stunde. Insgesamt wurden mehr als 400 Verstöße festgestellt. Ein Autofahrer war mit 137 km pro Stunde deutlich zu schnell unterwegs. Ihn erwartet nun ein Fahrverbot, Punkte und ein Bußgeld. Nach Angaben der Polizei zählt überhöhte Geschwindigkeit weiterhin zu den häufigsten Unfallursachen. Die Kontrollen sollen die Verkehrssicherheit erhöhen. Auf der B49 kommt es im Bereich der Pfaffendorfer Brücke von Montag bis Donnerstag zu Verkehrsbehinderungen. Grund ist die Instandsetzung eines Brandschadens in Fahrtrichtung Lahnstein. Während der Arbeiten wird die Strecke halbseitig gesperrt. Der Verkehr kann einspurig am Baufeld vorbeigeführt werden. Die Maßnahme findet jeweils tagsüber statt. Außerhalb der Bauzeiten ist die Strecke frei befahrbar. Ziel ist es, die Schäden schnell zu beseitigen und die Verkehrssicherheit wieder vollständig herzustellen. Im Jugendkulturzentrum Lahnstein haben sich mehr als 70 Gäste zu einer Veranstaltung mit dem Titel Jugend fragt nach getroffen. Im Mittelpunkt stand die Frage, wie junge Menschen auf Politik, Gesellschaft und ihre Zukunft blicken. Dazu kamen junge Politiker aus Koblenz, der Verbandsgemeinde Lorelei und dem Rhein-Lahn-Kreis mit dem Publikum ins Gespräch. Auch Oberbürgermeister Lennart Siefert nahm teil und hob das Engagement der jungen Organisatorinnen hervor. Die Diskussion wurde bewusst offen gestaltet, sodass sich viele Besucher direkt beteiligen konnten. Am Ende zeigte sich, dass das Interesse an politischen Themen groß ist, wenn junge Menschen ernst genommen und eingebunden werden. In Main werden morgen zwei neue Einrichtungen offiziell eröffnet. In der Göbelstraße 12 starten der My Makerspace und der Regio Hub Main gemeinsam in den Betrieb. Was genau eine Smart City ist und welche Rolle die sogenannten Regio Hubs spielen, erklärt Tobias Querbach, Gesamtprojektleiter der Smart Region MÜG 10.
3: MÜG 10 will den Landkreis Main-Koblenz bis Ende 2027 smarter machen, mit dem Ziel, den Alltag der Menschen sicherer, bequemer und auch lebenswerter zu machen. So unter anderem halt auch in den Regio Hubs.
2: Zum anderen öffnet nebenan der My Makerspace. Dieser wird von der katholischen Familienbildungsstätte betrieben. Dort stehen Technik, digitale Werkzeuge und kreatives Arbeiten im Mittelpunkt.
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1: Und da sage ich euch natürlich gern, was aktuell auf den Straßen los ist. Vorsicht auf der A48 Koblenz Richtung Dernbach zwischen Koblenz Nord und der Bendorfer Brücke. Hier ist Gefahr durch eine ungesicherte Unfallstelle und es staut sich auch auf der A48 Dreieck Vulkaneifel Richtung Dernbach zwischen Kreuz Koblenz und Bendorf Neuwied. 5 Kilometer habt ihr hier Stau und da müsst ihr um die 20 Minuten mehr einplanen. Und dann noch Vorsicht auf der A61. Koblenz Richtung Ludwigshafen zwischen der Talbrücke Moseltal und Dieblich. Da steht nämlich ein defektes Fahrzeug auf der Fahrbahn. Und ansonsten hoffe ich, ihr kommt gut an.
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1: Ein Blitzer steht auf der von Kuhlstraße in Koblenz. Hier ist 20 erlaubt und auf der Aachener Straße in Rübenach wird auch geblitzt. Hier dürft ihr 50 fahren. Und wenn ihr sonst was seht, Staus, Blitzer oder auch andere Gefahren melden wollt, schreibt mir gerne WhatsApp direkt ins Studio oder ihr klingelt durch bei unserer Hotline 0261 988 2099 und so machen wir gemeinsam unsere Straßen sicherer. Dankeschön.
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1: Mit Lenz Göbels aus der Sportredaktion. Jüngst wurden in einem feierlichen Rahmen im historischen Rathaussaal in Koblenz 15 Personen mit der Sport-Ehrennadel und 2 Personen mit der Sportplakette der Stadt Koblenz ausgezeichnet. Die feierliche Würdigung der Geehrten wurde von Bürgermeisterin Ulrike Moors vorgenommen. Mit der Sport-Ehrennadel wurden ausgezeichnet Björn Weigart vom Turnverein Arzheim, Klaus Hermann von Rot-Weiß Koblenz, Marina Kuss von den Turn- und Sportfreunden Rot-Weiß Koblenz, Irene Gedaniels Müller von der St. Sebastiano Schützengesellschaft Koblenz-Metternich, Susanne Vanessa Heißer vom 1. Koblenzer Schwimmverein, Josef Thoma vom FV Rheingold-Rübenach, Dirk Kunze vom VfR Eintracht Koblenz, Matthias Brixius vom SV Pfaffendorf, Anja Barettau von der Koblenzer Turngesellschaft, Lothar Michels vom Postsportverein Koblenz, Marco Riel von der St. Sebastianus Schützenbruderschaft Rübenach, Robin Schneider vom Turn- und Sportverein Lai, Sascha Weber von der Turn- und Sportgemeinde Koblenz-Horchheim, Hendrik Kardinal vom Deutschen Alpenverein Sektion Koblenz und Friedel Bautz vom VfL Kesselheim. Mit der Sportplakette wurden ausgezeichnet Ralf Schaal von der Kunstturnvereinigung Koblenz und Richard Vogt von der LG Koblenz-Rehens. Die von der Stadt gestiftete Sport-Ehrennadel wird an langjährige ehrenamtlich tätige Mitglieder sowie an langjährig ehrenamtlich tätige Funktionsträger in Sportvereinen verliehen. Die Arbeit muss im Rahmen dessen mindestens 15 Jahre ausgeübt worden sein. Die Sportplakette der Stadt Koblenz wird unterdessen für hervorragende sportliche Leistungen oder hervorragende Leistungen in der Sportführung verliehen. Soweit das Neueste vom Sport.
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1: In Boppard messen wir aktuell 36 Grad, 35 Grad in Winningen und in Koblenz-Gülster haben wir auch 36 Grad gemessen. Ja, aktuell ist es wirklich, wirklich warm draußen, aber der Himmel, der zieht immer mehr zu, immer mehr Wolken kommen auf uns zu, denn es soll dann ab heute Abend so richtig gewittern. Aber abkühlen tut's nicht so wirklich, denn heute Nacht bekommen wir trotzdem bis zu 19 Grad. Morgen starten wir auch wieder mit Sonne in den Tag, bis zu 35 Grad warten auf uns. Den gesamten Tag über und abends kommt dann aber auch wieder ein Gewitter auf uns zu. Der Sonntag sieht ähnlich aus, nur dass da der Regen schon am Nachmittag kommt und morgens und abends bekommen wir ganz viel Sonne und bis zu 33 Grad.
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2: Ich bin Babit Büchner. Israel und die libanesische Hisbollah-Miliz haben sich nach Angaben eines US-Regierungsvertreters auf eine neue Waffenruhe geeinigt. Sie soll schon in Kraft getreten sein. Die Situation im Nahen Osten war auch Thema beim EU-Gipfel in Brüssel heute. Bundeskanzler Friedrich Merz sagte anschließend:
3: Es ist jetzt dringend erforderlich, dass der zwischen den USA und dem Iran ausgehandelte Waffenstillstand auch im Süden des Libanon hält. Wir rufen die israelische Regierung auf, von einer weiteren Eskalation durch den Siedlungsbau im Westjordanland abzusehen. Wir haben auch Handelsmaßnahmen gegen Israel diskutiert. Diese Vorschläge habe ich für die Bundesregierung abgelehnt.
2: Wegen der gegenseitigen Angriffe von Israel und der Hisbollah-Miliz war eine für heute angedachte erste Gesprächsrunde zwischen dem Iran und den USA in der Schweiz abgesagt worden. Die Zivilbevölkerung soll besser vor Bedrohungen von außen geschützt werden. Darauf haben sich die Innenminister von Bund und Ländern auf ihrer Konferenz in Hamburg geeinigt. Unter anderem soll demnach bis 2029 eine widerstandsfähige IT-Infrastruktur geschaffen werden. Es soll auch Zivilschutzkurse und Unterricht an Schulen dazu geben. Das in Schaundorf bei Stuttgart tot aufgefundene Kleinkind ist wegen eines Hitzeschlags im Auto gestorben. Das hat die Obduktion ergeben. Die Mutter soll das 20 Monate alte Mädchen am Mittwoch über Stunden im Wagen vergessen haben.
4: Die 44-Jährige war laut Polizei wohl fest davon überzeugt, ihre Tochter im Kindergarten abgegeben zu haben. Am Nachmittag, Stunden später, will sie die Kleine von der Kita abholen, wo die natürlich nie war. Daraufhin durchsucht die Frau ihr Auto und findet ihr totes Kind. Das Forgotten-Baby-Syndrom nennen Psychologen einen solchen Fall. Stress, Schlafmangel oder veränderte Routinen können demnach tatsächlich dazu führen, dass im Gehirn eine falsche Erinnerung entsteht. Uli Reitinger, Nachrichtenredaktion.
2: Nach 2 Jahren Pause beginnen isländische Walfänger offenbar wieder die umstrittene Jagd auf Finnwale. Tierschutzorganisationen berichteten, dass 2 Walfangschiffe ihren Hafen in der Hauptstadt Reykjavik verlassen haben. Island ist eines der wenigen Länder der Welt, in denen Wale noch gejagt werden dürfen. Für dieses Jahr wurde eine Fangquote von 150 Finn sowie 168 Zwergwalen ausgegeben.
0: Und jetzt noch mehr Informationen aus unserer Region.
5: Mit aller Schenz, guten Abend. In Koblenz ist Bürgermeisterin Ulrike Mors im Rahmen einer Feierstunde im Rathaus verabschiedet worden. Zum 1. Juli wechselt sie an die Spitze der Regionaldirektion Rheinland-Pfalz-Saarland der Bundesagentur für Arbeit. Oberbürgermeister David Langner würdigte ihr Engagement und ihren Einsatz für die Stadt in den vergangenen Jahren. Ulrike Mors habe Koblenz insbesondere in Krisenzeiten mitgeprägt. Während ihrer Amtszeit wurden unter anderem neue Feuerwachen in Betrieb genommen, Sportanlagen modernisiert und Projekte für Geflüchtete sowie Kitas vorangebracht. Ihre Nachfolge als Koblenzer Bürgermeisterin tritt Dagmar Kranz an. Außerdem in den regionalen Nachrichten um 5:30. In Koblenz kommt es in den kommenden Tagen zu Verkehrsbehinderungen im Busverkehr. Und bei der Delegiertenversammlung der IG Metall Koblenz hat die Gewerkschaft den Sozialstaat in den Mittelpunkt gestellt.
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1: Und damit schauen wir zu euch auf die Straßen. Vorsicht auf der A48, Koblenz Richtung Dernbach, zwischen Koblenz Nord und Bendorf-Neuwied. Dort ist ein Unfall passiert. Außerdem staut es sich auch auf der A48, Dreieck Vulkaneifel Richtung Dernbach, zwischen Kreuz Koblenz und Bendorf-Neuwied. Da habt ihr 5 Kilometer Stau. Und dann noch auf der A61 müsst ihr vorsichtig sein, Koblenz Richtung Ludwigshafen, zwischen der Talbrücke Moseltal und Dieblich. Hier steht steht ein defektes Fahrzeug auf der Fahrbahn und ich hoffe, ihr kommt gut an.
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1: Ein Blitzer steht auf der Von-Kuhl-Straße in Koblenz, hier in der 20er-Zone. Und dann blitzt es noch auf der Aachener Straße in Rübenach. Und zwar hier ist 50 erlaubt. Und wenn ihr sonst was seht, Staus, Blitzer oder auch andere Gefahren melden wollt, schreibt mir gerne WhatsApp. Einfach hierher ins Studio. Oder ihr klingelt durch auf unserer Hotline 0261 988 2099. Und ich wünsche euch eine gute Fahrt.
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1: Es ist Freitag, der 19. Juni um kurz nach 18 Uhr und ich habe eine ganz, ganz kurze Frage an euch. Was macht ihr eigentlich morgen? Ich weiß, da steht auf jeden Fall das neue WM-Spiel an und mich findet ihr da auf jeden Fall beim Public Viewing. Das ist das zweite WM-Spiel unserer Nationalmannschaft und wir von Antenne Koblenz feiern den ganzen Tag mit euch. 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Und ich bin Lisa Tauchen und ich hoffe uns sehr, dass wir uns da morgen sehen. Und jetzt hören wir aus dies mit Electrified im Supermix. Hallo.
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1: Mit Lisa Tauchen, guten Tag. Auf der A61 hat ein brennender PKW am Freitagnachmittag für Verkehrsbehinderungen gesorgt. Zwischen Mendig und Wehr kam es gegen 14 Uhr zu dem Vorfall. Nach Angaben der Polizei hatte das Fahrzeug während der Fahrt plötzlich zu rauchen begonnen. Der Fahrer stellte den Wagen noch auf dem Standstreifen ab, kurz darauf geriet das Auto dort in Brand. Alle Insassen konnten das Fahrzeug rechtzeitig verlassen und blieben unverletzt. Die Feuerwehr löschte den Brand, während die Fahrbahn zunächst vollgesperrt wurde. Gegen 14.45 Uhr wurden Teile der Strecke wieder freigegeben. In Münstermaifeld haben Unbekannte Baumaterial aus einem Rohbau gestohlen. Der Diebstahl ereignete sich nach Angaben der Polizei im Bereich Stationenweg. Vermutlich wurde die Tat am Freitag begangen. Entwendet wurden Fenster und Dämmmaterial. Zum Abtransport nutzten die Täter offenbar einen blauen Pritschenwagen. Die Polizei stellte den Diebstahl am Samstag fest. Wie hoch der Schaden ist, ist bislang unklar. Die Polizei Mayen bittet Zeugen um Hinweise. Die Polizei hat am Samstag im Raum Koblenz umfangreiche Kontrollen bei Zweirädern durchgeführt. Schwerpunkt waren Kleinkrafträder, Mofas, E-Scooter und Motorräder. An der Balduinbrücke sowie auf der L207 wurden mehrere Fahrzeuge überprüft. Dabei stellten die Beamten unter anderem fehlenden Versicherungsschutz, Fahrten ohne Fahrerlaubnis sowie Hinweise auf Drogenkonsum fest. In einem Fall wurde zudem ein als gestohlen gemeldeter E-Scooter sichergestellt und entsprechende Strafverfahren eingeleitet.
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1: In Boppa, da messen wir aktuell 36 Grad, 35 Grad in Winningen und in Koblenz-Gülster haben wir auch 36 Grad gemessen. Ja, das ist unser Temperaturmaximum für heute. Die Wolken am Himmel, die werden immer dichter und das bedeutet, der Regen ist dann wohl doch gar nicht mehr so weit, vor allem das Gewitter nicht. Aber so richtig abkühlen tut es nicht. Wir bekommen heute Nacht bis zu 19 Grad. Morgen starten wir wieder sonnig in den Tag. 35 Grad können wir bekommen, aber auch hier zieht wahrscheinlich abends ein Gewitter auf. Und der Sonntag, da kommt das Gewitter dann am Nachmittag schon. Morgens und abends bekommen wir aber ganz viel Sonne bei 33 Grad.
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2: Mit aller Schenz, guten Abend. In Koblenz ist Bürgermeisterin Ulrike Mors im Rahmen einer Feierstunde im Rathaus verabschiedet worden. Zum 1. Juli wechselt sie an die Spitze der Regionaldirektion Rheinland-Pfalz-Saarland der Bundesagentur für Arbeit. Oberbürgermeister David Langner würdigte ihr Engagement und ihren Einsatz für die Stadt in den vergangenen Jahren. Ulrike Mors habe Koblenz insbesondere in Krisenzeiten mitgeprägt. Während ihrer Amtszeit wurden unter anderem neue Feuerwachen in Betrieb genommen, Sportanlagen modernisiert und Projekte für Geflüchtete sowie Kitas vorangebracht. Ihre Nachfolge als Koblenzer Bürgermeisterin tritt Dagmar Kranz an. In Koblenz kommt es in den kommenden Tagen in mehreren Stadtteilen zu Verkehrsbehinderungen im Busverkehr. Grund sind Kirmesveranstaltungen und eine Prozession in Immendorf, Lützel und Niederberg. In Immendorf ist bis Montag die Haltestelle Quellenweg nicht in Betrieb. Eine Ersatzhaltestelle wurde in der Schlosshofstraße eingerichtet. Zusätzlich kann es am Sonntag zwischen 9 und 12 Uhr wegen einer Sakramentsprozession zu kurzfristigen Einschränkungen auf der Linie 9 kommen. Bei der Delegiertenversammlung der IG Metall Koblenz hat die Gewerkschaft den Sozialstaat in den Mittelpunkt gestellt. Anlass ist der Reformgipfel der Bundesregierung, der am 10. Juli stattfindet. Die Delegierten warnten vor möglichen Kürzungen bei Rente, Gesundheit und Pflege. Diese würden vor allem Beschäftigte mit kleinen und mittleren Einkommen treffen. Aus Sicht der Gewerkschaft brauche es stattdessen gemeinsame und faire Reformen. Die IG Metall Koblenz betonte, dass der Sozialstaat nicht geschwächt werden dürfe. Reformen seien notwendig, müssten aber alle Gruppen gleichermaßen einbeziehen. Besonders wichtig sei eine stärkere Beteiligung höherer Einkommen an der Finanzierung. Über 100 Kinder und Jugendliche mit und ohne Behinderung nehmen am Wochenende in der Falkenstein-Kaserne in Koblenz am 6. Sparkassen Kids- und Teenie-Sportcamp teil. An mehr als einem Dutzend Stationen probieren die Teilnehmenden verschiedene Sportarten aus. Im Mittelpunkt stehen dabei vor allem Spaß, Bewegung und das Miteinander in der Gruppe. Auch Eltern und Angehörige begleiten viele der Kinder und Jugendliche auf das Gelände. Zuschauer können die sportlichen Angebote ebenfalls verfolgen und sich ein Bild vom Camp machen. Das Sportcamp findet an beiden Tagen jeweils ab 10 Uhr auf dem Gelände der Falkenstein-Kaserne in Koblenz statt.
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1: Und damit werfen wir einen Blick zu euch raus auf die Straßen. Vorsicht auf der A3, Frankfurt Richtung Köln, zwischen Ransbach, Baumbach und Dierdorf. Hier steht ein defektes Fahrzeug. Noch eins auf der A48, Koblenz Richtung Dreieck Vulkaneifel, und zwar im Bereich Mayen. Dann bitte besonders vorsichtig fahren auf der A61, Mönchengladbach Richtung Koblenz, zwischen Mendig und Kruft, hier in beiden Richtungen. Gefahr durch Personen auf der Fahrbahn. Und dann staut es sich noch auf der B256 Neuwied Richtung Waldbröl zwischen Straßenhaus und Neuwied. 5 Minuten braucht ihr da länger und ich hoffe, ihr kommt gut an.
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1: Ein Blitzer steht auf der von Kuhlstraße in Koblenz in der 20er-Zone. Und auf der Aachener Straße in Rübenach ist 50 erlaubt. Und wenn ihr sonst was seht, Staus, Blitzer oder auch andere Gefahren melden wollt, schreibt mir ganz einfach eine WhatsApp direkt hierher ins Studio. Oder ihr klingelt durch bei uns auf der Hotline 02 6 1 98 8 20 99, und so machen wir gemeinsam unsere Straßen sicherer. Dankeschön.
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1: Sie ist wahrscheinlich neben der 32 60 8 die bekannteste Telefonnummer Deutschlands, die 112. Schon im Kindergarten lernen wir die Notrufnummer von Feuerwehr und Rettungsdienst. Hier in Koblenz gibt es seit 1910 sogar eine von 6 rheinland-pfälzischen Berufsfeuerwehren. Diese helfen immer, wenn es etwas zu retten, bergen, löschen oder zu schützen gibt. An Rhein und Mosel gibt es sogar ein Löschboot, mit dem zum Beispiel auch die Brandbekämpfung auf dem Wasser stattfinden kann. Tatsächlich kann man in allen europäischen Ländern über die 112 Feuerwehr, Rettungsdienst und sogar auch die Polizei erreichen. Denn die Leitstelle kann die Anrufer je nach Problem an die entsprechende Rettungseinheit übermitteln. Solltet ihr euch in einem Notfall also nicht sicher sein, wer der richtige Ansprechpartner für eure Situation ist, macht ihr mit der 112 definitiv nichts falsch. Dabei sollte man die bekannten 5W-Fragen im besten Fall beantworten. Wo ist es passiert? Was ist passiert? Wie viele verletzte Personen? Welche Verletzungen haben diese Personen? Und warten auf Rückfragen. Übrigens, solltet ihr mal die amerikanische Notrufnummer, also die 911, wählen, werdet ihr auch hier in Europa automatisch mit der 112 verbunden. Also wenn ein Tourist aus New York mal vor dem Wasserstrahl des Schengelbrunnens fliehen muss und dabei seinen Fuß umknickt, wird er trotzdem mit dem Krankenwagen zum Marien- oder Camperhof gebracht. Alles bestimmt schon mal passiert. Unsere Zahl des Tages, die 112.
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1: In Koblenz-Gondorf, da messen wir 36 Grad, 35 Grad in Saffich und in Koblenz-Süd, da haben wir auch 36 Grad gemessen. Und das ist unser Temperaturmaximum für heute. Draußen wird es jetzt immer windiger und ja, bald steht dann doch das Gewitter vor der Tür. Das dauert wahrscheinlich nicht mehr lange. Doch heute Nacht bleibt es trotzdem trocken und es kühlt nicht so richtig ab. Wir bekommen trotzdem bis zu 19 Grad. 35 Grad bekommen wir dann morgen wieder. Sonne satt bis zum Nachmittag, aber auch hier kommt abends ein Gewitter auf uns zu. Und der Sonntag, der wird auch nochmal sonnig. Am Nachmittag ein bisschen Regen, aber insgesamt 33 Grad und ganz viel Sonne.
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2: Ich bin David Büchner. Wer Wohngeld bezieht, muss wegen der Sparpläne der Bundesregierung mit Kürzungen rechnen. Das kündigte Bundesbauministerin Verena Huppertz in der Rheinischen Post an. Demnach wird ein Drittel der bisherigen Wohngeldhaushalte sogar ganz rausfallen. Bund und Länder müssten beim Wohngeld jeweils 1 Milliarde Euro einsparen, so Huppertz. In bestehende Bescheide soll dabei nicht eingegriffen werden. Der EU-Gipfel in Brüssel ist beendet. Bei mehreren Themen waren sich die Staats- und Regierungschefs uneinig.
3: In der Frage, ob die EU Fühler nach Moskau ausstrecken soll oder darf, beispielsweise. Hier gab es einen klaren Streit zwischen Deutschland und Frankreich einerseits und einigen anderen EU-Staaten andererseits. Und natürlich auch beim EU-Budget für die Jahre 2028 bis 2035. Auf dem Tisch liegt ein Vorschlag von knapp 2 Billionen Euro für 7 Jahre. Deutschland und andere Nettozahler wollen sehr viel geringere Ausgaben. Aus Brüssel, Dieter Ebeling.
2: Israel und die libanesische Hisbollah-Miliz haben sich nach Angaben eines US-Regierungsvertreters auf eine neue Waffenruhe geeinigt. Sie soll schon in Kraft getreten sein.
4: Die Trump-Regierung macht Druck auf Israel, denn von Ruhe im Konflikt mit der Hisbollah-Miliz im Libanon hängt der ganze Iran-Deal ab. Weitere Verhandlungen mit dem Iran liegen so lange auf Eis. Teheran sitzt da eindeutig am längeren Hebel und droht mit erneuter Schließung der Straße von Hormuz, wenn die USA sich nicht an die Bedingungen des Rahmenabkommens halten. Und dazu gehört ein Ende der israelischen Angriffe im Libanon. Israel und Hisbollah werfen sich gegenseitig vor, die Waffenruhe zu brechen. Aus den USA, Tina Eck.
2: Die Linke will die AfD in Ostdeutschland über den Sommer mit einem intensiven Straßenwahlkampf zurückdrängen. Zum Auftakt des dreitägigen Bundesparteitags in Potsdam sagte die Parteivorsitzende Ines Schwertner, die Linke werde alles tun, um die AfD von den Schalthebeln der Macht fernzuhalten. Die rund 500 Delegierten beraten bis Sonntag über die Linie der Partei und wählen eine neue Führung. Der Co-Vorsitzende Jan van Aken gibt sein Amt aus gesundheitlichen Gründen ab.
0: Und jetzt noch mehr Informationen aus unserer Region.
5: Mit aller Schens, guten Abend. Über 100 Kinder und Jugendliche mit und ohne Behinderung nehmen am Wochenende in der Falkenstein-Kaserne in Koblenz am 6. Sparkassen-Kids- und Teenie-Sportcamp teil. An mehr als einem Dutzend Stationen probieren die Teilnehmenden verschiedene Sportarten aus. Im Mittelpunkt stehen dabei vor allem Spaß, Bewegung und das Miteinander in der Gruppe. Auch Eltern und Angehörige begleiten viele der Kinder und Jugendliche auf das Gelände. Zuschauer können die sportlichen Angebote ebenfalls verfolgen und sich ein Bild vom Camp machen. Das Sportcamp findet an beiden Tagen jeweils ab 10 Uhr auf dem Gelände der Falkenstein-Kaserne in Koblenz statt.
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1: Es ist 19.03 Uhr und wir schauen zu euch auf die Straßen. Und ich habe 3 Gefahrenmeldungen für euch. Auf der A3 Köln Richtung Frankfurt zwischen Neustadt-Wied und Neuwied. Hier steht ein defektes Fahrzeug. So auch auf der A48 Koblenz Richtung Dreieck Vulkaneifel zwischen Ochtendung und Polch. Und dann noch eins auf der A61 Koblenz Richtung Ludwigshafen zwischen der Talbrücke Moseltal und Dieblich. Seid vorsichtig unterwegs und kommt gut an.
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1: Blitzer habe ich keine für euch. Doch wenn ihr was seht, Staus, Blitzer oder auch andere Gefahren melden wollt, ganz einfach eine WhatsApp schreiben oder hier anrufen. Und zwar unter der Antenne Koblenz Hotline 0261 988 2099. Und so machen wir gemeinsam unsere Straßen sicherer. Dankeschön.
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6: Schön, dass ihr wieder mit am Start seid. Die Stimmen sind gezählt, die Plätze sortiert. Wir schauen, welche Songs bei euch nach oben geklettert sind, welche ein paar Plätze abgeben mussten. Und natürlich haben wir auch wieder frische Neuvorstellungen am Start. Und es geht los, wie immer mit Platz 20. Zuvor die kleine Zusammenfassung der Chartspitze.
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6: Alex Warren, Fever Dream, auf Platz 3. New Religion von Bebe Rexha hatten wir auf der 2. Mr. Know It All, Teddy Swims, war an der Chartspitze.
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6: Dauerbrenner Kamrad und es geht langsam abwärts. Nach 19 Wochen Hug Yourself.

0: So, frisch gelandet in den Hörercharts. Dieser Titel feiert heute seine Premiere bei uns. Bekam von euch genügend Stimmen und steigst somit unten ein auf Platz 19. Runaway, Lady Gaga und Doja.
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WM begleiten. Davon gibt es ein ganzes Album. Vorneweg natürlich Dai Dai von Shakira. Und dann gibt es da diesen hier, brandneu. Mit am Start der Tenor Andrea Bocelli, David Guetta, US-Rapstar Megan Thee Stallion und IJ, das ist die Sängerin der koreanischen Band Huntrix. Alle vier gemeinsam mit DNA, More Than a Game. Unser erster Hitvorschlag. 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
1: In dieser Woche reicht's nicht ganz für die alte Platzierung. Der Song rutscht von Platz 13 auf 17. Turn the Lights Off, Kado und John. Fastboy, wir haben einen neuen Namen hier im Ranking mit dem Titel Beautiful Life. Mal schauen, ob in den nächsten Wochen noch mehr geht. Heute steigen sie erstmal frisch ein auf
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6: In Lahnstein messen wir aktuell 36 Grad, 35 Grad in Rehns und in Koblenz-Stolzenfels, da haben wir auch 36 Grad gemessen. Der Regen, der könnte jetzt jederzeit beginnen und auch heute Abend das Gewitter, das steht uns bevor, doch heute Nacht bleibt es trocken und es kühlt nicht so richtig ab. 19 Grad bekommen wir heute Nacht, morgen starten wir mit Sonne, die bleibt uns erhalten bis zum Abend, wo dann doch wieder ein Gewitter auf uns wartet, aber bis zu 35 Grad bekommen wir maximal. Der Sonntag wird auch wieder warm, 33 Grad, am Nachmittag ein bisschen Regen, aber sonst nur Sonne.
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6: Und da habe ich aktuell drei Gefahrenmeldungen für euch. Vorsicht auf der A3, Köln Richtung Frankfurt zwischen Neustadt-Wied und Neuwied. Hier steht ein defektes Fahrzeug, so auch auf der A48, Koblenz Richtung Dreieck Vulkaneifel zwischen Ochtendung und Polch. Und dann noch eins auf der A61, Koblenz Richtung Ludwigshafen zwischen der Talbrücke Moseltal und Dieblich. Seid auf jeden Fall vorsichtig unterwegs und kommt gut an.
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6: Blitzer habe ich aktuell keine für euch, doch wenn ihr was seht, Staus, Blitzer oder auch andere Gefahren melden wollt, nicht zögern, einfach eine WhatsApp schreiben oder anrufen auf der Antenne Koblenz Hotline 0261 98 820 99, denn so machen wir gemeinsam unsere Straßen sicherer. Dankeschön.
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7: Eure Charts gehen weiter mit den Plätzen 5, 10 bis 11. Außerdem erinnern wir gleich ans ehemalige Chartjahr 1983. Und die nächsten beiden Platzierungen sind Repeated von Martin Garrix und Ed Sheeran. Der Song macht sich auf den Weg zur Chartspitze in dieser Woche auf Platz 14. Das hier ist Somber, auf dem absteigenden Ast sozusagen Homebreaker.
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beschäftigt uns. Auch wieder so ein Jahr des Michael Jackson. 6 Hit-Singles in einem Jahr, das schaffte bisher kein anderer Künstler. Er sanierte damit die etwas angeschlagene Plattenindustrie und inspirierte andere Stars wie zum Beispiel Prince und Lionel Richie. In Deutschland war noch einige Monate die neue deutsche Welle in allen Medien angesagt, zum Beispiel in den Verkaufscharts auf Platz 1. Am Anfang des Jahres 83

0: Heute lebt der Fußballfan Peter Schilling in München und schreibt hin und wieder ein Buch, wird auch nach wie vor für Firmen feiern und kleinere Konzerte gebucht.
1: Dabei schafft man am Horizont auf 99 Luftballons.
0: Auch 83, Nena präsentiert ihren ersten Knaller 99 Luftballons. Die Idee zum Song hatte der Gitarrist der Band während eines Rolling Stones Konzerts in Berlin, als hunderte Luftballons aufstiegen. 1983, Miley Cyrus und Usher wurden gerade erst geboren. Sylvester Stallone spielt zum ersten Mal Rambo und im selben Jahr, heute vor 43 Jahren, stand diese Nummer hier ganz oben in den Charts. Casey and the Sunshine Band mit Give It Up. Platz 1 damals in England, kommt jetzt

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1: Das war unser zweiter Hitvorschlag, neues vom britischen Produzentenduo Super High und unverkennbar der neuseeländische Sänger Graham Candy mit Anywhere With You. Schicker neuer Song für den Sommer. In dieser Woche geht's einen Platz abwärts für Stay von Callum Scott und Leonie.

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11: Ich bin Bobbit Büchner. Die Sparpläne der Bundesregierung treffen die Empfänger von Wohngeld besonders hart. Viele müssen mit Einbußen rechnen, einige könnten sogar leer ausgehen. Betreffen werden die Kürzungen alle bisherigen Empfänger, sagte Bauministerin Verena Huppertz der Rheinischen Post.
12: In bestehende Bescheide soll nicht eingegriffen werden, aber Wohngeld wird in der Regel für 12 Monate bewilligt. Danach muss es neu beantragt werden. Ein Drittel der Empfänger werde dann nach den Worten von Huppertz sogar komplett rausfallen. Bund und Länder müssten beim Wohngeld jeweils 1 Milliarde Euro einsparen. Die meisten Wohngeldbezieher sind Rentner und Familien. Anfang 2023 war mit dem Wohngeld-Plus-Gesetz der Kreis der Berechtigten noch deutlich ausgeweitet worden. Aus Berlin, Uli Reitinger.
11: Auch beim EU-Gipfel in Brüssel ging es um Geld. Der nächste Haushalt der Europäischen Union stand heute im Mittelpunkt der Beratungen. Ein neuer Vorschlag sieht nur kleine Kürzungen vor. Das reicht Deutschland bei weitem nicht, sagte Bundeskanzler Friedrich Merz in seinem Abschlussstatement.
13: Dieser Vorschlag, den wir jetzt von der Kommission und vom Rat haben, ist ein Vorschlag, der bei uns mindestens 15, eher 20 Milliarden Euro höhere Beiträge pro Jahr auslösen würde an den europäischen Haushalt. Und dass das angesichts unserer Haushaltslage im Augenblick nicht darstellbar ist, und zwar auf lange Zeit nicht darstellbar ist. Ich glaube, das wird jedem klar, wenn er einfach nur mal die Zahlen hört.
11: Deutschland steuert den mit Abstand größten Teil zum EU-Haushalt bei. Zigaretten sollen nach Plänen des Finanzministeriums schrittweise deutlich teurer werden. So könnte der Durchschnittspreis für eine 20er-Packung von rund 8,80 Euro im Jahr 2027 auf rund 11,40 Euro im Jahr 2030 steigen. Das geht aus einem Entwurf für die Erhöhung der Tabaksteuer hervor. Auch andere Tabakprodukte sollen teurer werden. Das soll Haushaltslöcher stopfen und die Gesundheit schützen, heißt es. Kaum unterzeichnet, schon auf die Probe gestellt. Neue Kämpfe zwischen der israelischen Armee und der libanesischen Hisbollah-Miliz gefährden das Rahmenabkommen zwischen den USA und dem Iran. Laut einem US-Regierungsvertreter wurde zwar ab heute Mittag eine neue Waffenruhe vereinbart, allerdings gab es libanesischen Sicherheitskreisen zufolge in den ersten 45 Minuten bereits 12 israelische Angriffe.
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14: Die Top 20 Charts dieser Woche. Es geht weiter mit dem zweiten Teil und den Plätzen 10 bis 1. Zwei neue Songs sind noch dabei von Bebe Rexha und Rehab featuring Easy Bizou. Und das hier war zu erwarten mit der Eröffnungsfeier zur WM. Sie hat live performt Shakira gemeinsam mit Burna Boy und Die Die. Mit einem deutlichen Plus hier bei uns in den Charts steigt dieser Song in dieser Woche von 17.

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0: Letzte Woche noch weiter oben, heute geht's ein Stück nach unten, aber er bleibt weiterhin in euren Top 10. So Easy von Olivia Dean. Momentan auf 9.
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0: Hit-Tipp. Dirty Blonde heißt das neue Album von Bebe Rexha, gibt's seit heute zu kaufen. Daraus kennen wir schon New Religion von Faithless und natürlich Sad Girls mit ihrem Entdecker und Förderer David Guetta. Dieser Song ist auch erwähnenswert. One Day, unser dritter Hitvorschlag aus dem neuen Album von Bebe Rexha, Dirty Blonde.

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1: Zwei Plätze geht's aufwärts für Swim von BTS. In dieser Woche auf 7 gerade gehört. Need Your Love von OneRepublic gab's davor auf der 8. Auch vom offiziellen FIFA World Cup Album 2026 No Place Like Home, gleich von Major Lazer und Nelly Furtado. Hier nach Jennifer Lopez und David Guetta. Save Me Tonight.
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4: Wer ist euer Lieblingshit der Woche? Das erfahren wir in wenigen Minuten. Wir sind unterwegs Richtung Chartspitze. Da geht es jetzt weiter mit Bibi Rexha, New Religion. Fällt von Platz.

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0: Top Dads von Olivia Rodrigo, heute hier auf Platz 4.
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0: Einen Platz weiter nach oben auf der Chartleiter geht's für Alex Warren, Fever Dream.

0: Das war der niederländische DJ und Produzent Rehab. Von ihm gibt es Ende Juli ein neues Album. 12 Dance-Tracks sind drauf, unter anderem dieser hier, If I Could Stop Time, gesungen von Easy Bisou. Das war unser letzter Hitvorschlag.
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0: Zwei Plätze aufwärts geht's für Harry Styles in dieser Woche. American Girls.
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0: Ostendorf. Wir sind schon wieder durch und am Chartthron angekommen. Das waren eure Top 20 dieser Woche. Der Spitzenplatz ist verteidigt. Eure Nummer 1 bleibt unverändert. Mr. Know It All. Hier ist Teddy Swims.
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1: Ich bin Babette Büchner. Wer Wohngeld bezieht, muss wegen der Sparpläne der Bundesregierung mit Kürzungen rechnen. Das kündigte Bundesbauministerin Verena Huppertz in der Rheinischen Post an. Demnach wird ein Drittel der bisherigen Wohngeldhaushalte sogar ganz rausfallen. Bund und Länder müssten beim Wohngeld jeweils 1 Milliarde Euro einsparen, so Huppertz. In bestehende Bescheide soll dabei nicht eingegriffen werden. Wenig Einigkeit gab es heute beim EU-Gipfel in Brüssel. Nicht nur bei den Beratungen zum Haushalt der Europäischen Union gab es bei den Staats- und Regierungschefs Differenzen.
2: Bei diesem EU-Gipfel wurde sehr viel Uneinigkeit deutlich. In der Frage, ob die EU Fühler nach Moskau ausstrecken soll oder darf beispielsweise. Hier gab es einen klaren Streit zwischen Deutschland und Frankreich einerseits und einigen anderen EU-Staaten andererseits. Und natürlich auch beim EU-Budget für die Jahre 2028 bis 2035. Auf dem Tisch liegt ein Vorschlag von knapp 2 Billionen Euro für 7 Jahre. Deutschland und andere Nettozahler wollen sehr viel geringere Ausgaben. Aus Brüssel, Dieter Ebeling.
1: Zigaretten sollen schrittweise deutlich teurer werden. Das Finanzministerium plant, dass der Preis für eine 20er-Packung auf 11,40 Euro im Jahr 2030 steigen soll. Das geht aus einem Entwurf für die Erhöhung der Tabaksteuer hervor.
3: Für die Regierung lohnt sich der Plan doppelt. Zum einen will sie so die Raucherquote von Jugendlichen und Erwachsenen senken. Außerdem steigen die Steuereinnahmen. Von den 11,40 Euro, die 2030 für eine 20er-Schachtel fällig werden, macht der Steueranteil ziemlich genau die Hälfte aus. Durch die schrittweise Anhebung der Tabaksteuer rechnet das Finanzministerium schon im kommenden Jahr mit Mehreinnahmen in Höhe von 756 Millionen Euro. 2030 sollen es satte 3,6 Milliarden Euro sein. Aus Berlin, Uli Rattinger.
1: Zehntausende Musikfans, Hitze und dann dunkle Wolken am Himmel. Wegen eines Unwetters ist das Southside Festival in Baden-Württemberg am Abend vorübergehend unterbrochen worden. Die Veranstalter riefen dazu auf, Schutz in den eigenen Fahrzeugen zu suchen. Das Southside und das gleichzeitig stattfindende Hurricane in Niedersachsen gehören zu den größten Rockfestivals in Deutschland.
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1: Ich bin Ursula Winkler. Die Sparpläne der Bundesregierung treffen die Empfänger von Wohngeld besonders hart. Viele müssen mit Einbußen rechnen, einige könnten sogar leer ausgehen. Die Kürzungen beim Wohngeld würden leider alle bisherigen Empfänger betreffen, so Bauministerin Huberts in der Rheinischen Post.
2: In bestehende Bescheide soll nicht eingegriffen werden, aber Wohngeld wird in der Regel für 12 Monate bewilligt. Danach muss es neu beantragt werden. Ein Drittel der Empfänger werde dann nach den Worten von Hubert sogar komplett rausfallen. Bund und Länder müssten beim Wohngeld jeweils 1 Milliarde Euro einsparen. Die meisten Wohngeldbezieher sind Rentner und Familien. Anfang 2023 war mit dem Wohngeld-Plus-Gesetz der Kreis der Berechtigten noch deutlich ausgeweitet worden. Babit Büchner, Berlin.
1: Kaum unterzeichnet, schon auf die Probe gestellt. Neue Kämpfe zwischen der israelischen Armee und der libanesischen Hisbollah-Miliz gefährden das Rahmenabkommen zwischen den USA und dem Iran. Laut einem US-Regierungsvertreter wurde zwar am Nachmittag eine neue Waffenruhe vereinbart, allerdings gab es libanesischen Sicherheitskreisen zufolge in den ersten 45 Minuten bereits 12 israelische Angriffe. Auf der Suche nach einem vermissten Säugling in Renningen bei Stuttgart haben die Ermittler die Leiche eines Babys gefunden. Die Maßnahmen zur Identifizierung dauern aber noch an.
3: Es ist einer dieser Fälle, der mehr Fragen aufwirft als Antworten gibt. Klar ist nur, das Baby lag um kurz vor Mitternacht in seinem Kinderwagen und kurz später stellten die Eltern die Vermisstenanzeige. Der Rest sind Fragen. Stand der Kinderwagen draußen und wurde das Baby dort allein gelassen? Kam dann jemand und entführte den 3 Monate alten Säugling? Polizei und Staatsanwaltschaft halten sich sehr zurück und lassen die Fragen für uns alle erstmal unbeantwortet im Raum stehen. Mit 50 Beamten, 40 Suchhunden, Drohnen mit Wärmebildkamera und mit Hubschraubern suchte die Polizei nach dem Baby mit tragischem Ausgang. Uli Reitinger, Nachrichtenredaktion.
1: US-Präsident Trump hat in einem Interview behauptet, Italiens Ministerpräsidentin Meloni habe ihn beim G7-Gipfel um ein Foto angebettelt. Die Regierungschefin reagierte prompt und bezeichnete das in einem Instagram-Video als erfunden. Sie und Italien würden niemals flehen, so Meloni. Italiens Außenminister Tajani sagte wegen Trumps Aussagen einen für kommende Woche geplanten Besuch in den USA ab.
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1: Ich bin Ursula Winkler. Die Zivilbevölkerung soll besser vor Bedrohungen von außen geschützt werden. Darauf haben sich die Innenminister von Bund und Ländern auf ihrer Konferenz in Hamburg geeinigt. Bis 2029 soll Deutschland krisenfester werden.
2: Bei früheren Innenministertreffen stand die Migration ganz oben auf der Tagesordnung. Nun haben hybride Angriffe und unsichere Weltlage den Fokus verschoben. Es geht um zivile Verteidigungsfähigkeit. Und das erklärt auch den Gastauftritt von Verteidigungsminister Pistorius bei den Innenministern. Denn laut Bundesinnenminister Dobrindt sind Bevölkerungsschutz und Bundeswehr zwei Seiten einer Medaille. Von Dobrindt erwarten die Ressortchefs der Länder, dass er bald ein Schutzraumkonzept vorlegt. Dirk Zeitler, Berlin.
1: Bisherige Empfänger von Wohngeld müssen wegen der Sparpläne der Bundesregierung künftig mit Einbußen rechnen. Die Kürzungen würden leider alle bisherigen Empfänger betreffen, kündigte Bundesbauministerin Huberts in der Rheinischen Post an. Huberts zufolge wird ein Drittel der bisherigen Wohngeldhaushalte sogar rausfallen. In bestehende Bescheide werde aber nicht eingegriffen. Zigaretten sollen schrittweise deutlich teurer werden. Das Finanzministerium plant, dass der Preis für eine 20er-Packung von 8,50 Euro im kommenden Jahr auf 11,40 Euro im Jahr 2030 steigen soll. Das geht aus dem Entwurf für die Erhöhung der Tabaksteuer hervor.
3: Für die Regierung lohnt sich der Plan doppelt. Zum einen will sie so die Raucherquote von Jugendlichen und Erwachsenen senken. Außerdem steigen die Steuereinnahmen. Von den 11,40 Euro, die 2030 für eine 20er-Schachtel fällig werden, macht der Steueranteil ziemlich genau die Hälfte aus. Zusätzliches Geld, das in die Konsolidierung des Haushalts fließen kann, und das ist wirklich nicht wenig. Durch die schrittweise Anhebung der Tabaksteuer rechnet das Finanzministerium schon im kommenden Jahr mit Mehreinnahmen in Höhe von 756 Millionen Euro. 2030 sollen es satte 3,6 Milliarden Euro sein. Uli Reitinger, Berlin.
1: Viele Menschen sparen aktuell bei eher unnötigen Ausgaben. Das zeigt eine Umfrage für das Preisvergleichsportal Idealo. Am häufigsten wird bei Bekleidung und Accessoires, Hobby- und Freizeitbedarf, Elektronik sowie Wohn- und Haushaltsartikeln gespart. Im Freizeitbereich trifft es besonders die Gastronomie, Kinos, Konzerte und das Nachtleben.
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1: Ich bin Ursula Winkler. Die Innenminister von Bund und Ländern wollen konsequenter gegen bandenmäßigen Sozialmissbrauch vorgehen. Zur Bekämpfung organisierter Täterstrukturen sei es von zentraler Bedeutung, effektive Maßnahmen zur Prävention, Aufdeckung und Strafverfolgung zu ergreifen, heißt es in einem Beschluss der Innenministerkonferenz.
2: Hintergrund sind vor allem Fälle, in denen Banden EU-Bürger aus Südosteuropa nach Deutschland geholt und in Scheinarbeitsverhältnisse gebracht hatten, damit sie als Aufstocker Anspruch auf Sozialleistungen erlangen. Zum Teil wurden diese Menschen in sogenannten Schrottimmobilien untergebracht. Polizei, Familienkassen, Jobcenter und Ausländerbehörden sollen enger zusammenarbeiten, um das zu verhindern. Die Innenminister wollen sich außerdem auf EU-Ebene dafür einsetzen, den Zugang von EU-Ausländern zu Sozialleistungen in Deutschland künftig an eine umfassende Beschäftigung zu knüpfen. Tine Klimach, Nachrichtenredaktion.
1: Die Verbraucherschutzminister der Länder dringen beim Bund auf einen nationalen Aktionsplan zur leichteren Abschaltung von Fake-Shops. Gefälschte Online-Shops müssten schneller vom Netz genommen werden. Dafür brauche es effektivere Verfahren als bisher, hieß es.
3: Sie sehen aus wie echte Online-Shops, sind aber Fallen. Denn sie verkaufen Online-Waren, die sie nie verschicken, ob Handys, Sneaker oder Fahrräder. Angesichts der Fußball-WM warnen Verbraucherschützer auch vor betrügerischen Angeboten von Fanartikeln und Tickets. Mit Fake-Shops im Internet nehmen Betrüger mitunter Millionen ein. Doch wie kann man sich vor dem Betrug schützen? Verbraucherzentralen raten dazu, über einen Fake-Shop-Finder vor einer Bestellung zu prüfen, ob ein Anbieter seriös ist. Dr. Zeitler, Berlin.
1: Jetzt ist der Verdacht bittere Gewissheit. Das tot aufgefundene Kleinkind nahe Stuttgart ist wegen eines Hitzeschlags im Auto gestorben. Das habe die Obduktion ergeben. Gegen die Mutter wird wegen des Verdachts der fahrlässigen Tötung ermittelt. Sie war laut Polizei fest davon überzeugt, ihre Tochter im Kindergarten abgegeben zu haben. Als sie das Mädchen am Nachmittag abholen wollte und das Kind nicht dort gewesen sei, habe sie es im Auto entdeckt. Zum Fußball. Die USA ziehen nach Mexiko als zweiter Gastgeber vorzeitig in die K.O.-Runde der WM ein. Die Amerikaner besiegten Australien mit 2:0 und hatten damit einen traumhaften WM-Start mit 2 Siegen in 2 Spielen. Für Australien ist das Weiterkommen nach dem Auftaktsieg gegen die Türkei weiterhin möglich.
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1: Ich bin Ursula Winkler. Die Innenminister von Bund und Ländern wollen bis spätestens 2029 Maßnahmen umsetzen, um den Schutz der Zivilbevölkerung zu verbessern. Darauf haben sie sich bei ihrer Konferenz in Hamburg geeinigt. Unter anderem sollen demnach eine widerstandsfähige IT-Architektur und bessere Möglichkeiten für eine abgesicherte Kommunikation geschaffen werden. Die Selbstschutzkompetenz der Bevölkerung soll durch Zivilschutzkurse und die Vermittlung notwendiger Kenntnisse an Schulen verbessert werden. Das Abkommen zwischen den USA und dem Iran sieht vor, dass die Straße von Hormuz geöffnet wird. Soll die deutsche Marine dabei helfen, dass das dauerhaft so bleibt? Im ZDF-Politbarometer sind 57% der Befragten dafür.
2: Das Ergebnis ist schon ein bisschen überraschend, denn wir reden hier im schlimmsten Fall über eine handfeste militärische Konfrontation mit dem Iran, der die Kontrolle über die Meerenge hat. 38% wollen dieses Risiko nicht eingehen und finden, Deutschland soll sich da raushalten. Aktuell sind allerdings schon zwei Schiffe der deutschen Marine auf dem Weg in die Region. An Bord sind 140 Soldaten. Die könnten helfen, die Meerenge von Minen zu befreien. Ob die deutschen Kräfte wirklich zum Einsatz kommen, ist noch völlig offen. Wir sind jedenfalls ready, sagt Verteidigungsminister Pistorius. Uli Reitinger, Berlin.
1: Beim EU-Gipfel ist es um die Beratungen zum Haushalt der Europäischen Union gegangen. Es geht um Billionensummen. Deutschland trägt dem mit Abstand größten Teil bei. Kein Wunder, dass Kanzler Merz darauf besteht, den Umfang des Haushalts möglichst gering zu halten.
3: Bei diesem EU-Gipfel wurde sehr viel Uneinigkeit deutlich. In der Frage, ob die EU Fühler nach Moskau ausstrecken soll oder darf, beispielsweise. Hier gab es einen klaren Streit zwischen Deutschland und Frankreich einerseits und einigen anderen EU-Staaten andererseits. Und natürlich auch beim EU-Budget für die Jahre 2028 bis 2035. Auf dem Tisch liegt ein Vorschlag von knapp 2 Billionen Euro für 7 Jahre. Deutschland und andere Nettozahler wollen sehr viel geringere Ausgaben. Dieter Ebeling, Brüssel.
1: Zum Fußball. Die USA ziehen nach Mexiko als zweiter Gastgeber vorzeitig in die K.O.-Runde der WM ein. Die Amerikaner besiegten Australien mit 2:0. Für Australien ist das Weiterkommen nach dem Sieg gegen die Türkei noch möglich.
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1: Ich bin Ursula Winkler. Die Innenminister von Bund und Ländern wollen bis spätestens 2029 Maßnahmen umsetzen, um den Schutz der Zivilbevölkerung zu verbessern. Darauf haben sie sich bei ihrer Konferenz in Hamburg geeinigt. Unter anderem sollen demnach eine widerstandsfähige IT-Architektur und bessere Möglichkeiten für eine abgesicherte Kommunikation geschaffen werden. Die Selbstschutzkompetenz der Bevölkerung soll durch Zivilschutzkurse und die Vermittlung notwendiger Kenntnisse an Schulen verbessert werden. Die Sparpläne der Bundesregierung treffen die Empfänger von Wohngeld besonders hart. Viele müssen mit Einbußen rechnen, einige könnten sogar leer ausgehen. Die Kürzungen beim Wohngeld würden leider alle bisherigen Empfänger betreffen, so Bauministerin Huberts in der Rheinischen Post.
2: In bestehende Bescheide soll nicht eingegriffen werden, aber Wohngeld wird in der Regel für 12 Monate bewilligt. Danach muss es neu beantragt werden. Ein Drittel der Empfänger werde dann nach den Worten von Huberts sogar komplett